0: Ich bin Tanja Wagner. Im Streit um die Abschaffung der Frührente nach 45 Beitragsjahren nähern sich Union und SPD an. Nach der SPD spricht sich nun auch Unionsfraktionschef Frei für eine Härtefallregelung aus. Es sei bei der Abschaffung der Rente mit 63 in jedem Fall angezeigt, sagte der CDU-Politiker der Funke Mediengruppe.
1: Die Abschaffung der Frührente ist einer der Kernpunkte der geplanten Rentenreform. Der parlamentarische Geschäftsführer der SPD-Fraktion Dirk Wiese hatte Ausnahmen für Schwerarbeit nach österreichischem Vorbild vorgeschlagen. Da ist eine vorzeitige Rente für Menschen möglich, die unter schwerer körperlicher oder psychischer Belastung gearbeitet haben. Auch Unionsfraktionschef Thorsten Frei spricht nun von Übergangslösungen. Tine Klimach, Berlin.
0: Bundesverkehrsminister Bilger erhöht den Druck auf die Topmanager der Deutschen Bahn. Wegen der anhaltenden Pünktlichkeitskrise und der Kritik an Millionenzahlungen kündigte er in der Bild am Sonntag Konsequenzen bei den Vorstandsgehältern an. Unterstützung bekommt Bilger vom Fahrgastverband Pro Bahn.
2: Bonuszahlungen sollen künftig davon abhängen, ob die vom Bund vorgegebenen Ziele erreicht werden. Auch innerhalb der schwarz-roten Koalition und in den Ländern stößt der Vorstoß auf Zustimmung. Der Ehrenvorsitzende des Fahrgastverbands Pro Bahn Naumann begrüßt zwar die Pläne, erfordert aber auch den Bund auf, der Bahn ausreichend Finanzmittel zur Verfügung zu stellen und deren Verwendung zu kontrollieren. Die Deutsche Bahn äußerte sich auf Nachfrage nicht dazu. David Riemer, Berlin.
0: Das Pentagon hat Vertreter der US-Rüstungsindustrie dazu aufgefordert, die Produktion und Lieferung von Waffen rasch zu steigern. Pentagon-Sprecher Parnell bestätigte der deutschen Presseagentur die Echtheit des Dokuments. Es fällt in eine Zeit, in der Experten und US-Medien zuletzt immer wieder auf schwindende Waffenreserven im US-Militär als Folge des Iran-Kriegs hingewiesen hatten. US-Präsident Trump wies das zurück. Der erste FC Nürnberg hat einen Traumstart in der zweiten Fußball-Bundesliga hingelegt. Die Franken gewannen 3:0 gegen Dynamo Dresden. Außerdem holte sich Energie Cottbus mit 3:1 einen Sieg gegen Hannover 96. Der FC St. Pauli und die Sportvereinigung Greuther Fürth trennten sich mit 1:1.
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4: Heute Nacht liegen die Temperaturen bei 20 bis 16 Grad. Es bleibt trocken dazu. Der Montag ist dann auch wieder sonnig und warm, bis zu 31 Grad. Zwischendurch stören nur ein paar Wolken. Allerdings können sich örtlich kurze Regenschauer bilden.
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6: A57 Krefeld-Köln zwischen Dormagen und Köln-Worringen. 1 Kilometer Stau. Wir wünschen allen unterwegs gute Fahrt.
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4: Montagmorgen, 2 Uhr durch. Ein bisschen Motivation für alle auf der Nachtschicht kommt von Mark Forster. Hier ist Chöre im besten Mix. Patrick Rickert hier, guten Morgen.
7: Warum?

0: Bon Jovi, You Give Love a Bad Name. Damit geht's durch die Nacht, durch eine Sommernacht. So schön herrlich, oder? Freizeitspaß. Ach ja, und Mücken.
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2: Wer hat sich eigentlich sowas wie Mücken ausgedacht? Ey, dass die stechen, okay. Dass die Blut saugen, geschenkt. Ne, dass die Stiche auch noch jucken wie Schwein, auch das nehme ich in Kauf. Aber dass die so summen, boah, das ist eine sadistische Laune der Natur, Freunde. Wenn ihr mich schon fresst, lasst mich wenigstens pennen. Wie oft habe ich mir nachts im Dunkeln schon selbst eine gepfeffert, weil so ein Mistvieh mir direkt am Ohr vorbeigesummt ist. Ich habe gelesen, dass Frösche und Fledermäuse natürliche Feinde von Mücken sind. Aber ich kann mir doch keine Kröten ins Zimmer holen, nur um im Sommer meine Ruhe zu haben. Und Fledermäuse gibt's ja auch nicht in der Zoohandlung. Gegen das Jucken habe ich auf jeden Fall jetzt was Neues. Diese Dinger, die so heiß werden, ja, die hältst du auf den Stich, drückst auf den Knopf und fertig. Dann juckt's zwar nicht mehr, aber du hast dir die Epidermis weggeschröckelt. Trotzdem immer dran denken, wenn's in den Fingern juckt, womit kratzt man dann eigentlich?
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1: A57 Krefeld-Köln zwischen Dormagen und Köln-Worringen. 1 Kilometer Stau. Wir wünschen allen unterwegs gute Fahrt.
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2: Guten Morgen, ich bin Patrick Rickert.

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1: Ich bin Tanja Wagner. Im Streit um die Abschaffung der Frührente nach 45 Beitragsjahren nähern sich Union und SPD an. Nach der SPD spricht sich nun auch Unionsfraktionschef Frei für eine Härtefallregelung aus. Es sei bei der Abschaffung der Rente mit 63 in jedem Fall angezeigt, sagte der CDU-Politiker der Funke Mediengruppe.
2: Der parlamentarische Geschäftsführer der SPD-Fraktion Dirk Wiese hatte Ausnahmen für Schwerarbeit nach österreichischem Vorbild vorgeschlagen. Da ist eine vorzeitige Rente für Menschen möglich, die unter schwerer körperlicher oder psychischer Belastung gearbeitet haben. Auch Unionsfraktionschef Thorsten Frei spricht nun von Übergangslösungen. Noch ist nichts entschieden. Die Koalition plant, die Rentenreform nach der Sommerpause in den Bundestag einzubringen.

0: eng. Tine Klimach, Berlin.
1: Eine Studie des Londoner International Institutes for Strategic Studies stellt Europa kein gutes Zeugnis bei der Bekämpfung russischer Drohnenangriffe aus. Die europäischen Staaten seien derzeit nicht einmal in der Lage, die Angriffe durch Drohnen eindeutig Russland zuzuordnen, heißt es in dem Papier der Londoner Denkfabrik.
2: Laut Studie sei es sehr wahrscheinlich, dass Russland eine Kampagne gegen Europa gestartet habe. Die Experten kritisieren, Europas Anti-Drohnen-Architektur sei noch nicht auf der Höhe der Bedrohung. In den Ländern werde zu stark national gedacht, statt die Information europaweit zusammenzuführen. Untersucht wurden insgesamt fast 150 Fälle zwischen August 2024 und Anfang dieses Jahres in 12 NATO-Staaten sowie in Irland. David Riemer, Berlin.
1: Der neue Bundesverkehrsminister Bilger erhöht den Druck auf die Führungsebene der Deutschen Bahn. Der CDU-Politiker kündigte in der Bild am Sonntag Konsequenzen bei Vorstandsgehältern an. Es wird sich konkret auf die Bonuszahlung von Bahnmanagern auswirken, wenn die Ziele, die der Bund vorgibt, nicht eingehalten werden, sagte Bilger. Ich finde, da haben die Bahnkunden und Steuerzahler einen Anspruch darauf, dass wirklich der Erfolg gemessen wird. In der zweiten Fußball-Bundesliga feierte Energie Cottbus mit 3:1 gegen Hannover eine erfolgreiche Zweitliga-Rückkehr. Der FC Nürnberg gewann ebenfalls gegen Dresden mit 3:0. Greuther Fürth spielte unentschieden auswärts gegen St. Pauli. Beide Mannschaften trennten sich 1:1.
3: Das Wetter.
4: Ja, jetzt in der Nacht bleibt es überwiegend bewölkt bei uns in NRW. Dazu bleibt es trocken bei Werten so ja zwischen 18 und 20 Grad. Heute über den Tag wird es dann wieder sehr warm bei uns. Dann sind wieder bis zu 30 Grad drin. Und morgen am Dienstag geht es dann mit genauso viel Sonne weiter. Dann bis zu 25 Grad in der Spitze.
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5: A57 Krefeld-Köln zwischen Dormagen und Köln-Worringen 1 Kilometer Stau. Wir wünschen allen unterwegs gute Fahrt.
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4: Eine schöne Nacht euch. Ich bin Finn Weiden. Halt zusammen.

0: ganz entspannt geht's durch die Nacht mit Taylor Swift. I knew it, I knew you. Einen schönen Montag wünsche ich euch. So, und ihr habt's mitbekommen, der offizielle Sommerhit des Jahres 2026 wurde gewählt. Die Die von Shakira, das ist die Nummer hier. Es gibt aber so viele coole Songs, die zum Sommer passen. Auch heute soll es nochmal richtig heiß werden. Wir haben euch mal gefragt, was ist denn euer Sommer-Favorite-Song?
1: Everybody Loves the Sunshine von Roy. Es gibt gute Vibes. Everybody Loves the Sunshine.
2: Everybody Loves the Sunshine.
3: Summertime Sadness, weil das bringt die Sommerstimmung wieder zurück.
4: Im Kornfeld von Jürgen Drews. Das ist mein Sommersong 2026. Ich liebe ihn einfach.
3: Der neue Song von Shakira von der WM, Die Die, wenn man im Auto unterwegs ist, Sonne scheint, ich finde der Vibe ganz gut.

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1: A57 Krefeld-Köln zwischen Dormagen und Köln-Worringen. 1 Kilometer Stau. Wir wünschen allen unterwegs gute Fahrt.
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1: Und mit uns geht's durch diese Nacht an diesem noch sehr, sehr frühen Montagmorgen. Wir starten gemeinsam in die Woche, jetzt mit Musik von Natasha Bedingfield. Das ist Unwritten. Finn Weiden ist hier. Hi zusammen.

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0: Ich bin Tanja Wagner. Im Koalitionsstreit um die Abschaffung der Rente mit 63 nähern sich Union und SPD an. Nach den Sozialdemokraten plädiert nun auch Unionsfraktionschef Frei für eine soziale Abfederung. Eine Härtefallregelung bei der Abschaffung der Rente mit 63 ist in jedem Fall angezeigt, sagte er der Funke Mediengruppe. Die Abschaffung der Frührente ohne Abschläge nach 45 Beitragsjahren ist einer der Kernpunkte der geplanten Rentenreform. Es gibt aber im Bundestag und auch bei den Sozialverbänden erhebliche Widerstände. Bundesverkehrsminister Bilger erhöht den Druck auf die Topmanager der Deutschen Bahn. Wegen der anhaltenden Pünktlichkeitsrisiken und Kritik an Millionenzahlungen kündigte er in der Bild am Sonntag Konsequenzen bei den Vorstandsgehältern an. Unterstützung bekommt Bilger vom Fahrgastverband Pro Bahn.
1: Bonuszahlungen sollen künftig davon abhängen, ob die vom Bund vorgegebenen Ziele erreicht werden. Auch innerhalb der schwarz-roten Koalition und in den Ländern stößt der Vorstoß auf Zustimmung. Der Ehrenvorsitzende des Fahrgastverbands Probahn Naumann begrüßt zwar die Pläne, er fordert aber auch den Bund auf, der Bahn ausreichend Finanzmittel zur Verfügung zu stellen und deren Verwendung zu kontrollieren. Die Deutsche Bahn äußerte sich auf Nachfrage nicht dazu. David Riemer, Berlin.
0: Im brasilianischen Amazonasgebiet wird so wenig Regenwald abgeholzt wie seit einem Jahrzehnt nicht mehr. Zwischen August und Juli dieses Jahres verschwanden rund 2.900 Quadratkilometer Wald, 36% weniger als im Jahr davor.
2: Brasiliens Präsident Lula hatte bei seinem Amtsantritt Anfang 2023 angekündigt, den Umwelt- und Klimaschutz stärken zu wollen. Bis 2023

0: 2030 soll die Abholzung auf Null sinken. Experten hatten zuletzt auch einen Rückgang der Waldbrände im Amazonasgebiet gemeldet. Rund 3,1 Millionen Hektar waren demnach im vergangenen Jahr von Bränden betroffen. Rund 80% weniger als im Vorjahr. Tine Klimach, Nachrichtenredaktion.
1: In der zweiten Fußball-Bundesliga feierte Energie Cottbus mit 3:1 gegen Hannover eine erfolgreiche Zweitligarückkehr. Der FC Nürnberg gewann ebenfalls gegen Dresden mit 3:0. Greuther Fürth spielte unentschieden auswärts gegen St. Pauli. Beide Mannschaften trennten sich 1:1.
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3: Ja, heute zum Start in die neue Woche wird es wieder sehr warm bei uns in NRW. Es bleibt so warm, kann man eigentlich sagen. Höchstwerte um die 30 Grad, dazu ganz viel Sonne. Vereinzelt sind nur ein paar Quellwolken mit dabei. Und genauso sommerlich und warm geht's dann auch morgen am Dienstag weiter, dann bei 25 Grad in der Spitze.
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4: A57 Krefeld-Köln zwischen Dormagen und Köln-Worringen 1 Kilometer Stau. Wir wünschen allen unterwegs gute Fahrt.
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3: Und damit geht's rein in diesen frühen Montagmorgen. Wir starten gemeinsam rein in die Woche, jetzt mit Musik von Bebe Rexha, New Religion. Am Mikrofon Finn Weiden. Hi zusammen.

0: mit Eric Carmen geht's durch die Nacht. Hungry Eyes. Einen schönen frühen Montagmorgen euch. Startet gut in diese Woche und wir schauen einmal drauf. Vielleicht seid ihr ja selbst heute mit dem Fahrrad zum Büro gefahren, müsst ihr gleich wieder nach der Nachtschicht zurück. Und wenn das so ein bisschen wehtut, dann habt ihr irgendwas falsch gemacht, denn es ist gar nicht so einfach, den richtigen Fahrradsattel zu finden. Ich sag mal, wenn Schuhe nicht passen, das ist unangenehm, aber wenn der Fahrradsattel nicht passt, ist das nochmal so eine andere Art unangenehm. Kollege Robert Janz, wir räumen hier mal mit dem ersten Mythos auf. Ein weicher Sattel ist nicht automatisch bequemer.
1: Das ist völlig richtig. So ein dickes Gelpolster, das fühlt sich erstmal toll an, gerade wenn man so drauf Probe sitzt mal. Auf längeren Strecken kann es dann aber schwierig werden, weil man da so tief einsinkt. Na, dann steigt der Druck auf, ich sag mal, empfindliche Stellen. Außerdem kann auch diese permanente Reibung zum Problem werden. Ein guter Sattel ist darum oft fester, als man glaubt. Entscheidend ist, dass er den Körper einfach an den richtigen Stellen trägt.
0: Okay, also am besten sich im Geschäft einmal beraten lassen.
1: Genau, das wichtigste Maß beim Sattel ist der Abstand der Sitzknochen. Die sollten auf dem breiten, tragenden Teil des Sattels aufliegen. Fachgeschäfte können diesen Abstand auch vermessen. Entscheidend ist aber auch, was für ein Fahrrad man überhaupt hat. Das sagt Fahrradverkäufer Philipp Derix von Zweirad Stadler.
2: Je tiefer so ein Einstieg beim Fahrrad ist, desto aufrechter sitze ich irgendwo auf so einem Fahrrad drauf. Je aufrechter ich sitze, desto breiter müsste der Sattel eigentlich irgendwo auch werden. Ansonsten gibt es halt Sättel, die haben Schaum drin, die haben Gel drin, genug Material mit einer angenehmen Federung. Die Nase darf nicht zu lang oder zu kurz sein. Insgesamt sind es die Ansprüche, die einem selber so ein bisschen gefallen müssen. Deswegen kann man Sattel auch eigentlich relativ gut Probe fahren.
1: Also beraten lassen und dann ausprobieren.
0: Ja, und dann muss so ein Sattel ja auch noch richtig eingestellt werden.
1: Auch das noch. Aber ja, genau. Höhe und Abstand, das sollte alles passen. Wer beim Fahren ständig so rumrutscht oder irgendwie Rückenschmerzen bekommt, der sollte auf jeden Fall dann mal die gesamte Sitzposition überprüfen lassen.
0: Also ein guter Fahrradsattel ist nicht der weicheste, leichteste oder teuerste. Er passt vor allem zum eigenen Körper und zum Rad. Die Infos hatte Robert Janz. Ich danke dir.
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1: A57 Krefeld-Köln zwischen Dormagen und Köln-Worringen. 1 Kilometer Stau. Wir wünschen allen unterwegs gute Fahrt.
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2: Und das mit Finn Weiden. Schönen guten Morgen. Kommt alle gut rein in die neue Woche. Und es geht direkt weiter mit Musik von den Killers jetzt. Das ist Human. Halt zusammen. 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
1: Ich bin Tanja Wagner. Im Streit um die Abschaffung der Frührente nach 45 Beitragsjahren nähern sich Union und SPD an. Nach der SPD spricht sich nun auch Unionsfraktionschef Frei für eine Härtefallregelung aus. Es sei bei der Abschaffung der Rente mit 63 in jedem Fall angezeigt, sagte der CDU-Politiker der Funke Mediengruppe.
2: Die Abschaffung der Frührente ist einer der Kernpunkte der geplanten Rentenreform. Der parlamentarische Geschäftsführer der SPD-Fraktion, Dirk Wiese, hatte Ausnahmen für Schwerarbeit nach österreichischem Vorbild vorgeschlagen. Da ist eine vorzeitige Rente für Menschen möglich, die unter schwerer körperlicher oder psychischer Belastung gearbeitet haben. Auch Unionsfraktionschef Thorsten Frei spricht nun von Übergangslösungen. Tine Klimach, Berlin.
1: Bundesverkehrsminister Bilger erhöht den Druck auf die Topmanager der Deutschen Bahn. Wegen der anhaltenden Pünktlichkeitskrise und der Kritik an Millionenzahlungen kündigte er in der Bild am Sonntag Konsequenzen bei den Vorstandsgehältern an. Unterstützung bekommt Bilger vom Fahrgastverband Pro Bahn.
3: Bonuszahlungen sollen künftig davon abhängen, ob die vom Bund vorgegebenen Ziele erreicht werden. Auch innerhalb der schwarz-roten Koalition und in den Ländern stößt der Vorstoß auf Zustimmung. Der Ehrenvorsitzende des Fahrgastverbands Pro Bahn Naumann begrüßt zwar die Pläne, erfordert aber auch den Bund auf, der Bahn ausreichend Finanzmittel zur Verfügung zu stellen und deren Verwendung zu kontrollieren. Die Deutsche Bahn äußerte sich auf Nachfrage nicht dazu. David Riemer, Berlin.
1: Das Pentagon hat Vertreter der US-Rüstungsindustrie dazu aufgefordert, die Produktion und Lieferung von Waffen rasch zu steigern. Pentagon-Sprecher Parnell bestätigte der deutschen Presseagentur die Echtheit des Dokuments. Es fällt in eine Zeit, in der Experten und US-Medien zuletzt immer wieder auf schwindende Waffenreserven im US-Militär als Folge des Iran-Kriegs hingewiesen hatten. US-Präsident Trump wies das zurück. Der erste FC Nürnberg hat einen Traumstart in der zweiten Fußball-Bundesliga hingelegt. Die Franken gewannen 3:0 gegen Dynamo Dresden. Außerdem holte sich Energie Cottbus mit 3:1 einen Sieg gegen Hannover 96. Der FC St. Pauli und die Sportvereinigung Greuther Fürth trennten sich mit 1:1.
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5: Ja, heute zum Start in die neue Woche wird es wieder sehr warm bei uns in NRW. Es bleibt so warm, kann man eigentlich sagen. Höchstwerte um die 30 Grad, dazu

0: Ganz viel Sonne, vereinzelt sind nur ein paar Quellwolken mit dabei. Und genauso sommerlich und warm geht's dann auch morgen am Dienstag weiter, dann bei 25 Grad in der Spitze.
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2: A57 Krefeld-Köln zwischen Dormagen und Köln-Worringen, 1 Kilometer Stau. Wir wünschen allen unterwegs gute Fahrt.
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0: So, und wir haben es gehört, auch heute wird es wieder richtig heiß bei uns in NRW. Höchstwerte so um die 30 Grad. Passend dazu haben wir natürlich auch jetzt schon am frühen Morgen unsere Sommerplaylist für euch am Start. Gleich mit Bellini, Samba de Janeiro. Und vorher erstmal so eine entspannte Nummer, um langsam in diesen Tag reinzustarten. Das ist Lady Gaga und Bruno Mars, Die with a Smile. Finn Weiden hier, guten Morgen.

0: Einen wunderschönen Montag wünsche ich euch. So, neue Woche, neue Themen. Wir gucken mal, was heute so geht.
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0: Ja, 108 Sekunden Dunkelheit, das und viel mehr gab's die letzten Stunden, weil Nacht. Nee. Aber gut, gibt's ja jetzt auch hier am kommenden Mittwoch. Ihr habt's bestimmt schon mitbekommen. Am 12. August wird eine totale Sonnenfinsternis Teile Nordspaniens für kurze Zeit in Dunkelheit tauchen. Laura Potting ist da, guten Morgen. Das wird uns heute und die Tage beschäftigen, das Thema.
2: Absolut, in Spaniens Dörfern und auch auf Mallorca herrscht gerade Ausnahmezustand. Für die Sonnenfinsternis werden ja Hunderttausende aus dem Ausland erwartet. Hotels bieten eigene Sonnenfinsternis-Pakete an mit Dinner draußen und passender Begleitung. Privatleute vermieten ihre Dachterrassen. Das ist wirklich Wahnsinn. Über uns hier in NRW wird es nur eine partielle Sonnenfinsternis geben. Das heißt, der Mond verdeckt die Sonne eben nur teilweise. Und wir schauen heute mal, wie genau kann ich mir das eigentlich anschauen? Also welches Equipment brauche ich? Wo kann ich am besten gucken? Also auch wir sind voll im Sonnenfinsternisfieber. Ja, ja.
0: So sieht's aus, aber nicht mehr im Sommerferienfieber, zumindest einige Bundesländer nicht mehr.
2: Ja, krass, ne? Heute startet die Schule in einigen Bundesländern wie Hessen, Rheinland-Pfalz und dem Saarland wieder. Bei uns gehen die Ferien aber weiter und passend dazu ist heute auch noch Faulpelztag. Das ist ein guter Tag.
0: Das sehe ich auch so. Und Laura? Laura? Ja. Eingeschlafen. Auch so ein Faultier. Macht euch einen schönen Montag mit uns. Finn Weiden ist hier. Guten Morgen.

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1: Ja, auch heute wieder sehr warme Temperaturen bei uns in NRW. Höchstwerte so zwischen 28 und 30 Grad. Über den Tag dann viel Sonne mit dabei. Nur vereinzelte Quellwolken, die übers Land ziehen. Und morgen am Dienstag geht's dann genauso warm und sonnig weiter. Dann bei bis zu 27 Grad.
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2: A1 Blankenheim-Euskirchen zwischen Nettersheim und Mechernich. Dichter Verkehr. 6 Minuten Zeitverlust. Und A57 Krefeld-Köln zwischen Dormagen und Köln-Worringen. 1 Kilometer stockender Verkehr. Wir wünschen allen unterwegs gute Fahrt.
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1: Und damit einen schönen guten Morgen am Montag. Ich hoffe, ihr werdet ja langsam so ein bisschen wach. Es ist ja Montagmorgens eh immer am schwersten. Deswegen Kaffee, das funktioniert immer. Meistens zumindest. Wir versuchen es. Also holt euch gerne euren ersten Kaffee. Der Song ist auch perfekt, um wach zu werden. Tayo Cruz jetzt für euch. Zusammen mit Kylie Minogue. Das ist Higher. Moinsen.
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0: Eine volle Ladung Rock für euren frühen Montagmorgen von Aerosmith. Das ist Crying. Einen schönen guten Morgen. Gleich für euch eine ganz frische Nummer von Jack Dean. Mercy. Kommt gut rein in diesen Tag.
1: Augenblick mal. Wenn ich das Wort Tapetenwechsel höre, dann werde ich oft innerlich hektisch. Denn wenn ich etwas nicht kann, dann mit meinen zwei linken Händen tapezieren. Zum Glück meint dieses Wort ja etwas ganz anderes, was ich gerade im Sommer immer wieder sehr genieße. Der sprichwörtliche Tapetenwechsel bedeutet für mich rauszukommen aus dem normalen Alltagstrott. Neues zu entdecken, Abenteuer zu wagen und Zeit zu haben für Dinge, die sonst hinten rüberfallen. Deshalb ist es, glaube ich, für viele Menschen so wichtig, wegzufahren und die gewohnte Umgebung möglichst weit hinter sich zu lassen. Aber braucht es dafür wirklich die große Reise in ferne Länder? Ich glaube nicht. Ferien brauchen nur kleine Andersorte. Ein Ausflug in den Stadtpark, einen langen Spaziergang durch den Wald, ein leckeres Eis, das ich mir einfach mal so gönne, und vielleicht tatsächlich mal eine kurze Pause in einer schönen Kirche, in der ich abkühlen kann und eine Kerze anstecke. Ein Ausbruch aus dem Alltag. ChristInnen wurden schon immer als Menschen des Weges bezeichnet. Als eine Gemeinschaft, die immer wieder bereit ist für einen Tapetenwechsel, für etwas Neues. Ich wünsche euch in diesen Tagen, dass euch so ein Tapetenwechsel gelingt. Egal, ob ihr gerade unterwegs seid oder in der Heimat bleibt. Denn so entsteht Raum für Neues. Raum für die Begegnung mit mir selbst, mit anderen und manchmal vielleicht auch mit Gott. Max Strotzig von der katholischen Kirche für Augenblick.
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1: Mit Danny Hoppe, guten Morgen. Es ist ein heißer Sommer. Gefühlt hat die Hitze in den vergangenen Wochen bei uns wohl jeder und vermutlich auch als Rekord empfunden. Und dieses Gefühl täuscht auch nicht. Westeuropa hat den heißesten Juni und Juli seit Beginn der Aufzeichnungen hinter sich. Die Durchschnittstemperatur für die beiden Monate lag bei 21,62 Grad. So hoch waren die Werte noch nie. Das meldet das EU-Beobachtungsprogramm Copernicus. Marc Weiß hat mehr dazu.
2: Den bisherigen Rekord hielt der Sommer 2022. In diesem Jahr liegen die Werte allerdings noch höher mit Folgen. Laut Copernicus ist aktuell die Bodenfeuchtigkeit deutlich niedriger als 2022. Das bedeutet, dass auch die Dürre extremer ist. Um das zu merken, reicht an vielen Stellen ja aktuell der Blick auf die Pegelstände der Flüsse. Europa ist der sich weltweit am schnellsten erwärmende Kontinent. Die ersten beiden Sommermonate waren in diesem Jahr insgesamt stark von Hitzewellen, Trockenheit und auch Waldbränden geprägt. Viele Länder meldeten Temperaturrekorde. Frankreich und Spanien erlebten die schlimmsten Waldbrände seit langem. Die Rekordhitze erwärmt nicht nur die Kontinente, auch die Ozeane verzeichneten laut dem EU-Beobachtungsdienst im Juli weltweit die höchsten jemals in diesem Monat gemessenen Temperaturen. Für besonderes Aufsehen sorgte in der vergangenen Woche auch eine Messstation vor Mallorca. An einer Messboje wurden 33,02 Grad Wassertemperatur gemessen, so viel wie noch nie.
1: Und jetzt weitere Meldungen im Überblick. Im November hatte das Aachener Landgericht einen Ex-Krankenpfleger wegen 10-fachen Mordes zu einer lebenslangen Freiheitsstrafe verurteilt und jetzt nimmt der Fall immer größere Dimensionen an. Die Staatsanwaltschaft ermittelt inzwischen in mehr als 120 weiteren Verdachtsfällen. Das hat eine Sprecherin bestätigt. In den Verhandlungen zwischen den USA und dem Iran ist momentan offenbar nicht viel Bewegung. Man verhandle zurzeit nur halbherzig, sagte US-Präsident Trump dem Nachrichtenportal Axios. Es sei wie eine Schachpartie und werde sich irgendwann regeln. Seit 2015 ist durch Betrug beim Mindestlohn ein Schaden von rund 64 Milliarden Euro entstanden. Das hat der Deutsche Gewerkschaftsbund ausgerechnet. 35 Milliarden davon hätten Arbeitnehmer getragen, die den Mindestlohn nicht in voller Höhe bekommen hätten, heißt es. Die einen lieben sie, die anderen hassen sie, E-Scooter. Von ihnen gibt es immer mehr in Deutschland, das zeigen neue Daten des Versicherungsverbands GDV. Demnach waren im vergangenen Jahr knapp 1,66 Millionen E-Scooter versichert. Das sind rund 320.000 mehr als im Vorjahr. Gleichzeitig gäbe es inzwischen aber auch deutlich mehr Unfälle mit E-Scootern, sagt der GDV. Im vergangenen Jahr habe es dabei in rund 16.500 Fällen Verletzte gegeben. 38 Menschen seien dabei ums Leben gekommen. Und das waren die Nachrichten mit Danny Hoppe.
3: Dankeschön, Danny. 3 nach 6 gleich. Wir schauen zum Start in die neue Woche. Auf das Radio Kiepenkerl Wetter für den Kreis Coesfeld. Servicemann Carsten Abend. Schönes Sommerwetter am Wochenende. Schafft es das auch in die neue Woche?
4: Ja, das sieht ganz genau danach aus. 27 Grad sind heute drin. Neben lockeren Wolken scheint heute meist die Sonne. Zeitweise stört allerdings der böige Wind, aber nur selten. Kommt mal etwas Regen runter. Größtenteils bleibt es trocken. Aktuell haben wir 15 Grad, zum Beispiel in Neukirchen und Lettow, noch der Wettertrend. Auch morgen und am Mittwoch geht es trocken mit viel Sonnenschein weiter.
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4: Hallo Autofahrer, keine Staus. Ihre Meldungen über Staus und Blitzer, die melden Sie mir über die Radio Kiepenkerl Smartphone-App oder kostenfrei anrufen unter 0800 20 20 620.
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5: Wir starten in Ferienwoche Nummer 4.

0: Drei Wochen liegen jetzt noch vor uns, drei hinter uns. Und genauso lange ist es her, Ansgar und Carsten, dass ihr euch das letzte Mal gesehen habt. Obwohl es hier deutlich länger vorkommt irgendwie. Und wir vergessen hier ja nichts.
1: Nee, ich
0: da
1: hab's
0: läuft
1: befürchtet.
0: Noch was zwischen euch. Da läuft noch was.
1: Ja, genau. Erst war Servicemann Carsten Abend im Urlaub, dann war ich im Urlaub. Und wir hatten ja den Fußball-Weltmeister getippt, gefühlt. Mhm. Ist dann auch schon eine Ewigkeit wieder her.
2: Stimmt.
1: Dein Tipp war...
2: Spanien.
1: Ja, ich hatte auf Frankreich gesetzt.
2: Und das war wieder nix.
1: Das war nix. Mettbrötchen kriegst du von mir.
2: Ja, und da habe ich schon eine Bitte. Mach bitte nicht die folgende Sache. Kaufe gleich Mett und ein Brötchen und pack das ins Auto, damit du es nicht vergisst. Morgen früh, ich kenne dich ja, wie das abläuft. Schön Zwiebeln drauf. Habe ich morgens auch noch ein paar Fliegen dann, wenn du das bringst. Bitte so nicht.
0: Nee, also ein paar extra Proteine, ist doch lecker.
1: Würde man nachts gut durchziehen. Nein, du bekommst ein frisches.
2: Okay.
1: Schulden sind Ehrenschulden. Ich
2: hatte schon
1: mal
2: ein bisschen Angst.
1: Es gibt ein frisches. Starten Sie gut in die neue Woche. Hier ist Ihr Radio Kiepenkell Morgenteam mit Serviceman und WM-Orakel Carsten Abend.
2: Guten Morgen, Tiziana Boge.
0: Und Ansgar Borgmann. Guten Morgen.
1: Schönen Montag.
3: Hey,

0: 7 nach 6, Radio Kiepenkerl ist hier am Montag. Guten Morgen.
1: Guten Morgen. Und gute Nachrichten, die gibt's heute Morgen auch für Ascheberg. Wer ein Paket hier verschicken oder abholen möchte, der hat ab heute wieder eine Möglichkeit direkt im Ortskern.
0: In der Bäckerei Lüningmeier an der Bultenstraße eröffnet heute ein neuer DHL-Paketshop. Nachdem die frühere Postfiliale dort Ende Juni geschlossen hatte, mussten ganz viele Ascheberger für ihre Pakete erstmal woanders hin. Und das hat auch die Bäckerei ziemlich deutlich gespürt.
1: Ja, Heiner Lüningmeier sagt, dass der Umsatz seit dem Postaus um rund 50% zurückgegangen ist. Oh. Die Post war eben auch ein echter Kundenmagnet und jetzt hoffen sie mit dem Paketshop zumindest einen Teil davon zurückzubekommen.
0: Für die Mitarbeiterinnen und Mitarbeiter in der Bäckerei ist das erstmal Neuland. Mhm. Sie haben dafür aber eine extra Schulung bekommen. Pakete und Päckchen können dort ab heute zwischen 6 und 12 abgegeben und auch abgeholt werden. Einen Briefkasten gibt es allerdings nicht wieder. Der nächste, der steht rund 200 Meter entfernt am Burgwall.
1: Aber immerhin, Brötchen holen und Paket wegbringen geht jetzt wieder in einem Rutsch.
0: 8 nach 6, schönen Wochenstart mit Radio Kiepenkerl.
1: Guten Morgen.

0: Was anderes will.
1: Ein geiles Leben, das machen wir uns hier auch bei Radio Kiepenkerl jetzt in den Sommerferien um 6.11 Uhr. Und gleich tauchen wir ab in die heißen Träume von Alex Warren, Fever Dream, das Beste von heute.
2: Und den besten Musikmix für den Kreis Coesfeld vorher noch 90er All for One und I Swear. Guten Morgen. 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

0: Radio Kiepenkerlis hier am Montagmorgen um 6.15 Uhr mit ihrem Morgenteam Ansgar Borgmann.
1: Und Tiziana Boge, guten Morgen. Wow. Ganz viele wilde Tiere live erleben und ein fernes Land kennenlernen. Da träumen viele von, das können sich auch viele vorstellen, aber es wirklich machen, tun nur die wenigsten.
0: Das ist wahr. Steffi und Ben Wallenborn aus Havixbeck, die machen das. Sie sind seit rund 2 Monaten unterwegs in Uganda mit ihren 3 Kindern. Sie zelten, arbeiten, haben die Kinder vor den Ferien unterwegs Schularbeiten machen lassen und klar, sammeln ganz, ganz viele Eindrücke und Ideen für ihre nächsten Kinderbücher eben über Uganda.
1: Die beiden haben den Weltenbummler Kids Verlag und schreiben Bücher, mit denen sie Kindern dann ferne Länder mit abenteuerlichen Geschichten vorstellen. Steffi, was hat dich in Uganda bislang ganz besonders beeindruckt?
2: Also mich hat bisher besonders beeindruckt, wie nett die Menschen hier alle sind. Es ist wirklich unglaublich. Es gibt kaum ein Land, in dem ich mich bisher so sicher gefühlt habe und so ein gutes Gefühl habe, was die Menschen einfach alle angeht. Und wie freundlich die sind, die Kinder, die am Straßenrand stehen und winken und immer lustigerweise Bye-Bye rufen. Und also es ist einfach total schön mit den Menschen.
0: Oh, das klingt auch wirklich total toll. Ihr wart im Vorhinein so besorgt, was euch Tierisches erwarten würde. Bisher hattet ihr aber keine bösen Überraschung, oder Ben?
3: Auch was Mücken mit Malaria oder Spinnen angeht, alles ist wirklich halb so wild. Wir sprühen uns natürlich gut ein und tragen, wenn es kühl genug ist, lange Klamotten, aber es ist auf jeden Fall nicht so wie die Mücken in Schweden oder in Schottland, wo man quasi aufgefressen wird, sondern wir hatten hier, glaube ich, in Summe vielleicht 5 Mückenstiche, nehmen natürlich brav unsere Malaria-Prophylaxe, aber es ist wirklich alles halb so wild.
1: Welche Abenteuer Ben und Steffi Wallenborn vom Weltenbummler Kids Verlag aus Havixbeck noch so alles erleben in Uganda, in Ostafrika, das hören Sie heute früh hier bei Radio Kiepenkerl. Gegen 7:45 Uhr, jetzt ist es 17:06 Uhr. Guten Morgen.

0: Es ist 6.22 Uhr am Montag. Guten Start in die neue Woche mit Radio Kiepenkerl. Sie dürfen sich auf jeden Fall auf Sonne und warme Temperaturen freuen.
1: Oh ja, ganz viel davon sogar heute. Zeitweise wird es ein bisschen windig und am Nachmittag kann es stellenweise ein bisschen Regen geben. Es bleibt aber größtenteils trocken und erwarten 27 Grad. Also es wird schon warm.
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0: halb sieben am Montag. Hier ist Radio Kiekenkerl. Tanja Schmidt hat jetzt die Nachrichten für Sie und darin alles Wichtige aus NRW, Deutschland und der Welt. Guten Morgen.
1: Guten Morgen. Es sei dringend nötig, die tägliche Höchstarbeitszeit durch eine wöchentliche zu ersetzen, fordert der Arbeitgeberpräsident Rainer Dulge. Die Spielräume der europäischen Arbeitszeitrichtlinie würden fast überall genutzt, nur nicht in Deutschland. Die Gewerkschaften warnen vor einem Ende des 8-Stunden-Tags. Im Herbst wird ein Gesetzentwurf vom Arbeitsministerium erwartet. Die Monate Juni und Juli waren in Westeuropa so heiß wie noch nie seit Beginn der Wetteraufzeichnung. Außergewöhnlich seien vor allem die 4 Hitzewellen seit Mai gewesen, sagt der EU-Klimadienst. Auch bei den Meerestemperaturen gibt es neue Rekordwerte.
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1: Die lange Trockenheit im Kreis wirkt sich weiter aus. Feuerwehrleute sind am Sonntagnachmittag zu einem Böschungsbrand zwischen Dülm und Lüdinghausen ausgerückt. Am Dortmund-Ems-Kanal in Höhe der Hiedingsler Brücke hatte sich ein Feuer entzündet. Radio Kiekenkerl-Hörer Holm hatte einen Rauchgeruch in der Nase. Die Feuerwehr löschte den Böschungsbrand rechtzeitig, ehe sich die Flammen weiter ausbreiteten. Menschen wurden nicht verletzt. Die Feuerwehr empfiehlt, bei der anhaltenden Trockenheit im Kreis besonders vorsichtig zu sein und beispielsweise keine glimmenden Kippen in die Landschaft zu schmeißen. Ab heute ist es in Ascheberg wieder einfacher, Pakete zu verschicken oder abzuholen. Heute eröffnet in der Bäckerei Lüningmeier wieder ein Paketshop. Nachdem die Post ihre komplette Filiale in der Bultenstraße Ende Juni aufgegeben hatte, verzeichnete die Bäckerei einen massiven Kundenrückgang. Um Kunden zurückzugewinnen, hatten sich Post und Bäckerei darauf geeinigt, wieder einen Paketshop anzusiedeln. Er hat seit einer halben Stunde geöffnet und schließt am Mittag. Die Räume der ehemaligen Postfiliale nebenan stehen weiterhin leer. Eine neue Lippebrücke bei Finnum rückt langsam näher. Im vergangenen Jahr hatte der Fachkräftemangel das Verfahren ausgebremst. Andrea Brandt aus der Radio Kiekenkerl Nachrichtenredaktion. Jetzt hat der zuständige Kreis Recklinghausen Ingenieure gefunden.
3: Sie bereiten gerade die Firmensuche vor. Das ist im Endspurt. Wegen der Größe des Projektes ist es nötig, die Arbeiten EU-weit auszuschreiben. Zeitgleich läuft eine europaweite Suche nach einem unabhängigen Prüfingenieur für die Baustatik. Wenn der Kreis bis Anfang September mindestens ein annehmbares Angebot bekommt, könnte im Frühjahr kommenden Jahres Baustart der neuen Lippebrücke bei Finnum sein.
1: Dank dir, Andrea. Die voraussichtliche Bauzeit beträgt dann rund 1,5 Jahre. Aufsteiger Borussia Darup gewinnt das Kreisduell in der Fußball-Bezirksliga bei den Sportfreunden Meerfeld mit 5:2. Der SV Herbern kommt zu einem 4:0-Erfolg gegen den BV Bad Sassendorf aus dem Kreis Soest. Und wir schauen eine Liga höher. Der VfL Sennen startet mit einem 1:1 gegen den SC Münster 08 in die neue Saison der Landesliga. 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
0: Danke, Tanja. Wir schauen aufs Radio Kiekenkerl Wetter für den Kreis Coesfeld. Servicemann Carsten Abend. Viele sehnen sich nach Regen beim Blick auf die Balkonblumen oder in den eigenen Garten. Aber da ist weit und breit nichts in Sicht groß, ne?
4: Ja, das stimmt. Vielleicht am Nachmittag hier und da ein paar Tropfen zwischendurch. Aber das kommt dann auch einem nicht sehr viel vor. Ansonsten haben wir viel Sonnenschein, zeitweise einen böigen Wind und die Temperaturen schaffen es bis auf 27 Grad. Aktuell sind wir bei 15 Grad in Dülmen und 17 Grad in Holtwig. Der Wettertrend, auch morgen und am Mittwoch bleibt es trocken, dazu scheint meist die Sonne.
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4: Hallo Autofahrer, keine Staus, aber in Osterwick ist ab heute der Bereich der Hauptstraße von der Straße Brink bis zur Gartenstraße komplett gesperrt. Die Bushaltestelle wird zum Kreisverkehr Mehrzweckhalle verlegt. Der Grund sind die Umbauarbeiten der Ortsdurchfahrt. Und Staus und Blitzer, die melden Sie uns kostenlos unter 0800 2020 620.
0: Schönen Montag, hier sind Ansgar Borgmann und das Radio Kiekenkerl Morgenteam.
5: Guten Morgen. Morgen.

0: 7:30, guten Morgen am Montag. Die große Radio Kiepenkerl-Familie darf gerne die Augen offen halten. Wir haben heute früh einen kleinen Suchauftrag aus Seppenrade.
1: Matthias hat uns bei WhatsApp geschrieben. Der war mit einer Gruppe auf Borsteltour von Seppenrade Richtung Olfen unterwegs. Und falls Sie sich gerade fragen, was Bosteln ist, da wird eine schwere Kugel über eine festgelegte Strecke geworfen, und gewonnen hat am Ende die Gruppe, die mit möglichst wenigen Würfen auskommt. Also ein bisschen Sport, ein bisschen Spaziergang und je nach Truppe offenbar auch der ein oder andere technische Stopp. Also ich denke, das heißt, da ist der ein oder andere leckere Gerstensaft geflossen.
0: Gut möglich, dass genau das mit technischem Stopp gemeint ist. Und genau bei so einem Halt ist Matthias und seiner Gruppe eine rote Bosselkugel abhanden gekommen. Irgendwo kurz vor Seppenrade muss die jetzt liegen, so die Vermutung. Und wenn Sie diese Kugel finden, bitte im Rosengarten am Buhlplatz in Seppenrade abgeben. Matthias und seine Bosseltruppe, die würden sich sehr, sehr freuen.
1: Und falls Sie etwas verloren haben oder Sie wollen auf ein Thema aufmerksam machen, haben ein besonders schönes Foto vom Kreis Coesfeld gemacht, dann melden Sie sich bei uns. In der App und im Web klicken Sie radiokiepenkerl.de.

0: Wir starten rein in die neue Woche. Heute ist Montag, der 10. August, 6.41 Uhr. Hier ist der Radio Chiemgau Morgenteam mit Ansgar Borgmann.
1: Und Tiziana Boge, guten Morgen. Und das ist am Anfang einer neuen Fußballsaison immer so aufregend, ne? So ungewiss, wo steht die Mannschaft?
0: Und das gilt diesmal besonders für das neue formierte Team des Drittligisten Preußen Münster. Das Auftaktspiel haben die Preußen beim hochgehandelten SVW in Wiesbaden mit 3:1 gewonnen.
1: Also Erfolg zum Saisonauftakt, und den Erfolg, den ordnet Trainer Thomas Wörle bei Magenta TV wie folgt ein.
2: Wir sind natürlich alles in allem sehr, sehr glücklich darüber, dass wir direkt im ersten Spiel noch dazu auswärts, noch dazu bei einer wirklich sehr, sehr schweren Aufgabe, dann den Sieg uns erkämpfen. Ich glaube, so muss man es nennen. Am Endeffekt haben wir es aber dann geschafft, ja, mit einer tollen Teamenergie auf dem Platz und dann auch mit den Leuten, die von der Bank kamen. Und deswegen sind wir sehr happy.
0: Und das war dann auch Preußen-Torwart Morten Behrens nach dem Abpfiff.
3: Geiler Tag, geiler Start in die Saison. Hat richtig Spaß gemacht mit den Fans wieder im Rücken, auch als geschlossene Einheit auf dem Platz. Von daher denke ich, war es sehr gelungen.
1: Na, schon am Mittwoch, übermorgen, müssen die Preußen wieder ran, dann im Westfalen-Pokal, und zwar bei der zwei Ligen tiefer spielenden Spielvereinigung Frieden im Nachbarkreis Borken. Hier ist Radio Kiepenkerl. Schönen Montag.

0: Viertel vor sieben, kommen Sie gut in den Montag mit Radio Piekenkerl. Vor gut einem Monat musste der Babykorb der Caritas in Senden schließen. Wie geht's denn jetzt weiter, Tanja Schmidt aus der Nachrichtenredaktion?
1: Die Caritas und der Kreis sagen, beide auf Nachfrage, Ehrenamtliche der Caritas sind rund um die bisher genutzten Kellerräume in der Geschwister-Scholl-Realschule fleißig bei der Arbeit, um schnellstmöglich eine Wiedereröffnung zu ermöglichen. Der Kreis hatte bei einer routinemäßigen Brandschutzprüfung Mängel an Rettungswegen festgestellt und die Nutzung untersagt. Sobald er von der Caritas hört, dass die Mängel entsprechend behoben sind, überprüft er das. Eltern bekommen beim Babykorb dann wieder gebrauchte Baby- und Kinderkleidung sowie Spielzeug.
0: Wir schauen noch auf ein anderes Thema. Der Berufsverband der Kinder- und Jugendärzte beklagt einen massiven Mitarbeitermangel in der Kinderkrankenpflege.
1: Deswegen hätten bereits mehrere Stationen schließen müssen. Besonders dramatisch sei die Lage bei der Versorgung von Frühgeborenen, Schwerstkranken und auf Intensivstationen. Der Berufsverband macht dafür die generalistische Pflegeausbildung seit 6 Jahren mitverantwortlich. Sie führt die verschiedenen Pflegeberufe zusammen. Das habe der spezialisierten Kinderkrankenpflege geschadet. Die Bundesregierung müsse die Reform deshalb rückgängig machen.
0: Dankeschön, Tanja, für den Moment. Gleich um 7 die Radio Kiekenkerl Nachrichten und darin alles Wichtige aus NRW, Deutschland und der Welt. Das Wetter, lockere Wolken, viel Sonne, geht rauf bis auf 27 Grad heute in Nordkirchen und in Lette. Ganz, ganz vereinzelt kann es Richtung Nachmittag mal ein paar Regentropfen geben.

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1: Mit Danny Hoppe, guten Morgen. Westeuropa ächzt und schwitzt weiter unter der großen Hitze und seit der Nacht ist es auch offiziell, dieser Sommer hat den bisherigen Rekord gebrochen. Die Monate Juni und Juli waren die heißesten seit Beginn der Aufzeichnungen. Das meldet das EU-Beobachtungsprogramm Copernicus. Die Durchschnittstemperatur lag demnach bei 21,62 Grad. Das ist so hoch wie noch nie. Marc Weiß aus dem News-Team, die Hitze ist für viele nicht nur anstrengend, es gibt jetzt auch ein immer größeres Problem mit den Flüssen.
2: Ja, genau, weil es nicht regnet. Wir sehen ja seit Wochen schon, wie wenig Wasser die Flüsse haben. Vor allem der Rheinpegel ist ein Problem, weil die Binnenschiffe schon jetzt nicht mehr voll beladen werden können. Es droht aber leider noch schlimmer zu werden. Der Bundesverband der Binnenschiffe befürchtet, dass der Rhein bald gar nicht mehr durchgängig befahrbar sein wird. Man rechnet im Laufe der Woche damit, dass es dann an einigen Stellen so wenig Wasser gibt, dass man gar nicht mehr mit dem Schiff durchkommt, auch nicht mit wenig Ladung. Und damit wäre der Rhein dann zweigeteilt, sagte ein Verbandssprecher. Es würden dann nur noch Schiffe voraussichtlich zwischen Amsterdam und wahrscheinlich Köln fahren und dann erst wieder weiter südlich ab Rheinland-Pfalz, zum Beispiel ab Koblenz, wo die Mosel dazu stößt. Das würde die Transporte natürlich noch mal deutlich erschweren. Bundesverkehrsminister Bilger hatte ja das Sonntagsfahrverbot für Lkw deshalb schon teilweise aufgehoben. Und ja, dann werden wir uns auf noch mehr Laster auf der Autobahn einstellen müssen, auch sonntags. Irgendwie müssen die Güter ja transportiert werden und wir können dann nur auf ganz viel Regen hoffen.
1: Danke, Marc. Und jetzt weitere Meldungen im Überblick. In Teilen Europas toben weiter heftige Waldbrände. In Andalusien mussten am Abend erneut rund 500 Menschen vor den Flammen in Sicherheit gebracht werden. Auch in Südfrankreich, rund 140 Kilometer nordwestlich von Montpellier, ist ein neuer Waldbrand ausgebrochen. Dort mussten zwei Dörfer evakuiert werden. Bundeswirtschaftsministerin Reiche sieht in der deutschen Industrie ein großes Potenzial für den Einsatz von KI. Das Rennen um große Sprachmodelle werde man wohl nicht mehr gewinnen, sagte sie. Aber dort, wo Maschinen, Fabriken und Produktion intelligenter würden, habe man sehr gute Chancen, international eine führende Rolle zu spielen. In Berlin ist in der Nacht ein 30-jähriger Mann nach einem Streit zwischen mehreren Menschen erschossen worden. Die mutmaßlichen Täter sind noch auf der Flucht. Laut Polizei kommen in Berlin inzwischen immer häufiger Schusswaffen zum Einsatz. Wer momentan darüber nachdenkt, sich ein Auto zu kaufen, sollte aufpassen, denn zurzeit wird eine Betrugsmasche immer beliebter. Darauf hat die Pforzheimer Polizei zuletzt bei Instagram hingewiesen. Demnach werden immer häufiger angebliche Unfallwagen zu Schnäppchenpreisen angeboten. Bevor man sich das Auto anschauen kann, soll man schon eine Anzahlung leisten. Das Problem, weder das Fahrzeug noch der Verkäufer existieren und das Geld ist weg. Auch der Verband des Kraftfahrzeuggewerbes Baden-Württemberg sieht momentan einen Trend zu mehr Betrug beim Autokauf. Und das waren die Nachrichten mit Danny Hoppe.
3: Danke, Danny. 3:07. Wir schauen mit Servicemann Carsten Abend auf das Radio Kiepenkerl-Wetter für den Kreis Coesfeld. Der Montag heute überwiegend sonnig.
4: Ja, im Tagesverlauf kreuzen mal einige Wolken auf, aber Regen fällt da kaum, nur hier und da kommen mal ein paar Tropfen runter. Zeitweise weht allerdings ein kräftiger Wind. Die Temperaturen, 27 Grad sind heute drin und aktuell sind wir bei 16 Grad, zum Beispiel in Davensberg und Billerbeck. Der Wettertrend, auch morgen und am Mittwoch bleibt es trocken und das bei viel Sonnenschein.
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4: Hallo Autofahrer, keine Staus, aber jetzt die neuesten Blitzer nur auf Radio Kiepenkerl. Der Blitzer des Tages, es blitzt heute unter anderem in Appelhülsen und zwar an der Weseler Straße. Ja, und mehr Staus, Blitzer und Störungen im Kreis Coesfeld, bitte melden. Gerne per WhatsApp als Sprachnachricht oder einfach anrufen unter 0800 2020 620.
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0: Ziemlich genau Halbzeit in den Sommerferien im Kreis Coesfeld in NRW. Die ersten Bundesländer, die starten allerdings heute schon wieder mit der Schule.
1: Ja, in Hessen, Rheinland-Pfalz und dem Saarland. Und jetzt atmen wir alle einmal kurz auf. Bei uns im Kreis Coesfeld können wir noch entspannt bleiben, liebe Schülerinnen und Schüler. 3 Wochen Ferien liegen noch vor uns.
0: Also Wecker weiter ignorieren, am besten gar nicht stellen und morgens schön auspennen.
1: Ja, und das Beste, Carsten, das Wetter spielt ja auch noch mit, sommerlich warm. Und genauso soll doch eine Ferienhalbzeit aussehen, oder?
2: Ja, besser kann es kaum sein.
0: Nein. Haben wir nichts zu meckern. Kommen Sie gut in den Montag. Ihr Radio Kiepenkerl-Morgenteam ist bei Ihnen. Servicemann Carsten Abend.
2: Tiziana Boge.
1: Und Ansgar Borgmann.
0: Schönen Montag.
1: Morgen. Morgen.

0: 7:08 Uhr, hier ist Radio Kiepenkeller Montagmorgen. Guten Morgen.
1: Guten Morgen. Ja, Regen weit und breit nicht in Sicht, sagt Servicemann Carsten Abend. Die Trockenheit, die macht sich im Kreis weiter bemerkbar am Sonntagnachmittag. Da musste deshalb auch die Feuerwehr ausrücken.
0: Und zwar zwischen Dülmen und Lüdinghausen. Da hat es am Dortmund-Ems-Kanal gebrannt auf Höhe der Hiddlingser Brücke. Radio Kiepenkeller-Hörer Holm hatte dort Rauch gerochen und das Ganze mitbekommen. Zum Glück war die Feuerwehr dann auch schnell da.
1: Dieser Böschungsbrand konnte gelöscht werden, bevor sich die Flammen weiter ausgebreitet hatten. Verletzt wurde dabei zum Glück niemand und bei der aktuellen Trockenheit, da gilt wirklich, lieber einmal mehr aufpassen.
0: Ganz wichtig, also keine Zigarettenstummel einfach wegwerfen und generell vorsichtig mit offenem Feuer umgehen. Gerade jetzt kann aus einer kleinen Unachtsamkeit ziemlich schnell ein größerer Brand werden.
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0: Radio Kiepenkerl ist hier am Montagmorgen um 7.14 Uhr mit ihrem Morgenteam. Ansgar Borgmann.
1: Und Tiziana Boge, guten Morgen. Ja, gerade in den Sommerferien gilt viele Kinder, viele Wünsche. 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Herzlichen Glückwunsch.
2: Ja, da freuen sich alle meine Kinder.
0: Sehr, sehr cool. Hast du 7 Kinder? Nein, wahrscheinlich nicht.
2: Nein, 5.
0: 5. Guck mal, finde ich ja cool, so eine Großfamilie, das ist ja cool.
2: Die Kleine ist 7 Monate und die Große ist 20.
0: Wow, ich komme ja selber aus einer großen Familie und ich finde das ganz, ganz toll. Wie ist das jetzt so für dich mit einem Kleinkind und dann einem schon so erwachsenen Kind?
2: Es ist maximal entspannt. Also die verteilen sich alle ziemlich gut. Die Kleine ist jetzt 7 Monate, die andere wird jetzt im Dezember 4, der andere wird im Dezember 18, die andere wird im September 11. Das ist die 12, genau. Das ist... maximal entspannt.
0: Ja, das
2: weil
0: kann.
2: Weil die nicht alle so gedrubbelt sind.
0: Ja, genau, genau. Also meine Schwester und mein Bruder, mein mittlerer, wir waren alle sehr, sehr eng beieinander. Aber dann kam hinterher noch mein jüngster Bruder dazu. Wir sind zu viert, insgesamt 4 Kinder. Und das war total schön, das auch so als Jugendliche da mitzuerleben, wie da nochmal ein Baby in die Familie kommt.
2: Ja, ich sage immer, vielleicht sorgt einfach Hedda dafür, dass die Große sagt, ich habe noch ein bisschen Zeit, weil ich habe ja ein Baby hier, ich kann es ja tüddeln, ich kann es ja mal ausleihen.
0: Das stimmt, ja. Oh, total schön. Wird das euer Ferienhighlight schlechthin, gehe ich jetzt einfach mal von aus.
2: Wahrscheinlich nicht genau das sein.
0: Ja, dann freue ich mich, dass wir Teil davon sein durften, dass wir eure Sommerferien da einen Tag verschönern, sage ich jetzt mal. Wir
2: freuen uns auch riesig. Vielen Dank.
1: Ich glaube, der Ausflug wird alles, aber nicht langweilig.
0: Nein.
1: Wir wünschen der großen Familie ganz viel Spaß, jede Menge gemeinsame Abenteuer und einen unvergesslichen Tag im Moviepark Germany in Bottrop. Und auch Sie laden wir gerne mit der kompletten Familie ein. Bewerben geht über die App und das Web. Klicken Sie Radio Kiepenkerl.de. Jetzt gleich ist es 17 nach 7. Guten Morgen.

0: 20:07 gleich Radio Kiepenkerl hier am Montag, der wieder schön sonnig und auch warm wird, ne?
1: Ganz genau. Maximal 27 Grad heute. Dazu gibt's ein paar Wolken und es kann stellenweise auch ein bisschen regnen. Es bleibt aber größtenteils trocken.
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0: Guten Morgen am Montag, hier ist Radio Kiepenkerl. Es ist 7:30. Tanja Schmidt hat die Nachrichten mit allem Wichtigen aus NRW, Deutschland und der Welt.
1: Guten Morgen. Der Streit um die Arbeitszeit geht weiter. Das aktuelle Gesetz sei veraltet, kritisiert der Arbeitgeberpräsident Rainer Dürge. Während es die tägliche Arbeitszeit auf 8 Stunden begrenzt, sieht die EU eine wöchentliche Höchstarbeitszeit von 48 Stunden vor. Die Gewerkschaften sind dagegen. Im Herbst soll es einen entsprechenden Gesetzentwurf geben. Der Bundesverband der deutschen Binnenschifffahrt warnt wegen des anhaltenden Niedrigwassers vor einer Zweiteilung des Rheins. Im Laufe der Woche werde erstmals ein einstelliger Pegelwert erwartet. Der Rhein wäre damit nicht mehr durchgängig befahrbar. In NRW waren am Wochenende historische Tiefststände gemessen worden.
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1: Jeder noch so kleine Funke kann bei der anhaltenden Trockenheit im Kreis ein Feuer auslösen. Die Feuerwehr hatte am Sonntagnachmittag einen Böschungsbrand zwischen Dülmen und Lüdinghausen gelöscht. Am Dortmund-Ems-Kanal in Höhe der Hedingsler Brücke hatte sich ein Feuer entzündet. Radio Kiepenkerl-Hörer Holm hat einen Rauchgeruch in der Nase. Die Feuerwehr löschte den Böschungsbrand rechtzeitig, ehe sich die Flammen weiter ausbreiteten. Menschen wurden nicht verletzt. Vor gut einem Monat musste der Babykorb der Caritas in Senden schließen. Um ihn wieder zu eröffnen, bringen Ehrenamtliche der Caritas die bisher genutzten Kellerräume in der Geschwister-Scholl-Realschule auf Vordermann. Der Kreis hatte bei einer routinemäßigen Brandschutzprüfung Mängel an Rettungswegen festgestellt und die Nutzung untersagt. Sobald alles wieder okay ist, bekommen Eltern hier wieder gebrauchte Baby- und Kinderkleidung sowie Spielzeug. Parallel sucht die Caritas weiter nach neuen Räumen für das Angebot, denn die Kellertreppen sind für Eltern mit Kinderwagen ein Hindernis. Die Pläne für eine neue Lippebrücke bei Finnum nehmen Fahrt auf. Der zuständige Kreis Recklinghausen hat jetzt endlich Ingenieure gefunden und die Firmensuche ist bereits im Endspurt. Andrea Brandt aus der Radio Kiepenkerl Nachrichtenredaktion, wie sieht's aus?
3: Wegen der Größe des Projektes ist es nötig, die Arbeiten EU-weit auszuschreiben. Zeitgleich läuft eine europaweite Suche nach einem unabhängigen Prüfingenieur für die Baustatik. Wenn der Kreis bis Anfang September mindestens ein annehmbares Angebot bekommt, könnte im Frühjahr kommenden Jahres Baustart der neuen Lippebrücke bei Finnum sein. Die voraussichtliche Bauzeit beträgt dann rund 1,5 Jahre.
1: Danke dir, Andrea. Der Kreis Coesfeld plant an der neuen Lippebrücke unter anderem einen neuen Kreisverkehr. Die beiden höchstspielenden Vereine im Kreis Coesfeld sind ganz unterschiedlich in die neue Saison der Westfalenliga gestartet. Grün-Weiß Nordtulln kommt zu einem 2:1 Erfolg gegen Ostinghausen aus dem Kreis Soest. Der FC Nordkirchen unterliegt dem Lüner SV aus dem Nachbarkreis Unna deutlich mit 1:6. Besser sieht es für Davaria Davensberg aus. Das Team schlägt den FC Münster 05 mit 5:0 und steht in der zweiten Runde des Kreispokals. 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
0: Dankeschön, Tanja. Wir gucken um genau 7.33 Uhr aufs Radio Kiepenkerl. Wetter für den Kreis Coesfeld. Servicemann Carsten Abend. Zwischendurch hier ist das heute recht windig.
4: Ja, im Tagesverlauf nimmt der Wind immer mehr Fahrt auf. Dazu haben wir aber viel Sonnenschein. So am Nachmittag auch schon mal einige Wolken, aber nur hier und da kommt mal so ein bisschen Regen runter. Die Temperaturen, es geht steil nach oben. Aktuell sind wir schon bei 19 Grad, zum Beispiel in Coesfeld und Lüdinghausen, und 27 Grad sind möglich. Der Wettertrend, es bleibt sonnig, morgen und am Mittwoch dazu auch trocken.
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4: Hallo Autofahrer, keine Staus, aber in Osterweg ist ab heute der Bereich der Hauptstraße von der Straße Brink bis zur Gartenstraße komplett gesperrt. Die Bushaltestelle wird zum Kreisverkehr Mehrzweckhalle verlegt. Der Grund sind die Umbauarbeiten der Ortsdurchfahrt. Ja, und Ihre Meldungen über Staus und Blitzer, die melden Sie mir über die Radio Kiepenkerl Smartphone App oder kostenfrei anrufen unter 0800 2020 620.
0: Schönen Montag, hier sind Ansgar Borgmann und das Radio Kiepenkerl Morgenteam.
4: Guten Morgen.
5: Guten Morgen.

0: Schönen Start in den Montag mit Radio Kiepenkerl, gleich 7:07.
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0: 7.40 Uhr, Radio Kiepenkerl ist hier und gleich gibt's das Beste von heute. Vertigo von Tiffany Harris im besten Musikmix für den Kreis Coesfeld.
1: Davor noch ein 80er Madonna Material Girl. Schönen Montag mit ihrem Morgenteam Tiziana Boge.
0: Und Ansgar Borgmann, guten Morgen.
1: Das nenne ich mal ein ungewöhnliches Reiseziel, Uganda in Ostafrika.
0: Oh jo, dort sind Steffi und Ben Wallenbaum vom Weltenbummler Kids Verlag aus Havixbeck seit rund 2 Monaten. Aus mehreren Gründen. Zum einen, um für ihr neues Kinderbuch über Uganda zu recherchieren. Dann, um Urlaub zu machen. Und außerdem, um das Hilfsprojekt Lichtstrahl Uganda aus Münster kennenzulernen.
1: Die Familie hat eine Woche in dem Dorf von Lichtstrahl Uganda verbracht. Steffi, was hat dich besonders beeindruckt?
2: Ja, wir haben schon viele Reisen gemacht und auch sehr abenteuerliche Reisen, aber ich glaube, wir haben noch nie so nah den Kontakt zu den Menschen gehabt wie im Lichtstrahl Uganda Projekt. Also wir durften die Familien in den Dörfern besuchen und haben gesehen, wie ursprünglich sie dort leben, ohne Wasser, ohne Strom, ohne Bett, einfach auf einer Matte auf dem Boden, und dass sie teilweise ein Feuer in den Hütten brennen haben, also den Rauch in den Hütten. Also das war so berührend, einfach zu sehen, wie die Menschen dort leben und natürlich auch die Kinder im Kinderkrisendorf.
0: Das ist so krass und so spannend, so ein ganz anderes Leben kennenzulernen, als wir es hier haben.
1: Da wird einem wieder mal bewusst, wie gut es uns eigentlich geht.
2: Das werden wir nie vergessen. Die Kinder haben so schlimme, traumatische Erlebnisse und gleichzeitig ist da so eine friedliche Stimmung in diesem Kinderkrisendorf. Es ist so schön dort, dass unsere Kinder dort jeden Tag hin wollten, um mit den Kindern zu spielen, und auch da die Begegnung zwischen unseren Kindern und den Kindern. Also es war einfach sehr, sehr, sehr berührend.
0: Wow, total beeindruckend. Ben, ihr seid ja jetzt schon einige Wochen rumgereist. Was beeindruckt dich bisher am Land Uganda am meisten?
3: Mich beeindruckt vor allen Dingen die Vielfalt des Landes. Man denkt immer, Afrika ist Afrika, aber wenn man hier durchfährt, ist selbst Uganda nicht Uganda. Hier gibt es die schönsten Seen, die tollsten Savannen, Tiere noch und nöcher, eine Vogelvielfalt. Ich bin überhaupt kein Vogelfan, aber hier kommt man aus dem Staunen nicht raus. Oder jetzt gerade sitzen wir auf einem Campingplatz direkt am Nil und könnten hier den ganzen Tag verbringen und genießen einfach dieses unglaubliche Land mit den Menschen und der Landschaft.
0: Ach, das klingt so schön. Danke für eure Eindrücke.
1: Ja, und diese Eindrücke verarbeiten Ben und Steffi Wallenborn aus Havixbeck dann in ihrem nächsten Kinderbuch. Da geht's dann über Uganda in Ostafrika. Radio Kiepenkerl hier, 7.43 Uhr.

0: 13 Minuten noch, dann ist es 8. Kommen Sie gut in den Montag mit Radio Kiepenkerl. Endlich ist es in Ascheberg wieder einfacher, Pakete zu verschicken oder auch abzuholen. In der Bäckerei Lüningmeier hat wieder ein Paketshop eröffnet. Tanja Schmidt aus der Nachrichtenredaktion.
1: Nachdem die Post ihre komplette Filiale in der Bultenstraße Ende Juni aufgegeben hatte, verzeichnete die Bäckerei einen massiven Kundenrückgang. Und um Kunden zurückzugewinnen, haben sich Post und Bäckerei darauf geeinigt, wieder einen Paketshop anzusiedeln. Er öffnet jeden Morgen ganz früh und schließt am Mittag. Die Räume der ehemaligen Postfiliale nebenan stehen weiter leer.
0: Wir schauen noch auf ein anderes Thema. In den vergangenen beiden Monaten, also Juni und Juli, hat sich Westeuropa so stark erwärmt wie noch nie.
1: Der EU-Klimadienst hat Daten ausgewertet. Danach betrug die Durchschnittstemperatur knapp 22 Grad. Das sind fast 3 Grad mehr als der langjährige Mittelwert für den Juni in den vergangenen 30 Jahren. Eine Rekordmarke hat es auch bei den Temperaturen in den Weltmeeren gegeben. Mit 21 Grad wurde im Juli der höchste jemals an der Meeresoberfläche gemessene Durchschnittswert verzeichnet.
0: Dankeschön, Tanja, für den Moment. Gleich um 8 gibt's die Radio Kiepenkerl Nachrichten und darin alles Wichtige aus NRW, Deutschland und der Welt. Das Wetter: lockere Wolken, viel Sonne, geht rauf bis auf 27 Grad heute in Dülmen und in Holwig. Ganz vereinzelt kann bei einem böigen Wind mal ein paar Regentropfen dabei sein.

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1: Mit Danny Hoppe, guten Morgen. Vermutet haben es bei der Hitze in diesem Sommer viele, jetzt ist es auch offiziell bestätigt. Westeuropa hat den heißesten Juni und Juli seit Beginn der Aufzeichnungen hinter sich. Die Durchschnittstemperatur für die beiden Monate lag bei 21,62 Grad, so hoch waren die Werte noch nie. Das meldet das EU-Beobachtungsprogramm Copernicus. Marc Weiß aus dem News-Team und dieser Sommer hat Folgen.
2: Leider ja, vor allem weil neben der Hitze auch eine extreme Trockenheit herrscht oder Dürre, auch das bestätigt Copernicus. Die Bodenfeuchtigkeit ist so niedrig wie noch nie zu dieser Zeit. Es trocknet alles aus und das hat zum Beispiel in Frankreich und in Spanien schon wieder zu neuen Waldbränden geführt. In Spanien ist vor allem die Region Andalusien betroffen, in Frankreich wieder der Süden, etwa 140 Kilometer westlich von Montpellier brennt es extrem. Ein weiteres Problem kommt vor allem hier auf uns in Deutschland zu. Wenn die Flusspegel weiter sinken und es nicht regnet, dann rechnet der Verband der Binnenschiffer damit, dass der Rhein schon bald nicht mehr komplett für Schiffe befahrbar sein wird. Es ist jetzt ja schon schwierig, bald könnte es aber unmöglich sein. Der Verband hält es für denkbar, dass da nur noch Schiffe zwischen Amsterdam und wahrscheinlich Köln fahren können und dann erst wieder weiter südlich ab Rheinland-Pfalz. Wenn das passiert, dann müssen noch mehr Waren mit der Bahn und auch mit Lastern transportiert werden. Auch sonntags erste Vorboten davon haben wir ja schon erlebt.
1: Danke, Marc. Und jetzt weitere Meldungen im Überblick. Seit 2015 ist durch Betrug beim Mindestlohn ein Schaden von rund 64 Milliarden Euro entstanden. Das hat der Deutsche Gewerkschaftsbund ausgerechnet. 35 Milliarden davon hätten Arbeitnehmer getragen, die den Mindestlohn nicht in voller Höhe bekommen hätten, heißt es. In Deutschland gibt es immer mehr E-Scooter. Das zeigen neue Daten des Versicherungsverbands GdV. Demnach waren im vergangenen Jahr knapp 1,66 Millionen E-Scooter versichert. Das sind rund 320.000 mehr als im Vorjahr. Sie hätten sich als Verkehrsmittel für kurze Wege inzwischen etabliert, heißt es. Die Schülerinnen und Schüler bei uns haben noch gut 3 Wochen vor sich. In anderen Bundesländern sind die Sommerferien dagegen schon wieder vorbei. In Hessen, Rheinland-Pfalz und im Saarland geht es heute wieder mit dem Unterricht los. Die Deutsche Bahn und das Thema Pünktlichkeit, das ist so eine Never-Ending-Story. Bundesverkehrsminister Bilger hatte zuletzt ins Spiel gebracht, die Bonuszahlungen für Bahnmanager an das Erreichen bestimmter Ziele zu koppeln. Und darunter fällt auch die Pünktlichkeit. Der Fahrgastverband ProBahn findet das gut, hat hier aber auch klare Forderungen. Die Pünktlichkeit von Zügen müsse strenger definiert werden, sagte ProBahn-Chef Iffländer dem Tagesspiegel. Als Vorbild nennt er die Schweiz. Hier würden Züge schon nach 3 Minuten als verspätet gelten und nicht wie bei uns erst ab 6. Und das waren die Nachrichten mit Danny Hoppe.
3: Dankeschön, gleich 3 nach 8. Wir gucken aufs Radio Kiepenkerl-Wetter für den Kreis Coesfeld. Servicemann Carsten Abend, so ein paar Wolken sind unterwegs. Sind die harmlos?
4: Ja, meist schon. Am Nachmittag kann es hier und da mal so ein bisschen Regen geben, kommt aber nicht viel runter. Ansonsten haben wir dann einen böigen Wind und die Sonne scheint meist dazu. Die Temperaturen 27 Grad sind drin. Aktuell messen wir 20 Grad, zum Beispiel in Bösensell und Olfen. Der Wettertrend. Morgen und am Mittwoch geht es mit viel Sonnenschein trocken weiter.
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4: Hallo Autofahrer, Staus habe ich im Moment nicht, aber in Osterwick ist ab heute der Bereich der Hauptstraße von der Straße Brink bis zur Gartenstraße komplett gesperrt. Die Bushaltestelle wird zum Kreisverkehr Mehrzweckhalle verlegt. Der Grund sind die Umbauarbeiten der Ortsdurchfahrt. Ja, und mehr Staus, Blitzer und Störungen im Kreis Coesfeld? Bitte melden, gerne per WhatsApp als Sprachnachricht oder einfach anrufen unter 0800 2020 620.
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5: Unsere verlorene Bosselkugel aus Seppenrade lässt Marielle offenbar keine Ruhe. Matthias hatte am Wochenende nämlich hier eine Bosselkugel verloren auf der Bosseltour mit seinen Kumpels. Und sie wohnt ebenfalls in Seppenrade. Und offenbar fährt sie die Strecke, auf der die Kugel verloren gegangen ist, täglich. Und sie hat uns geschrieben und will jetzt ziemlich genau wissen, welchen Weg Matthias und seine Truppe genommen haben.
3: Ja, da kommt ja ein bisschen was in Frage, ne? Also ja. Zwischen B474, Verbandsweg und der Strecke über Rekelsum oder Tetekum gibt es ja so ein paar Möglichkeiten. Marielle schreibt, sowas reizt ja mich. Also da ist der Spürsinn jetzt geweckt. Matthias, falls du zuhörst, markier uns gern nochmal die Stelle auf einer Karte oder schick uns eine Sprachnachricht, wo genau ihr entlang gegangen seid. Dann können Marielle und alle anderen sich an der Suche beteiligen.
5: Ja, vielleicht machen ja wirklich dann mehr mit.

0: Und wir machen daraus eine große Radio Chiemkerl Bosselkugelsuche und starten die so ab jetzt, würde ich mal sagen. Falls Sie die Kugel finden, dann melden Sie sich doch gerne bei uns einfach als Sprachnachricht über WhatsApp.
1: 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Hier ist Ihr Morgenteam am Montag mit Servicemann Carsten Abend,
2: Tiziana Boge
0: und Ansgar Bockmann. Guten Morgen.
1: Kommen Sie gut in die neue Woche mit uns.
2: Guten Morgen.

0: Guten Morgen am Montag im Kreis Coesfeld. Radio Kiepenkerl ist hier. Es ist 8 nach 8 und somit gibt's die geschenkte Minute. Sendezeit für Ihr Thema im Radio hier bei Radio Kiepenkerl. Heute für Ines Stern aus Lüdinghausen. Guten Morgen.
1: Einen wunderschönen guten Morgen, Ansgar.
0: Ines, wir sind beim Du. Du gründest die Selbsthilfegruppe TILH. Das spricht sich Till. Hinter diesem Namen verbirgt sich ein Angebot, das es so bislang im Kreis Coesfeld nicht gibt. Ein Treffpunkt für trans-, inter- und non-binäre Menschen und für alle, die ihnen nahestehen. Also Eltern, Geschwister, Freunde, Bekannte sind alle ausdrücklich willkommen. Was bewegt dich dazu, diese Gruppe ins Leben zu rufen?
1: Es ist mir wichtig, weil ich Menschen eine Plattform bieten möchte, die niederschwellig ist, ein geschützter Raum und ein Ort der Begegnung mit Gleichgesinnten.
0: Also ein solches Angebot fehlt bislang im Kreis Coesfeld komplett. Die nächste Anlaufstellen für trans-, inter- und non-binäre Menschen, die liegen in Münster. Nicht jeder kann oder möchte diesen Weg auf sich nehmen. Diese Lücke soll jetzt geschlossen werden. Was ist dir dabei besonders wichtig?
1: Einen geschützten Raum bieten zum Austausch, zur Begegnung. Man steht nicht allein damit und Frau steht nicht alleine damit und auch Non-Binäre stehen nicht alleine damit. Es geht darum, eine Gemeinschaft im besten Falle zu bilden, füreinander da zu sein und sich austauschen zu können.
0: Ihr trefft euch einmal im Monat am Wochenende und der Ort ist bewusst nicht öffentlich. Du legst großen Wert auf einen geschützten Rahmen.
1: Und möchte bitten, alle Interessierten sich per E-Mail mit mir in Verbindung zu setzen und daraufhin werden weitere Informationen dann folgen.
0: Die Selbsthilfegruppe TILH, T-I-L-H, richtet sich an alle, auch Eltern, Geschwister, Freunde, die Fragen haben oder einfach verstehen möchten. Die E-Mail-Adresse der neuen Selbsthilfegruppe für trans-, inter- und non-binäre Menschen und ihre Angehörigen im Kreis Coesfeld gibt's online bei uns in der App und im Web. Klicken Sie radiokiepenkerl.de und hier gern auch für Sie die geschenkte Minute.

0: Radio Kiepenkellers hier um 8.16 Uhr mit ihrem Morgenteams. Ansgar Borgmann.
1: Und Tiziana Boge. Guten Morgen. Ja, neues Team, neue Saison. Und immer erst die große Frage, wo steht die Mannschaft in diesem Fall? Wo stehen die Preußen eigentlich?
0: Eine erste Antwort gab es direkt zum Auftakt. Münster hat beim hoch eingeschätzten SVW in Wiesbaden mit 3:1 gewonnen. Trainer Thomas Wörle war danach bei Magenta TV entsprechend zufrieden.
2: Wir sind natürlich alles in allem sehr, sehr glücklich darüber, dass wir direkt im ersten Spiel noch dazu auswärts, noch dazu bei einer wirklich sehr, sehr schweren Aufgabe dann den Sieg uns erkämpfen. Ich glaube, so muss man es nennen. Am Endeffekt haben wir es aber dann geschafft, ja, mit einer tollen Teamenergie auf dem Platz und dann auch mit den Leuten, die von der Bank kamen. Deswegen sind wir sehr happy.
1: Ja, und dieses Gefühl, direkt mit 3 Punkten in die neue Saison zu starten, die hat natürlich auch bei den Spielern was ausgelöst, so wie bei Preußen-Torwart Morten Behrens direkt nach dem Abpfiff.
3: Geiler Tag, geiler Start in die Saison. Hat richtig Spaß gemacht mit den Fans wieder im Rücken, auch als geschlossene Einheit auf dem Platz. Von daher denke ich, ja, war es sehr gelungen.
0: Viel Zeit zum Feiern bleibt aber nicht. Schon am Mittwoch geht's im Westfalen-Pokal weiter. Dann müssen die Preußen bei der Spielvereinigung Vreden im Nachbarkreis Borken ran. Die spielt 2 Ligen tiefer.
1: 7:07 Radio Kiepenkerl ist hier. Guten Morgen.

0: Gleich 7:30, schönen Montag mit Radio Kiepenkerl.
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0: Halb neun ist es jetzt. Hier ist Radio Kiepenkerl am Montag. Tanja Schmidt hat die Nachrichten für Sie. Und darin alles Wichtige aus NRW, Deutschland und der Welt. Guten Morgen.
1: Guten Morgen. Der Berufsverband der Kinder- und Jugendärzte beklagt einen massiven Mitarbeitermangel in der Kinderkrankenpflege. Besonders dramatisch sei die Lage bei der Versorgung von Frühgeborenen, Schwerstkranken und auf Intensivstationen. Der Berufsverband macht dafür die generalistische Pflegeausbildung mitverantwortlich. Sie führt die verschiedenen Pflegeberufe zusammen. Das habe der spezialisierten Kinderkrankenpflege geschadet. Die Bundesregierung müsse die Reform deshalb rückgängig machen. In der französischen Hauptstadt Paris gilt ab sofort eine Helmpflicht für die Fahrer von E-Scootern. Sie müssen auch eine Warnweste oder andere reflektierende Sachen tragen. Grund dafür ist die steigende Zahl von Unfällen mit E-Scootern.
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1: Die Feuerwehr im Kreis Coesfeld appelliert nochmals, wegen der anhaltenden Trockenheit besonders umsichtig mit offenem Feuer zu sein. Sie rückte am Sonntagnachmittag zu einem Böschungsbrand zwischen Dülmen und Lüdinghausen aus am Dortmund-Ems-Kanal in Höhe der Hedingsler Brücke, hatte sich ein Feuer entzündet. Die Feuerwehr löschte den Böschungsbrand rechtzeitig, ehe sich die Flammen weiter ausbreiteten. Menschen wurden nicht verletzt. Damit der Babykorb in den Kellerräumen der Geschwister-Scholl-Realschule in Sennen schnell wieder eröffnet, sind Ehrenamtliche der Caritas fleißig bei der Arbeit. Hier bekommen Eltern gut erhaltene Baby- und Kinderkleidung sowie Spielzeug. Vor gut einem Monat hatte der Kreis bei einer routinemäßigen Brandschutzprüfung Mängel an Rettungswegen festgestellt und den Keller geschlossen. Sobald alles wieder in Ordnung ist, darf der Babykorb wieder eröffnen. Künftig soll er an anderer Stelle unterkommen, denn die Kellertreppen sind vor allem für Eltern mit Kinderwagen ein Hindernis. Mitarbeiter der Bäckerei Lüningmeier in Ascheberg nehmen seit heute wieder Pakete an. Bäckerei und Post hatten sich darauf geeinigt, hier einen Paketshop zu eröffnen. Nachdem die Post ihre komplette Filiale in der Bultenstraße Ende Juni aufgegeben hatte, verlor die Bäckerei Kunden und verzeichnete Umsatzeinbußen. Der Paketshop öffnet in der Woche ganz früh am Morgen und schließt mittags. Es geht endlich weiter mit dem formalen Verfahren für eine neue Lippebrücke bei Finnum. Im vergangenen Jahr hatte der Fachkräftemangel das Verfahren ausgebremst. Andrea Brandt aus der Radio Kiepenkerl Nachrichtenredaktion. Der zuständige Kreis Recklinghausen hat endlich Ingenieure gefunden.
3: Sie bereiten gerade die Firmensuche vor. Das ist im Endspurt. Wegen der Größe des Projektes ist es nötig, die Arbeiten EU-weit auszuschreiben. Zeitgleich läuft eine europaweite Suche nach einem unabhängigen Prüfingenieur für die Baustatik. Wenn der Kreis bis Anfang September mindestens ein annehmbares Angebot bekommt, könnte im Frühjahr kommenden Jahres Baustart der neuen Lippebrücke bei Finnum sein.
1: Danke, Andrea. Die Bauzeit für die neue Lippebrücke beträgt rund 1,5 Jahre. 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
0: Danke, Tanja. Der Blick aufs Radio Kiepenkerl-Wetter für den Kreis Coesfeld mit Servicemann Carsten Abend. Das ist relativ ruhiges Sommerprogramm bei uns heute.
4: Genau so sieht's aus. Wir haben viel Sonnenschein bei uns. Im Tagesverlauf wird es dann allerdings windig und am Nachmittag kann es hier und da für ein bisschen Regen reichen. Größtenteils bleibt es aber trocken. Die Temperaturen heute sind bis zu 27 Grad drin und aktuell sind wir bei 20 Grad, zum Beispiel in Hohenholte und Senden. Der Wettertrend: morgen und am Mittwoch geht es trocken mit viel Sonnenschein weiter.
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4: Hallo Autofahrer, keine Staus, aber in Osterwick ist ab heute der Bereich der Hauptstraße von der Straße Brink bis zur Gartenstraße komplett gesperrt. Die Bushaltestelle wird zum Kreisverkehr Mehrzweckhalle verlegt. Der Grund sind die Umbauarbeiten der Ortsdurchfahrt. Und Staus und Blitzer, die melden Sie uns kostenlos unter 0800 2020 620.
0: Entspannten Start in diesem Montag. Hier sind Ansgar Borgmann und das Radio Kiepenkerl Morgenteam.
4: Guten Morgen.
5: Guten Morgen.
0: Morgen.

0: Ganz entspannt geht's in den Montag in die neue Woche im Kreis Coesfeld. Radio Kiepenkerl ist hier. 8.37 Uhr jetzt. Schönen guten Morgen.
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3: Ja, nee, ist klar.
4: Der Zivildienst kommt bald zurück. Ich bin begeistert. Aber wen wundert's? Ich profitiere ja auch schon bald davon. Aber mal ganz im Ernst. Es ist doch eine Katastrophe, dass der Zivildienst damals weggefallen ist. Wenn es an mir geht, müssen alle da mitmachen. Also Jungs, Mädels und nicht nur die Jüngeren, sondern auch alle, die Zeit haben. Rentner, Lehrer, Frauke Ludewig, Helene Fischer und Bushido. Ja, der ganz besonders. Ja, Halligalli in Dubai kann man auch mal ein Jahr aussetzen. Und die ganzen Reality-Stars. Ey, nix hier Bunga Bunga auf Temptation Island. Mal Essensausgabe im Krankenhaus. Und wieso schicken wir Z-Promis in den australischen Busch, um sich Koala-Klöten reinzuziehen? Was ist mit einer Dschungelprüfung? Windel wechseln bei Opa Helmut? Ja, dann hast du den Titel Dschungelkönig auch wirklich verdient. Guck dir Lilly Becker an. Die hat's doch vorgemacht. Wie viele Jahre hat die diesen verarmten Ex-Knacki bespaßt? Und hat's ihr geschadet? Hat Boris ihr das gedankt? Oder hier Kiwi, die sich im Fernsehgarten seit 20 Jahren den Arsch abrackert, um Menschen am Rande der Gesellschaft ein Lächeln ins Gesicht zu zaubern. Bezaubernd. Ja, man muss ja nicht gleich so weit gehen wie Heidi Klum. Die hat ihren Zivi ja direkt geheiratet. Zivi, ey, super Sache.
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0: für ein passender Titel fürs nächste Thema, Ansgar. Lost von Linkin Park.
1: Verloren, genau.
0: Um verlorene Dinge geht's nämlich jetzt auch hier gleich. Guten Morgen, hier ist Ihr Radio Kiepenkerl-Team mit Ansgar Borgmann.
1: Und Tiziana Boge. Wir sind auf der Suche nach der verschwundenen roten Bosselkugel aus Seppenrade, sind in der nächsten Runde angekommen.
0: Und falls Sie Bosseln nicht kennen, da wird eine schwere Kugel über eine festgelegte Strecke geworfen und die soll mit möglichst wenigen Würfen ins Ziel kommen. Also ein bisschen Sport, ein bisschen Spaziergang. Und dazu hatten man viel Spaß auf jeden Fall.
1: Bei Matthias und seiner Truppe offenbar so viel Spaß, dass bei einem, wir zitieren, technischen Stopp eine rote Kugel verloren gegangen ist. Matthias, guten Morgen.
2: Ja, guten Morgen.
0: Wir sind jetzt alle ganz gespannt. Wo genau habt ihr die Kugel denn verloren?
2: Die Brüsselkugel hatten wir Rinkelsumer Straße, Haus Nummer 5. Wir waren nebenan am Bier trinken und dann war halt die Kugel weg. Eine schöne rote, neue rote Brüsselkugel.
1: Damit haben wir jetzt das Suchgebiet schon mal ein bisschen eingrenzen können. Dann können wir uns jetzt alle auf die Suche machen.
2: Danke.
0: Und Mariele aus Seppenrade, du wolltest doch unbedingt wissen, wo du suchen musst. Jetzt hast du deinen Einsatz. Aber natürlich gilt das für alle. Wenn sie da heute vorbeikommen, Augen auf nach einer roten Bosselkugel.
1: Und wenn Sie die finden, bitte im Rosengarten am Buhlplatz in Seppenrade abgeben und uns gern Bescheid sagen. Wir möchten zu gern wissen, wie diese Geschichte ausgeht, ob die große Radio Kiepenkerl-Familie helfen kann, die Kugel zu finden. 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Klicken Sie radiokiepenkerl.de.

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0: bekommen, doch das passiert nicht immer. Das beliebteste Mittel von Arbeitgebern, den Mindestlohn zu umgehen, seien unbezahlte Überstunden oder eine nicht korrekte Zeiterfassung, so der Gewerkschaftsbund. Dadurch seien den Beschäftigten in den vergangenen 10 Jahren rund 35 Milliarden Euro entgangen, dem Fiskus rund 7 Milliarden an Steuern und den Sozialkassen 22 Milliarden an Beiträgen. Die Forderung nach mehr Kontrollen und mehr Personal für die Kontrollen kommt nicht überraschend. Die Arbeitgeber stimmen dem grundsätzlich zu, zweifeln allerdings an der Berechnungsgrundlage des DGB. Verstöße seien aber in jedem Fall nicht akzeptabel und müssten verfolgt werden, heißt es von der Bundesvereinigung der Arbeitgeberverbände.
1: Und jetzt weitere Meldungen im Überblick. Der Juni und Juli waren in Westeuropa so heiß wie noch nie seit Beginn der Aufzeichnungen. Die Durchschnittstemperatur für beide Monate lag bei 21,62 Grad. Das hat das EU-Beobachtungsprogramm Copernicus mitgeteilt. Es hebt außerdem die große Trockenheit hervor. Bundeswirtschaftsministerin Reiche sieht in der deutschen Industrie ein großes Potenzial für den Einsatz von KI. Das Rennen um große Sprachmodelle werde man wohl nicht mehr gewinnen, sagte sie. Aber dort, wo Maschinen, Fabriken und Produktion intelligenter würden, habe man sehr gute Chancen, international eine führende Rolle zu spielen. Bei einem Autounfall in Bayern sind 3 Frauen ums Leben gekommen. Ein 36-Jähriger war mit seinem Auto auf die Gegenspur geraten und in das Auto der Frauen gekracht. Der 36-Jährige war offenbar betrunken. Auch er wurde schwer verletzt. Das hat die Polizei bestätigt. Mit dieser Aktion hat es sich wohl nicht viele Freunde gemacht. Eigentlich sollte ein Flugzeug der Gesellschaft Porter Airlines vom kanadischen Victoria nach Toronto fliegen. Daraus wurde allerdings nichts, weil ein Kind sich geweigert hat, den Gurt anzulegen. Eltern und Besatzung hatten mehrmals versucht, das Kind zu überzeugen, allerdings ohne Erfolg. Die Maschine musste deshalb zurück zum Terminal rollen. Bis Eltern und Kind samt Gepäck von Bord waren, war es zu spät für einen neuen Start. Der Flieger konnte erst am nächsten Tag abheben. Und das waren die Nachrichten mit Danny Hoppe.
2: Dankeschön. 3:09, Serviceman Carsten Abend. Guckt aufs Radio Kiepenkerr-Wetter für den Kreis Coesfeld. Sommerlich warm wird's heute wieder.
3: Ja, die 2 steht schon. 21 Grad haben wir aktuell, zum Beispiel in Nottuln und Südkirchen, und 27 Grad sind möglich. Neben lockeren Wolken gibt es dazu viel Sonnenschein. Zeitweise stört der Wind ein bisschen, aber nur selten fällt mal etwas Regen am Nachmittag. Größtenteils bleibt es heute trocken. Der Wettertrend: morgen und am Mittwoch geht es trocken, mit viel Sonnenschein weiter.
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2: Hallo Autofahrer, keine Staus, aber bitte dran denken, in Osterwick. Da ist ab heute der Bereich der Hauptstraße von der Straße Brink bis zur Gartenstraße komplett gesperrt. Die Bushaltestelle wird zum Kreisverkehr Mehrzweckhalle verlegt. Grund sind die Umbauarbeiten der Ortsdurchfahrt. Und Staus, Blitzer, Störungen, die Sie noch sehen, gerne melden, kostenfrei per WhatsApp oder 0800 20 20 620.
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2: Urlaub in Frankreich, in Italien, auf Mallorca. Mm. Das machen ja einige von Ihnen jetzt in den Sommerferien oder haben es schon gemacht. Wie wäre es denn mal mit Uganda in Ostafrika?
5: Genau, dort ist gerade Familien Wallenborn aus Havigsbeck unterwegs. Ben und Steffi reisen nicht nur, sie sammeln dabei auch Geschichten für ihre Kinderbücher. Und diesmal entsteht ein neues Buch über Uganda.
2: Was sie dort schon erlebt haben, inklusive ziemlich tierischer Begegnungen und welche Erlebnisse auf jeden Fall im Buch landen sollen, darüber sprechen wir gleich. Jetzt gibt's erstmal 4 Hits am Stück im Meermusik-Morgenmix.
5: Und da macht Dua Lipa den Anfang mit Domino. Und hier ist ihr Radio Kiepenkerr-Morgenteam, Ansgar Borgmann
2: und Tiziana Boge. Schönen Montag mit uns.
5: Guten Morgen.

0: Einen schönen Start rein in diesen sonnigen, wunderschönen, angenehmen Montag wünscht euer Radio Kiepenkerr Morgenteam mit Ansgar Borgmann.
1: Und Tiziana Boge, 20:09 ist es. Frankreich, Italien, Mallorca, Dänemark. Also ich könnte jetzt noch mehr Länder, Inseln, Orte aufzählen, in denen viele von Ihnen diesen Sommer Urlaub machen. Uganda in Ostafrika, möchte ich behaupten, zählt vermutlich bei den wenigsten dazu.
0: Vermutlich. Dort ist Familien Wallenborn aus Havixbeck momentan schon seit Anfang Juni. Teils um Urlaub zu machen, teils aber auch um ein neues Buch zu schreiben. Ben und Steffi Wallenborn bringen in ihrem Weltenbummler Kids Verlag regelmäßig Kinderbücher raus über verschiedene Länder und jetzt eben über Uganda.
1: Ihr habt ja im Vorhinein so ein bisschen Sorge gehabt, dass ihr auf Schlangen und Spinnen trifft. Hattet ihr irgendwelche unheimlichen Begegnungen bislang?
2: Ja, wir hatten echt schlaflose Nächte wegen der Angst vor den Schlangen, als wir noch in Deutschland waren, weil wir halt in einem Bodenzelt schlafen und in unserer Horrorvorstellung kam da eine Schlange ins Zelt und wir mussten damit umgehen. Und die Wahrheit ist, in Wirklichkeit haben wir hier nur eine einzige Schlange gesehen bisher in, 5 Wochen jetzt. Und die haben wir aus dem Auto heraus gesehen. Die war zwar echt groß und beeindruckend, aber die war auch ganz schnell wieder weg. Also man merkt, die Schlangen haben gar keine Lust auf uns.
0: Ach, Glück gehabt. Habt ihr denn schon was erlebt, über das ihr auf jeden Fall in eurem neuen Buch schreiben möchtet?
3: Ja, total. Da merke ich jedes Mal, warum es sich lohnt, diese Reisen zu machen. Wir haben halt, egal wo wir sind, besondere Erlebnisse, von denen ich vorher niemals erwartet hätte, dass die so markant werden. Ein Beispiel ist, wir haben bei den Murchison Falls, das sind Wasserfälle direkt am Nil, haben wir eine Bootstour gemacht und kamen in einen totalen Regensturm, wo es wirklich Bindfäden geregnet hat und ein Sturm trat auf und uns wurde Angst und Bange. Und das ist so eine Inspiration, die hätte man zu Hause bei der Google-Recherche natürlich nie. Und das wird mit Sicherheit seinen Platz im Buch finden.
1: Es wird neue spannende Geschichten geben. Ein neues Kinderbuch vom Weltenbummler Kids Verlag aus Havixbeck, das auf jeden Fall noch vor Weihnachten erscheinen soll. Diesmal geht's um Uganda in Ostafrika.
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0: Schönen Montag mit uns, es ist 9:30.
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2: Mit Tanja Schmidt, guten Morgen. Seit gut einem Monat arbeitet Lisa bei der Stadt Lüdinghausen. Die KI-Assistentin geht ans Telefon, wenn jemand anruft und hilft weiter. In einer ersten Bilanz ist die Stadt zufrieden. Beschwerden über Lisa habe es nicht gegeben und die Mitarbeiter des Bürgerbüros fühlen sich bereits entlastet. Die KI muss jedoch noch weiter angelernt werden. Sie soll künftig bei nicht eindeutigen Anrufen dennoch den richtigen Ansprechpartner bei der Stadt finden. Jeder noch so kleine Funke kann bei der anhaltenden Trockenheit im Kreis ein Feuer auslösen. Die Feuerwehr hat am Sonntagnachmittag einen Böschungsbrand zwischen Dülmen und Lüdinghausen gelöscht. Am Dortmund-Ems-Kanal in Höhe der Hedingsler Brücke hatte sich ein Feuer entzündet. Radio Kiepenkerl-Hörer Holm war in dem Bereich unterwegs und hatte einen Rauchgeruch in der Nase. Die Feuerwehr löschte den Böschungsbrand rechtzeitig, ehe sich die Flammen weiter ausbreiteten. Menschen wurden nicht verletzt. Vor gut einem Monat musste der Babykorb der Caritas in Sennen schließen. Um ihn wieder zu eröffnen, bringen Ehrenamtliche der Caritas die bisher genutzten Kellerräume in der Geschwister-Scholl-Realschule auf Vordermann. Der Kreis hatte bei einer routinemäßigen Brandschutzbekämpfung Mängel an Rettungswegen festgestellt und die Nutzung untersagt. Sobald alles wieder okay ist, bekommen Eltern hier wieder gebrauchte Baby- und Kinderkleidung sowie Spielzeug. Parallel sucht die Caritas nach neuen Räumen für das Angebot, denn die Kellertreppen sind für Eltern mit Kinderwagen ein Hindernis. 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
0: Danke Tanja. Servicemann Carsten Abend hat das Radio Kiepenkerl-Wetter für den Kreis Coesfeld. Stellenweise ziemlich windig heute.
3: Ja, der Wind wird im Tagesverlauf stärker, aber neben lockeren Wolken gibt es dazu viel Sonnenschein. Nur selten kommt mal ein bisschen Regen runter. Meist bleibt es heute trocken. Die Temperaturen aktuell sind wir bei 22 Grad, zum Beispiel in Havixbeck und Meerfeld, und 27 Grad sind möglich. Der Wettertrend: morgen und am Mittwoch bleibt es trocken, dazu scheint meist die Sonne.
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0: Hallo Autofahrer, Stau auf der A1 Dortmund-Münster. Zwischen dem Kamener Kreuz und Hamberg-Kamen 2 Kilometer. Das dauert mindestens 5 Minuten länger, zeigt die Radio Kiepenkerl Echtzeitmessung an. In Osterweg ist ab heute der Bereich der Hauptstraße von der Straße Brink bis zur Gartenstraße komplett gesperrt. Die Bushaltestelle wird zum Kreisverkehr Mehrzweckhalle verlegt. Grund sind die Umbauarbeiten der Ortsdurchfahrt. Und liebe Bahnfahrer, es gibt Probleme auf der Strecke Münster-Dülmen-Ruhrgebiet. Die Strecke ist zwischen Haltern und Recklinghausen Hauptbahnhof gesperrt. Grund dafür ist die Reparatur an einem Signal. Die Bahn organisiert einen Busersatzverkehr. Staus und Blitzer, die Sie noch sehen, gerne melden. Kostenfrei per WhatsApp oder 0800 20 20 620. Schönen Montag mit Ihrem Radio Kiepenkerl-Morgenteam, Tiziana Boge
2: und Ansgar Borgmann. Guten Morgen.

0: Viertel vor zehn, schönen Montagvormittag im Kreis Coesfeld mit ihrem Radio Kiepenkell-Morgenteam Tiziana Boge
1: und Ansgar Borgmann. Guten Morgen. Schwimmen, Blumen gießen, so einen Brunnen im Garten, das ist ja schon richtig praktisch. Stellt sich ja irgendwann die Frage auch, wofür kann ich das Wasser eigentlich noch problemlos nutzen?
0: Genau das können Sie heute in Coesfeld herausfinden und testen lassen. Und zwar steht auf dem Marktplatz von 11 bis 13 Uhr ein Labormobil des Vereins VSR Gewässerschutz. Da können Sie Ihr Brunnenwasser aus dem eigenen Garten testen lassen, unter anderem auf Nitrat, Säure und Salzgehalt.
1: Der Test kostet 12 Euro. Weitere Werte können gegen Aufpreis untersucht werden. Und danach wissen Sie auch besser, wofür sich das Wasser bei Ihnen im Garten eignet.

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1: Mit Danny Hoppe, guten Morgen. Westeuropa ächzt und schwitzt weiter unter der großen Hitze und seit der Nacht ist es auch offiziell, dieser Sommer hat den bisherigen Rekord gebrochen. Die Monate Juni und Juli waren die heißesten seit Beginn der Aufzeichnungen. Das meldet das EU-Beobachtungsprogramm Copernicus. Die Durchschnittstemperatur lag bei 21,62 Grad, das ist so hoch wie noch nie. Marc Weiß aus dem News-Team, die Hitze ist für viele nicht nur anstrengend, es gibt jetzt auch ein immer größeres Problem mit den Flüssen.
2: Ja, genau, weil es nicht regnet. Wir sehen ja seit Wochen schon, wie wenig Wasser die Flüsse haben. Vor allem der Rheinpegel ist ein Problem, weil die Binnenschiffe schon jetzt nicht mehr voll beladen werden können. Es droht aber leider noch schlimmer zu werden. Der Bundesverband der Binnenschiffer befürchtet, dass der Rhein bald gar nicht mehr durchgängig befahrbar sein wird. Man rechnet im Laufe der Woche damit, dass es dann an einigen Stellen so wenig Wasser gibt, dass man gar nicht mehr mit dem Schiff durchkommt, auch nicht mit wenig Ladung. Und damit wäre der Rhein dann zweigeteilt, sagte ein Verbandssprecher. Es würden dann nur noch Schiffe voraussichtlich zwischen Amsterdam und wahrscheinlich Köln fahren und dann erst wieder weiter südlich ab Rheinland-Pfalz, zum Beispiel ab Koblenz, wo die Mosel dazu stößt. Das würde die Transporte natürlich noch mal deutlich erschweren. Bundesverkehrsminister Bilger hatte ja das Sonntagsfahrverbot für Lkw deshalb schon teilweise aufgehoben. Und ja, dann werden wir uns auf noch mehr Laster auf der Autobahn einstellen müssen, auch sonntags. Irgendwie müssen die Güter ja transportiert werden und wir können dann nur auf ganz viel Regen hoffen.
1: Danke, Marc. Und jetzt weitere Meldungen.

0: Bei einem ukrainischen Drohnenangriff in der russischen Region Tatarstan sind mindestens 12 Menschen getötet worden. Dazu wurden nach Angaben der russischen Behörden 39 weitere Menschen verletzt. Es ist damit einer der schwersten ukrainischen Angriffe seit Kriegsbeginn. Die meisten, die aktuell eine Wohnung suchen, können davon wahrscheinlich ein Lied singen. Es gibt zu wenig und oft sind sie zu teuer. Zeigen jetzt auch neue Daten, die der Verband Deutscher Pfandbriefmarken vorgelegt hat. Dazu gehören rund 50 Immobilienfinanzierer wie die Deutsche Bank, die Commerzbank, Bausparkassen und Sparkassen. Demnach sind die Neuvertragsmieten im zweiten Quartal wieder deutlich gestiegen. Bundesweit waren es im Schnitt rund 3,2% im Vergleich zum Vorjahreszeitraum. Schaut man sich die Entwicklung in den 7 größten deutschen Städten an, dann sind die Mieten am stärksten in Düsseldorf aufgegangen. Auch die Kaufpreise für Häuser und Wohnungen sind gestiegen. Der Wohnungsmangel treibe Mieten und Preise weiter hoch, heißt es vom Verband. Und das waren die Nachrichten mit Danny Hoppe.
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2: Das ist wieder ein schöner Sommertag heute. Die Sonne zeigt sich euch immer mal wieder. Nur lokal kann es dann auch mal regnen, aber wirklich nur vereinzelt. Meist ist es trocken heute bis 31 Grad und morgen weiter sonnig und trocken bis 28 Grad.
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2: Und hier kommen die Staus ab 12 Minuten Zeitverlust. Die A2 Dortmund-Oberhausen zwischen Gladbeck-Ellinghorst und Bottrop. 4 Kilometer Stau, 12 Minuten plus. Die A3 Köln-Oberhausen zwischen Duisburg-Wedau und Oberhausen-Lierich. 3 Kilometer Stau, 54 Minuten braucht ihr hier länger. Die A44 Dortmund-Kassel zwischen dem Kreuz Württemberg-Haren und Lichtenau. 5 Kilometer Stau, 20 Minuten plus. Die A44 Kassel-Dortmund zwischen dem Kreuz Werl und dem Kreuz Dortmund-Unna. 4 Kilometer Stau, 12 Minuten. Die A46 Heinsberg-Düsseldorf zwischen Grevenbruch und Kapellen. 4 Kilometer Stau, ihr müsst hier 14 Minuten mehr einplanen. Und die A61 Venlo-Mönchengladbach zwischen Mackenstein und Mönchengladbach-Nordpark. 4 Kilometer Stau, 14 Minuten plus. Gute Fahrt!
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2: Hallo zusammen, wir starten gemeinsam in diese neue Woche. Die erste Hälfte der Sommerferien haben wir jetzt auch schon rum und wir bereiten uns hier natürlich auch auf Mittwoch vor. Habt ihr gehört, ne? Partielle Sonnenfinsternis hier bei uns in NRW. Wo ihr gucken könnt und was ihr alles so beachten müsst. Alles dazu dann gleich bei mir. Mein Name ist Laura Potting. Ich freue mich sehr, dass ihr zuhört. Einen schönen Montag euch.

0: Die Schatten um euch rum verändern sich und plötzlich bekommt eure Umgebung einen silberig-grauen Ton. Es wird plötzlich kühler, Vögel hören auf zu zwitschern. Das ist wie bei einem Horrorfilm, so kurz bevor was Schreckliches passiert, oder? Kein Wunder, dass früher, also ganz früher, mal eine Sonnenfinsternis auch als dunkles Omen galt. Heute aber nicht, heute haben wir aber nur noch Bock drauf. Ihr habt's gehört, unter anderem in Teilen von Spanien wird's ja eine totale Sonnenfinsternis geben. Jetzt am Mittwoch, da sind auch alle schon ganz aus dem Häuschen, da sind Hotels ausgebucht, Leute vermieten ihre Dachterrassen und Gärten. Hier bei uns in NRW wird es nur eine partielle Sonnenfinsternis geben. Das bedeutet, der Mond schiebt sich dabei nur teilweise vor die Sonne. Aber auch das wird richtig, richtig geil. Kollege Sascha Fassbender ist da. Hallo.
1: Hi.
0: So, wann ganz konkret geht es denn am Mittwoch los?
1: Also hier in NRW fängt das Ganze so je nach Standort ab etwa 7:15 abends am Mittwoch an. Die partielle Sonnenfinsternis erreicht ihren Höhepunkt 7:50 und endet dann kurz vor 21 Uhr. Dann verschwindet die Sonne hinter dem Horizont. Das hat uns die Sternwarte in Bochum erklärt. Und auch danach wird es noch richtig cool. Nach der Sonnenfinsternis soll es nämlich einen Perseidenschauer geben. Sprich, ganz, ganz viele Sternschnuppen. Oh. Könnt euch was wünschen auf jeden Fall. Wettermäßig sieht es auch gut aus. Nur wenige Wolken stand jetzt. Also die Sicht wird sehr wahrscheinlich frei sein.
0: So, jetzt müssen wir also nur noch einen Ort zum Gucken haben.
1: Mhm, richtig. Am besten irgendwo, wo es hoch ist. Bitte auf keinen Fall auf irgendwelche Dächer klettern oder so. Sondern zum Beispiel zu einer Anhöhe oder einem Berg fahren, wo es Richtung Nordwesten eine freie Sicht gibt. Viele Sternwarten laden auch günstig oder teilweise auch komplett kostenlos ein. Zum Beispiel in Aachen, Bochum, Bonn, Köln und Mönchengladbach. Da gibt es dann auch so richtige Veranstaltungen drumherum. Auch Mitmachprogramme, teilweise auch für Kinderaktionen. Checkt dafür auf jeden Fall die Homepages der Sternwarten in eurer Nähe ab. Und ganz wichtig, bitte nur mit Spezialbrillen reinschauen. Wer ohne so eine Brille direkt in die Sonne guckt, kann seine Augen schädigen. Lasst das auf jeden Fall sein. Auch klassische Sonnenbrillen und sowas sind keine Option.
0: Also holt euch eine richtige Brille extra für die Sonnenfinsternis. Gibt es zum Beispiel bei manchen Optikern in Planetarien oder in Sternwarten. Danke, Sascha.
1: Gerne.

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1: Um 10.30 Uhr mit Tanja Schmidt. Guten Tag. Die Polizei hat derzeit den Hof der Hermann-Leser-Realschule in Dülmen besonders im Blick. Radio Kiepenkerl-Hörerin Esther hatte am Samstagabend Jugendliche beobachtet, die auf dem Schulhof mit Böllern hantierten. Ein Busch geriet teilweise in Brand. Die Feuerwehr rückte aus. Am Sonntagabend waren abermals Jugendliche auf dem Schulhof unterwegs und zündelten mit Böllern. Die Polizei ermahnte sie. Sie kontrolliert den Schulhof nun verstärkt, um zu verhindern, dass er Treffpunkt für gelangweilte Jugendliche jetzt in den Ferien wird. Eine Autofahrerin ist ihren Führerschein los. Die Polizei im Kreis ermittelt gegen sie. Sie war am Wochenende in Schlangenlinien durch Lette gefahren. Zudem schaltete sie das Licht immer wieder ein und aus. Auf der Wache wurde ihr eine Blutprobe entnommen. Die Polizei leitete ein Strafverfahren ein. Seit gut einem Monat arbeitete Lisa bei der Stadt Lüdinghausen. Die KI-Assistentin geht ans Telefon, wenn jemand anruft, und hilft weiter. In einer ersten Bilanz ist die Stadt zufrieden mit Lisa. Beschwerden über sie habe es nicht gegeben und die Mitarbeiter des Bürgerbüros fühlen sich bereits entlastet. Die KI muss jedoch noch weiter angelernt werden. Sie soll künftig bei nicht eindeutigen Anrufen dennoch den richtigen Ansprechpartner bei der Stadt finden. 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Und das ist das Wetter für den Kreis Coesfeld. Die Sonne scheint heute wieder satt. Lockere Wolken ziehen über den Kreis hinweg. Zwischendurch kann es mal windig sein. Es wird wieder sommerlich warm bei 27 Grad in der Spitze zwischen Holtwig, Meerfeld und Herbern. Das ist der Radio Kiepenkerl Wettertrend. Morgen und übermorgen am Mittwoch sieht es ähnlich aus wie heute. Es bleibt warm.
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1: Hallo lieber Autofahrer, A1 Dortmund Richtung Münster zwischen dem Kamener Kreuz und Hamberg-Kamen, 3 Kilometer stockender Verkehr. In Osterwick ist ab heute der Bereich der Hauptstraße von der Straße Brink bis zur Gartenstraße komplett dicht. Die Bushaltestelle ist zum Kreisverkehr Mehrzweckhalle verlegt. Der Grund dafür sind die Umbauarbeiten der Ortsdurchfahrt. Hallo liebe Bahnfahrer, es gibt Probleme auf der Strecke Münster-Dülm-Ruhrgebiet. Die Strecke ist zwischen Haltern und Recklinghausen Hauptbahnhof gesperrt. Grund dafür ist die Reparatur an einem Signal. Die Bahn hat einen Busersatzverkehr organisiert. Staus, Blitzer, Probleme auf Straße und Schiene melden Sie kostenlos 0800 20 20 620 oder per WhatsApp klicken Sie radiokiepenkerl.de.
2: Hallo zusammen. Und dann kommt ihr so aus dem Urlaub, ne? Und dann Wäsche waschen. Einkaufen, auf der Arbeit direkt 20 Meetings am Tag 1. Alle liegen gebliebenen Aufgaben müssen auch noch erledigt werden. 35 Milliarden E-Mails gecheckt werden und pam. Nach 5 Minuten ist die ganze Urlaubserholung weg. Wie kann ich machen, dass mir das nicht passiert? Wie strecke ich die Urlaubserholung noch ein bisschen? Das klären wir gleich. Wir haben mal eine Expertin angehauen, die hat uns ein paar Tipps gegeben. Und diese Expertin sagt uns auch, ob kurze Urlaube vielleicht sogar besser sind als lange. Also viele kurze statt ein langer. Hören wir gleich alles. Mein Name ist Laura Potting und das hier sind Juli.

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0: einfach so schön 6 Wochen lecker auf dem Campingplatz in den Sommerferien verbracht. Heute sind selbst die Campingplätze zum Teil schon schweineteuer. Wie lange fahrt ihr denn eigentlich so in den Urlaub? Mittlerweile ist ja so ein 2-wöchiger Urlaub finanziell bei vielen schon nicht mehr einfach so drin, ist einfach zu teuer. Da geht der Trend tatsächlich eher in Richtung Kurzurlaub. Und wir haben uns deswegen gefragt, ob so ein kurzer Urlaub genauso erholsam sein kann wie ein längerer. Genauer gesagt, ich frage das jetzt den Kollegen Stefan Rejek. Hallo!
1: Hallo! Ja, erstmal gute Nachrichten. Die Länge des Urlaubs spielt nämlich gar keine Rolle beim Thema Erholung. Mhm. Also du bist weder erholter, noch bist du über den Urlaub hinaus länger erholt, wenn du einen mehrwöchigen Urlaub machst statt eines Kurzurlaubs.
2: Deshalb ziehen manche eben den Schluss, weil man ja eben nur begrenzten Urlaub hat im Jahr, dass es eigentlich sinnvoller sein kann, eben den Urlaub ein bisschen mehr aufzuteilen und vor allen Dingen nicht alles auf einen Urlaub zu setzen.
1: Das sagt Psychologin Carmen Binnewies von der Uni Münster.
0: Heißt also, ich bin nicht nur gleich gut erholt, sondern ich kann sogar öfter erholt sein, wenn ich mehrere kleinere Urlaube mache, ja, als einen großen?
1: Genau so ist es. Aha. Beim Thema Erholung geht es nicht darum, wie lange man etwas tut.
2: Ich kann eben auch 8 Stunden frei haben und was ganz Unerholsames irgendwie erleben und umgekehrt nur 2 Stunden irgendwie frei haben und da mich super toll entspannen. Und so ist das ähnlich auch im Urlaub.
1: Genau, es geht nämlich vielmehr darum, was du machst.
0: Und was kann ich dann machen, um erholt zu sein?
1: Ja, ist eigentlich gar kein Hexenwerk.
0: Hervorragend.
1: Es gibt da eine ganz einfache Faustformel. Und zwar erholt man sich am besten mit Dingen, die einem Spaß machen. Klingt jetzt easy, aber man muss auch dazu sagen, ist nicht immer ganz leicht umzusetzen, wenn man zum Beispiel mit der ganzen Familie in den Urlaub fährt, weil Spaß ja auch total subjektiv ist.
2: Wenn ich zum Beispiel auch mit meiner Familie in Urlaub fahre und die wollen alle in den Wasserpark und ich bin aber überhaupt kein Fan davon, ne, dann komme ich an so einem Tag oder in dieser Zeit eben gar nicht auf meine Kosten.
1: Ja, genau. Und dann kommen halt nicht alle auf ihre Kosten beim Thema Erholung.
0: Danke, Stefan. Und die Expertin hat uns noch einen Tipp gegeben, ne? Damit ihr die Erholung nach dem Urlaub nicht direkt wieder verliert. Versucht, viel vor dem Urlaub schon zu erledigen. Legt euch nicht 20 Meetings auf den Tag 1 nach dem Urlaub und versucht euch in der Woche nach dem Urlaub auch ab und zu eine Auszeit zu nehmen. Zumindest eine kleine. So könnt ihr die Erholung auch noch so ein bisschen strecken.
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0: Mit Danny Hoppe. Guten Tag. Seit Wochen beschäftigen uns jetzt schon Hitze und Trockenheit und es gibt immer mehr Stimmen, die sagen, wir dürfen das nicht einfach so hinnehmen. Immer mehr Verbände und Berufsgruppen fordern von der Politik einen wirksamen Hitzeschutz. Der grünen Gesundheitsexperte Dahmen zum Beispiel wirft der Bundesregierung vor, nichts zu tun. Man brauche ein bundesweites Alarmstufensystem, sagte er in der ARD. Je nach Lage und Temperatur müsse man mit konkreten Maßnahmen auf die Gefahren der Hitze reagieren. Marc Weiß hat mehr dazu.
1: Dahmen findet drastische Worte. Es könne nicht sein, dass unsere Behörden einfach nur Hitzetote zählen. Gerade besonders gefährdete Gruppen bräuchten jetzt konkreten Schutz, sagte er. Dazu zählen vor allem alte und chronisch kranke Menschen. Dahmen ärgert sich besonders darüber, dass es nach wie vor in den meisten Zimmern von Krankenhäusern und Pflegeheimen keine Klimaanlagen gibt. Das gleiche gilt für Schulen, Unis und Kindergärten. Diese Missstände sind seit Jahren bekannt. Geändert hat sich bis heute aber nichts. Auch die Landwirte stellen Forderungen. Hitze und Trockenheit bedrohten die Ernten massiv. Man brauche einen Instrumentenkasten, um sich dem Klimawandel anpassen zu können, sagte Verbandsgeneralsekretärin Sabet im WDR. Als Beispiel nannte sie die Erlaubnis für verschiedene Züchtungen von hitzeresistenten Pflanzen. Auch nationale Zuschüsse und Hilfen bei der Düngemittelversorgung seien notwendig. In anderen Ländern gäbe es das. Der Handelsverband fordert die dauerhafte Zulassung von sogenannten Lang-LKW oder Gigalinern. Im Moment können kaum noch Binnenschiffe fahren, weil die Flusspegel zu niedrig sind. Deshalb werden schon jetzt deutlich mehr Waren mit Lastern transportiert.
0: Und jetzt weitere Meldungen im Überblick. Im vergangenen Jahr ist in Deutschland im Schnitt alle 18 Minuten ein Kind im

0: Bewegung. Man verhandle zurzeit nur halbherzig, sagte US-Präsident Trump dem Nachrichtenportal Axios. Es sei wie eine Schachpartie und werde sich irgendwann regeln. Seit Tagen schon stößt der Ätna Asche und glühende Gesteinsbrocken aus und sorgt so für Probleme im Flugverkehr rund um die italienische Insel Sizilien. Auch heute kommt er nicht zur Ruhe. Die italienischen Behörden berichten von dicken Lavaströmen, die aus zwei Schloten nach außen dringen. Deshalb wurden bis zum Nachmittag alle Landungen auf dem nahegelegenen Flughafen Catania ausgesetzt. Davon betroffen sind viele Touristen auch aus Deutschland. Aktuell gilt für den mehr als 3300 Meter hohen Ätna die höchste Warnstufe Rot. Das heißt, dass eine Eruption mit einem großen Ascheausstoß unmittelbar bevorsteht oder dass sie schon in Gange ist. Und das waren die Nachrichten mit Danny Hoppe.
1: Das Wetter.
2: Mal sonnig, mal ein bisschen bewölkt, dazu trocken und warm bis 31 Grad. So sieht das heute aus. Nur ganz vereinzelt kann es auch mal Regen geben, aber wirklich nur stellenweise und vereinzelt. Morgen dann weiter sonnig und weiter kein Regen in Sicht bis 28 Grad.
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2: Und das sind die Staus ab 16 Minuten Zeitverlust. Wir starten mit der A1 Dortmund-Münster zwischen Hamburg und Werne und Münster-Hiltrup. 5 Kilometer Stau. Ihr braucht hier 17 Minuten länger. Die A3 Köln-Oberhausen zwischen dem Kreuz Ratingen-Ost und dem Kreuz Kaiserberg. 6 Kilometer Stau, eine Dreiviertelstunde plus. Die A44 Kassel-Dortmund zwischen dem Kreuz Werl und dem Kreuz Dortmund-Unna. 5 Kilometer Stau, 27 Minuten plus. Die A45 Dortmund-Hagen zwischen dem Kreuz Dortmund-Nordwest und Dortmund-Hafen. 4 Kilometer Stau, 16 Minuten. Und die A57 Krefeld-Nimwegen zwischen dem Kreuz Mörs und Mörs-Hülsdonk. 3 Kilometer Stau, 16 Minuten plus. Gute Fahrt!
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2: Einen wunderschönen guten Tag zusammen. Ich bin Laura Potting. Schön, dass ihr zuhört. Ja, da willst du einfach nur mit deinen Lieben den schönsten Tag in deinem Leben feiern und dann kommst du kaum durch zur Kirche, zu deiner eigenen Hochzeit, weil einfach tausende Menschen dir den Weg blockieren und Fotos machen wollen von dir. Das ist einem Paar auf Madeira passiert. Es ging im Vorfeld zu ihrer Hochzeit nämlich Gerüchte rum, dass Cristiano Ronaldo in dieser Kirche heiraten wird. Und dann sind tausende Fans dahin, um Fotos zu machen. Nur leider war da eben gar nicht Cristiano Ronaldo, sondern da war ein völlig anderes Pärchen. Und die Braut, die hat es am Ende auch nur mit Mühe und Not in die Kirche geschafft. Und dann konnte aber wirklich auch geheiratet werden. Und die Fotos von ihr und ihrem Mann, die gehen gerade um die Welt. Also 5 Minuten Fame gab's gratis obendrauf.

0: Mach so schön mit Feta und Minze und heute ist Tag der Wassermelone. Wassermelone eignet sich eigentlich auch zu allem, ne? Außer vielleicht zum Tennisspielen. Findet auch er hier.
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2: Wassermelone auf die Eins, ganz klar. Ja, sie ist wahrscheinlich der beste Sommersnack nach Bier. Ja, frisch, kühlend und sie besteht zu 90% aus Wasser. Noch mehr Wasser hat eigentlich nur Wasser. Außerdem ist sie von Haus aus verpackt und zwar nicht so eine Fake-Verpackung wie bei der Banane. Ne? Melonen würden Bananen in freier Wildbahn fertig machen. Bananen, ey, die gehen beim ersten bisschen Druck kaputt, die versauen dir den ganzen Rucksack, dann musst du dir so eine peinliche Bananendose anschaffen. Das ist das Liegefahrrad für Tupperwaren, Freunde. Der Liebestöter aus Plastik. Noch uncooler sind ja nur Brustbeutel, Socken in Sandalen oder Oliver Pocher. Nee, Melonen nicht, ne? Die Schale, die ist kratz- und stoßfest. Klar, im Transport manchmal ein bisschen unhandlich, aber wofür gibt's denn Maxi-Cosi? Da passen die super rein. Und immer dran denken, wenn ihr einen Wassermelonensalat machen wollt. Am besten nicht mit ganzen Früchten.
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1: Um 11.30 Uhr mit Tanja Schmidt. Guten Tag. Die Polizei hat derzeit den Hof der Hermann-Leser-Realschule in Dülmen besonders im Blick. Radio Kiepenkerl-Hörerin Esther hatte am Samstagabend Jugendliche beobachtet, die auf dem Schulhof mit Böllern hantierten. Ein Busch geriet teilweise in Brand. Die Feuerwehr rückte aus. Am Sonntagabend waren abermals Jugendliche auf dem Schulhof unterwegs und zündelten mit Böllern. Die Polizei ermahnte sie. Sie kontrolliert den Schulhof nun verstärkt, um zu verhindern, dass er Treffpunkt für gelangweilte Jugendliche jetzt in den Ferien wird. Eine Autofahrerin ist ihren Führerschein los. Die Polizei im Kreis ermittelt gegen sie. Sie war am Wochenende in Schlangenlinien durch Lette gefahren. Zudem schaltete sie das Licht immer wieder ein und aus. Auf der Wache wurde ihr eine Blutprobe entnommen. Die Polizei leitete ein Strafverfahren ein. Seit gut einem Monat arbeitete Lisa bei der Stadt Lüdinghausen. Die KI-Assistentin geht ans Telefon, wenn jemand anruft, und hilft weiter. In einer ersten Bilanz ist die Stadt zufrieden mit Lisa. Beschwerden über sie habe es nicht gegeben und die Mitarbeiter des Bürgerbüros fühlen sich bereits entlastet. Die KI muss jedoch noch weiter angelernt werden. Sie soll künftig bei nicht eindeutigen Anrufen dennoch den richtigen Ansprechpartner bei der Stadt finden. 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Und das ist das Wetter für den Kreis Coesfeld. Die Sonne scheint heute wieder satt. Lockere Wolken ziehen über den Kreis hinweg. Zwischendurch kann es mal windig sein. Es wird wieder sommerlich warm bei 27 Grad in der Spitze zwischen Holtwig, Meerfeld und Herbern. Das ist der Radio Kiepenkerl Wettertrend. Morgen und übermorgen am Mittwoch sieht es ähnlich aus wie heute. Es bleibt warm.
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1: Hallo liebe Autofahrer, A1 Dortmund Richtung Münster zwischen dem Kamener Kreuz und Hamberg-Kamen, 3 Kilometer stockender Verkehr. In Osterwick ist ab heute der Bereich der Hauptstraße von der Straße Brink bis zur Gartenstraße komplett dicht. Die Bushaltestelle ist zum Kreisverkehr Mehrzweckhalle verlegt. Der Grund dafür sind die Umbauarbeiten der Ortsdurchfahrt. Hallo liebe Bahnfahrer, es gibt Probleme auf der Strecke Münster-Dülmen-Ruhrgebiet. Die Strecke ist zwischen Haltern und Recklinghausen Hauptbahnhof gesperrt. Grund dafür ist die Reparatur an einem Signal. Die Bahn hat einen Busersatzverkehr organisiert. Staus, Blitzer, Probleme auf Straße und Schiene melden Sie kostenlos 0800 20 20 620 oder per WhatsApp klicken Sie radiokiepenkerl.de.
2: Es gibt so Songs, die brennen sich in dein Gehirn ein und kommen da dann auch erstmal für einige Tage nicht mehr raus. Und so einen Song bekommt ihr gleich von 1986. Der vermutlich am häufigsten gespielte Song zum Jahreswechsel. The Final Countdown, heute mal mitten im August. Hört ihr gleich. Vorher noch der Song, der Felix Jähn 2015 den ersten weltweiten Hit brachte. Hier ist Cheerleader und ich bin Laura Potting. Einen schönen Montag euch.

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0: Stellt euch mal vor, ihr seid 3 Monate lang eingesperrt. Kein Tageslicht, kein frisches Essen, kein Google, kein Instagram, nix. Und nur einmal die Woche 5 Minuten duschen. Das haben 6 Frauen und Männer jetzt hinter sich. Sie haben an einer Isolationsstudie mit dem Namen SOLIS 100 teilgenommen. Damit wollen die Europäische Weltraumorganisation ESA und das Deutsche Zentrum für Luft- und Raumfahrt lange Missionen etwa zum Mond oder zum Mars untersuchen. Und jetzt ist die Studie eben offiziell beendet und Teilnehmerin Flavi ist froh, nach 100 Tagen endlich wieder raus zu sein.
1: Ja, und ich freue mich natürlich riesig.
0: 100 Tage kein Tageslicht, kein frisches Essen, kein Internet.
2: Die größte Herausforderung war es nicht, die Liebsten, die Familie, die Freunde direkt bei sich zu haben.
0: Das kann ich verstehen. Das sagt Rami. Auch er hat an dieser Isolationsstudie teilgenommen. Vor der Studie wurde eingekauft für 100 Tage. Und ja, ihr könnt euch das sicherlich selber vorstellen, da wurde es kulinarisch dann irgendwann schnell einseitig. Vor allem gab es viel
1: Mais. Wir hatten sehr viele Menüs mit Mais und ich glaube, wir können es alle nicht mehr sehen für eine Weile.
0: Ja, die wichtigste Frage für mich: Wie war für Flavi und Rami der Moment, nach 100 Tagen Isolation wieder zurück in den Alltag zu kommen?
2: Die Tür ging ganz plötzlich auf und sofort kam die Wärme rein und Gerüche. Was ich nicht erwartet hätte, war, dass die Gerüche einen so überwältigen, die ganzen Gerüche von Menschen, von Leben, von Natur, von Hitze.
1: Wir sind rausgerannt in die Natur, die Sonne auf der Haut zu spüren und die frische Luft zu riechen.
0: 23 Teams und Wissenschaftler aus der ganzen Welt haben die Isolationsstudie in Köln verfolgt. Das alles wird jetzt ausgewertet und erste Ergebnisse sollen im nächsten Jahr vorliegen. Das große Ziel: eine Mondbasis und dann ab zum Mars.
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1: Mit Danny Hoppe, guten Tag. Der mutmaßliche Anschlagsversuch am Flughafen Leipzig hat die Politik aufgeschreckt. Jetzt gibt es neue Hinweise, die offenbar eindeutig auf einen Anschlag hindeuten. Es geht um Aufnahmen einer Überwachungskamera. Sie sollen zeigen, wie die gefundene Drohne direkt auf das geparkte ukrainische Flugzeug zugesteuert und auf der Tragfläche eingeschlagen ist. Das meldet die Zeit. In den Tragflächen befinden sich in der Regel Treibstofftanks. Marc Weiß aus dem News-Team, bei dem Aufprall soll sich der Zünder gelöst haben.
2: Genau, und das würde tatsächlich auch erklären, warum man den Zünder etwas weiter entfernt gefunden hat. So langsam wird wohl dann ein Bild daraus, so wie es jetzt aussieht, ist eine mit Sprengstoff bestückte Drohne gegen die ukrainische Frachtmaschine geflogen, und zwar auf die Tanks. Also vermutlich war das genau so gesteuert. Beim Aufprall ist sie aber nicht explodiert, weil der Zünder einen Defekt hatte. Der hat sich bei diesem Aufprall gelöst und wurde deshalb ein paar Meter weiter entfernt gefunden. Das heißt, man ist am Flughafen Leipzig offenbar wirklich nur ganz, ganz knapp einer gigantischen Explosion entgangen, weil eben dieser Zünder nicht funktioniert hat.
1: Gibt's denn inzwischen was Neues dazu, wer dahinter stecken könnte?
2: Also offiziell sagt kein deutscher Spitzenpolitiker und keine Behörde, dass man Russland als Drahtzieher verdächtigt, obwohl dafür vieles sprechen würde. Der Flughafen Leipzig ist ein wichtiger Umschlagplatz für Militärgüter für die Ukraine. Also von hier werden Waffen, die der Westen zur Verfügung stellt, in die Ukraine geflogen, damit sich das Land gegen die Angriffe Russlands verteidigen kann. In den USA wird darüber sehr viel offener gesprochen. Einige Politiker und auch Medien dort berichten inzwischen, dass Russland da wohl hinterstecke. Bei uns ist man da noch sehr viel zurückhaltender. Warum, ist nicht klar.
1: Danke, Marc. Und jetzt weitere Meldungen im Überblick. Die Binnenschiffer schlagen Alarm. Sie befürchten, dass der Rhein wegen des Niedrigwassers im Laufe der Woche nicht mehr durchgängig befahrbar sein könnte. Das sagte der Chef des Bundesverbandes der deutschen Binnenschifffahrt, Schwanen, der RP. Im Prinzip sei der Rhein damit zweigeteilt. Seit 2015 ist durch Betrug beim Mindestlohn ein Schaden von rund 64 Milliarden Euro entstanden. Das hat der Deutsche Gewerkschaftsbund ausgerechnet. 35 Milliarden davon hätten Arbeitnehmer getragen, die den Mindestlohn nicht in voller Höhe bekommen hätten, heißt es. Im November hatte das Aachener Landgericht einen Ex-Krankenpfleger wegen 10-fachen Mordes zu einer lebenslangen Freiheitsstrafe verurteilt. Jetzt nimmt der Fall immer größere Dimensionen an. Die Staatsanwaltschaft ermittelt inzwischen in mehr als 120 weiteren Verdachtsfällen. Das hat eine Sprecherin bestätigt. Zuletzt war es etwas ruhiger um FIFA-Chef Gianni Infantino geworden. Zu ruhig finden offenbar die UEFA und die Verbände für Asien und Nord- und Mittelamerika sowie der Karibik. Sie wollen den Druck hochhalten und haben jetzt einen gemeinsamen Brief veröffentlicht. Darin fordern sie erneut einen Neuanfang an der Spitze der FIFA und werfen Infantino Täuschung vor. Noch immer fehle jede Einsicht, dass der Versuch, eine Beteiligung an der WM zu verkaufen, ein gravierender Fehler gewesen sei. Und zwar nicht nur ein Verfahrensfehler, sondern ein grundlegender Vertrauensbruch. Der Brief der drei Verbände endet mit einem Appell, man brauche eine Führung, die dem Fußball

0: 20 Minuten Zeitverlust. Die A3 Köln-Oberhausen zwischen Duisburg-Wedau und dem Kreuz Kaiserberg. 3 Kilometer Stau, hier müsst ihr 27 Minuten mehr einplanen. Die A40 Essen-Duisburg zwischen dem Dreieck Essen-Ost und Essen-Frohnhausen. 3 Kilometer Stau, 26 Minuten Zeitverlust. Die A44 Kassel-Dortmund zwischen dem Kreuz Werl und dem Kreuz Dortmund-Unna. 5 Kilometer Stau, 25 Minuten. Und die A57 Krefeld-Köln zwischen Köln-Worringen und Köln-Chorweiler. 4 Kilometer Stau, 21 Minuten plus. Gute Fahrt!
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0: Montage. Montage sind auch Wochentage, die einfach keiner braucht, oder? So viel Arbeitswoche noch übrig, schwierig. Wirklich schwierig, aber wir versuchen euch das Ganze jetzt mal so ein bisschen zumindest zu versüßen. 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Also bleibt unbedingt dran. In einem Viertelstündchen hier bei mir erkläre ich euch, wie es läuft. Mein Name ist Laura Potting. Hi!

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1: Um 12.30 Uhr mit Tanja Schmidt. Guten Tag. Radio Kiepenkerl hören. Verena aus Dülmen wundert sich über eine dunkle Fußgängerampel an der Münsterstraße in Höhe der Discounter Aldi und Lidl. Seit dem Wochenende reagiert sie gar nicht mehr. Katharina Gausemeier aus der Radio Kiepenkerl Nachrichtenredaktion. Was ist denn los mit der Ampel?
2: Sie ist total kaputt, sagt der Landesbetrieb Straßenbau auf Nachfrage. Techniker haben sie kontrolliert und einen irreparablen Schaden festgestellt. In dem Bereich der Discounter hat der Landesbetrieb für mehr Sicherheit das Tempo auf 30 herabgesetzt. Außerdem weisen Schilder darauf hin, dass die Ampel kaputt ist. Eine neue Ampel muss her. Der Landesbetrieb will so schnell wie möglich eine neue bestellen. Ziel ist es, sie möglichst Anfang September aufzubauen.
1: Danke, Katharina. Radio Kiepenkerl hält Sie auf dem Laufenden. Wiederholt haben Jugendliche auf dem Hof der Hermann-Leser-Realschule in Dülmen mit Böllern hantiert. Die Polizei hat nun ein verstärktes Auge auf den Schulhof. Radio Kiepenkerl-Hörerin Esther hatte eine Gruppe am Samstagabend beobachtet. Durch das Zündeln mit den Böllern geriet ein Busch teilweise in Brand. Die Feuerwehr rückte aus und verhinderte Schlimmeres. Am Sonntagabend waren abermals Jugendliche auf dem Schulhof unterwegs und zündelten mit Böllern. Die Polizei ermahnte sie. Es klappt mit Lisa. Die Stadt ist zufrieden mit ihrer KI-Assistentin. Sie arbeitet seit einem guten Monat bei der Stadt. Sie geht ans Telefon, wenn jemand anruft und hilft weiter. Die KI muss jedoch noch weiter angelernt werden. Sie soll künftig bei nicht eindeutigen Anrufen trotzdem den richtigen Ansprechpartner finden. 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Und das ist das Wetter für den Kreis Coesfeld. Viel Sonne gibt es heute wieder. Teilweise kann es etwas windig sein. Lockere Wolken ziehen über den Kreis hinweg. Die Maxi-Werte erreichen 27 Grad zwischen Billerbeck, Seppenrad und Kapelle. Das ist der Radio Kiepenkerl-Wettertrend. Morgen und übermorgen am Mittwoch sieht's ähnlich aus wie heute.
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1: Hallo liebe Autofahrer, A2 Oberhausen Richtung Hannover, Zwischenkreuz Dortmund Nordwest und Dortmund Nordost, 4 Kilometer Stau. In Osterwick ist ab heute der Bereich der Hauptstraße von der Straße Brink bis zur Gartenstraße komplett dicht. Der Grund sind Umbauarbeiten der Ortsdurchfahrt. Hallo liebe Bahnfahrer, es gibt Probleme auf der Strecke Münster-Dülmen-Ruhrgebiet. Die Strecke ist zwischen Haltern und Recklinghausen Hauptbahnhof gesperrt. Der Grund dafür ist die Reparatur an einem Signal. Busse fahren als Ersatz. Die neuesten Blitzer nur auf Radio Kiepenkerl. Tanja Schmidt hier, hallo.
3: Hallo, hier ist Steffi. Liebe Autofahrer, passt in Flamschen schön auf. Richtung Hochmoor wird geblitzt.
1: Schönen Dank, machen Sie es genauso. Melden sich Staus, Blitzer, Probleme auf Straße und Schiene kostenlos. 0800 20 20 620 oder per WhatsApp klicken Sie radiokiepenkerl.de.
4: Grausamer Sommer, zumindest was die Waldbrände und den wenigen Regen und die Dürre angeht, ist das, glaube ich, aktuell absolut treffend, oder? Ich bin mir aber ziemlich sicher, dass es in Taylor Swifts Song Cruel Summer nicht darum geht, dass der Rhein gerade wenig Wasser hat. Wobei, es wäre mal ein Thema für einen Song, oder? Ich bin Laura Potting, hallo zusammen.

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0: Amy McDonald, Moby, Kaya Jana, Disney in Concert, Let's Dance, Blue, Herbert Grönemeyer, Mario Basler und unser Comedy Camp. 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Für all das hauen wir diese Woche Tickets raus, so nach und nach, jeden Tag. Und ich habe es ja eben schon gesagt, jetzt gerade sind Tickets dran für die bezaubernde Amy McDonald am 19.8. in Bonn. Und am Telefon ist jetzt Sabine. Hallo Sabine, wo steckst du gerade?
1: Ich bin gerade aufgestanden, weil ich Nachtdienst hatte und frühstücke.
0: Oh nein. Oh Gott, du Arme, du bist bestimmt ganz doll müde, oder?
1: Nee, ich habe ja jetzt ausgeschlafen und heute Abend muss ich nicht mehr arbeiten, von daher ist das alles kein Problem.
0: Was machst du beruflich?
1: Ich bin Krankenschwester.
0: Ganz, ganz toller Beruf. Und du hast gesagt, du musst heute Abend nicht arbeiten. Wir haben ja gerade Halbzeit in NRW, ferienmäßig. Geht's für dich vielleicht noch weg oder warst du schon im Urlaub?
1: Ich war im Urlaub, ich fahre aber auch noch. Wir fliegen jetzt ganz kurzfristig, was heißt kurzfristig, im September nach Teneriffa.
0: Ach, wie schön.
1: Mein Mann, der wollte da immer mal hin und da haben wir jetzt ein günstiges Angebot bekommen und dann haben wir gesagt, machen wir das einfach mal.
0: Geil. Und was bist du so für ein Urlaubsmensch? Eher so chillen am Pool oder richtig aktiv sein?
1: Also so eine Mischung aus beiden. Eigentlich sind wir gerne eher am Meer als am Pool. Also Pool abends, Meer tagsüber und dann kombiniert mit ein bisschen Gegend schauen. Gerade wenn man da noch nicht war, finde ich es immer schön, wenn man da auch was von sieht von der Insel.
0: Du bist, du rufst an, weil du möchtest die Tickets haben für Amy McDonald.
1: Genau.
0: Warum?
1: Ich habe gerade das Radio angemacht, habe das spontan gehört und ich gehe unheimlich gerne auf Konzerte. Ich bin jetzt auch nicht festgelegt musiktechnisch. Also dieses Jahr war ich schon auf einigen Konzerten von Howard Carpendale bis Clouseau, Michael Patrick Kelly. Ja, und Amy McDonald habe ich so noch nicht gehört und von daher würde ich mich freuen.
0: Und wen würdest du mitnehmen?
1: Entweder meine Tochter oder meinen Mann. Ich müsste dann gucken, wer Zeit hat. Ich glaube, meine Tochter ist da noch im Urlaub.
0: Okay.
1: Dann würde ich meinen Mann mitnehmen.
0: Ja, dann hoffen wir mal, dass dein Mann Zeit hat, weil du kriegst die Tickets.
1: Oh, das ist super. Dann sage ich herzlichen Dank. Das
0: freue ich mich sehr aber. Gerne.
1: Ja, super.
0: Ich wünsche dir ganz viel Spaß bei Amy McDonald. Lass das krachen.
1: Dankeschön. Ich freue mich.
0: Ja.
1: Das beginnt ja schön, der Tag.
0: Ja. Genau, und jetzt ruh dich gut aus nach deinem Nachtdienst und mach dir noch einen schönen Tag.
1: Ja, super, danke.
0: Ja, Sabine macht sich einen schönen Abend und ihr seid bitte nicht enttäuscht. Ihr habt hier die ganze Woche noch die Chance auf richtig, richtig tolle Events. Wir verlosen die ganze Woche Tickets. Also bleibt einfach am Radio und dann kriegt ihr mit, wann Tickets verlost werden. Und bis dahin hören wir jetzt Amy McDonald mit This is the Life.
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1: Mit Sarah Heinz, guten Tag. Seit 2015 gibt es in Deutschland den Mindestlohn. Bis heute gibt es aber immer noch Betriebe, die ihren Mitarbeitenden weniger Geld als vorgeschrieben zahlen. Laut Angaben des Zolls gibt es in jedem vierten Betrieb Verstöße gegen das Mindestlohngesetz und das ist teuer. Nach einer Berechnung des Deutschen Gewerkschaftsbunds hat das Umgehen des Mindestlohns Beschäftigte, Sozialkassen und die Staatskasse in den letzten 10 Jahren bis zu 64 Milliarden Euro gekostet. Mehr dazu von Marc Weiß.
2: Laut DGB arbeiten rund 6 Millionen Menschen zum Mindestlohn, vor allem in Gaststätten, Handel und in der Landwirtschaft. Mindestens 13,90 Euro die Stunde müssten diese Menschen bekommen, doch das passiert nicht immer. Das beliebteste Mittel von Arbeitgebern, den Mindestlohn zu umgehen, seien unbezahlte Überstunden oder eine nicht korrekte Zeiterfassung, so der Gewerkschaftsbund. Dadurch seien den Beschäftigten in den vergangenen 10 Jahren rund 35 Milliarden Euro entgangen, dem Fiskus rund 7 Milliarden an Steuern und den Sozialkassen 22 Milliarden an Beiträgen. Vor diesem Hintergrund kritisiert der DGB noch einmal die geplanten Sparmaßnahmen bei den Sozialversicherungen. Ein Teil der Finanzierungslücken dort gehe auf kriminelles Handeln von Arbeitgebern zurück, so DGB-Vize Körzel. Die Forderung nach mehr Kontrollen und mehr Personal für die Kontrollen kommt nicht überraschend. Die Arbeitgeber stimmen dem grundsätzlich zu, zweifeln allerdings an der Berechnungsgrundlage des DGB. Verstöße seien aber in jedem Fall nicht akzeptabel und müssten verfolgt werden, heißt es von der Bundesvereinigung der Arbeitgeberverbände.
1: Danke für die Infos, Marc. Noch mehr Meldungen jetzt im Überblick. Beim Drohnenvorfall am Leipziger Flughafen könnte es sich um einen Anschlag gehandelt haben. Dafür gibt es jetzt wohl Hinweise durch die Aufnahmen einer Überwachungskamera. Laut Bericht der Zeit sollen sie zeigen, wie die Drohne direkt auf das geparkte ukrainische Flugzeug zusteuerte und auf der Tragfläche einschlug. Der Iran-Krieg belastet finanziell vor allem Rentner und Haushalte mit niedrigem Einkommen. Nach Berechnungen des IFO-Instituts verlieren sie durch den Krieg zwischen 1,5 und fast 3% ihres verfügbaren Einkommens. Fast 30 Jahre nach der Tat beginnt in Las Vegas heute der Prozess um den Mord am US-Rapper Tupac. Angeklagt ist ein früherer Gang-Anführer. Er soll den Mord in Auftrag gegeben und die Waffe besorgt haben. Der Mord an Tupac ist eins der berühmtesten ungelösten Verbrechen in den USA. Viele rechnen auch jetzt nicht damit, dass das Verfahren geklärt werden kann. Es gibt in Deutschland immer noch zu wenige Wohnungen, deswegen sind auch die Mieten wieder teurer geworden. Der Verband Deutscher Pfandbriefmarken hat die Daten von rund 50 Immobilienfinanzierern ausgewertet, darunter auch die Deutsche Bank, Bausparkassen und Sparkassen. Dabei hat sich gezeigt, dass die Neuvertragsmieten im zweiten Quartal bundesweit um rund 3,2% gestiegen sind im Vergleich zum Vorjahreszeitraum. Bei den 7 größten deutschen Städten sind die Mieten demnach am stärksten in Düsseldorf nach oben gegangen und auch die Kaufpreise für Häuser und Wohnungen sind gestiegen. Und das waren die Nachrichten mit Sarah Heinz.
3: Das Wetter. Mal sonnig, mal ein bisschen bewölkt, dazu trocken und warm bis 31 Grad. So sieht das heute aus. Nur ganz vereinzelt kann es auch mal Regen geben, aber wirklich nur stellenweise und vereinzelt. Morgen dann weiter sonnig und weiter kein Regen in Sicht bis 28 Grad.
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3: Und hier kommen die Staus ab einer Viertelstunde Zeitverlust. Die A3 Köln-Oberhausen zwischen Duisburg-Wedau und dem Kreuz Kaiserberg 3 Kilometer Stau. Ihr braucht hier 28 Minuten länger. Die A44 Dortmund-Kassel zwischen dem Kreuz Wünnenberg-Haaren und Lichtenau 6 Kilometer Stau.

0: Viertelstunde plus. Kommt gut an.
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2: In Spanien vermieten sie ihre Dachterrassen für Hunderte von Euro an Leute, die sich die totale Sonnenfinsternis anschauen wollen. Hotels sind dort ausgebucht, Restaurants bieten Sonnenfinsternis-Dinner an. Hier in NRW ist es nicht ganz so krass. Immerhin bekommen wir auch nur in Anführungsstrichen eine partielle Sonnenfinsternis am Mittwoch zu sehen. Einige Events wird es aber trotzdem geben und das wird auch auf jeden Fall richtig cool. Und damit ihr auch geschützt seid, also eure Augen geschützt sind, ja, schauen wir gleich mal, wo ihr euch am besten noch eine Brille organisieren könnt und worauf ihr achten müsst. Hört ihr gleich hier bei mir. Möge die Macht mit euch sein. Ich bin Laura Potting. Hallo.

jetzt neu bei uns. 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

0: Und habt ihr schon den besten Platz für Mittwochabend reserviert? Schön bei den Nachbarn auf der Dachterrasse oder doch lieber auf dem Hügel in der Nähe? Ja, am Mittwoch ist ja die heiß ersehnte partielle Sonnenfinsternis bei uns. Und so geil das Ganze auch ist, ne? Du willst ja nicht, dass deine Augen danach Schrott sind. Und deswegen, um die Sonnenfinsternis richtig genießen zu können, ist eine Sache ganz essentiell, wollte ich sagen. Also, ich mach's kurz, ihr braucht eine Sonnenfinsternisbrille, Punkt.
1: So eine Sonnenfinsternis angucken ist genau dasselbe wie die Sonne ganz allgemein angucken. Und die ist halt einfach viel zu hell. Das heißt, man braucht sowas wie eine Schutzbrille, also diese Sonnenfinsternisbrillen, die es gibt, um eben seine Augen da so ein bisschen zu schützen.
0: Sagt Caroline Liefke vom Verein Vereinigung der Sternfreunde. Und auch ganz wichtig, es muss die richtige Brille sein, damit die Augen auch wirklich geschützt sind.
1: Es drohen halt wirklich bleibende Augenschäden, wenn man da irgendwelchen Mist macht, wenn man, mit Kerzenruß verdunkelte Glasscheibe hat oder gefaltete Rettungsdecken. All diese Sachen, die halt wirklich nicht dafür gedacht sind, die Sonne zu beobachten, sollte man besser wegtun, weil man weiß halt schlicht nicht, ob man sich doch die Augen schädigt.
0: Deswegen ganz wichtig, also keine andere Brille irgendwie zweckentfremden, also keine Sonnenbrille oder 3D-Brille oder so nehmen. Die richtigen werden sogar teilweise von den großen Optikerketten verkauft und kosten dann maximal ein paar Euro. Ruft da am besten vorher an. In vielen Ländern sind die Dinge nämlich jetzt schon ausverkauft. Und um ganz sicher zu gehen, die richtigen Sonnenfinsternisbrillen haben eine CE-Zertifizierung. Die könnt ihr am besten mal checken. Und bitte auch darauf achten, dass die Brille nicht irgendwie kaputt ist. Ja, und dann, nach all diesen Sachen, könnt ihr die Sonnenfinsternis dann ohne Probleme genießen. Also für die Sicherheit ist jetzt gesorgt. Wer legt denn jetzt eigentlich am Hügel um die Ecke schon mal Handtücher aus für mich? Hallo? Und wer stellt das Bier schon mal kalt?
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1: Um 13.30 Uhr mit Tanja Schmidt. Guten Tag. Radio Kiepenkerl hören. Verena aus Dülmen wundert sich über eine dunkle Fußgängerampel an der Münsterstraße in Höhe der Discounter Aldi und Lidl. Seit dem Wochenende reagiert sie gar nicht mehr. Katharina Gausemeier aus der Radio Kiepenkerl Nachrichtenredaktion. Was ist denn los mit der Ampel?
2: Sie ist total kaputt, sagt der Landesbetrieb Straßenbau auf Nachfrage. Techniker haben sie kontrolliert und einen irreparablen Schaden festgestellt. In dem Bereich der Discounter hat der Landesbetrieb für mehr Sicherheit das Tempo auf 30 herabgesetzt. Außerdem weisen Schilder darauf hin, dass die Ampel kaputt ist. Eine neue Ampel muss her. Der Landesbetrieb will so schnell wie möglich eine neue bestellen. Ziel ist es, sie möglichst Anfang September aufzubauen.
1: Danke, Katharina. Radio Kiepenkerl hält Sie auf dem Laufenden. Wiederholt haben Jugendliche auf dem Hof der Hermann-Leser-Realschule in Dülmen mit Böllern hantiert. Die Polizei hat nun ein verstärktes Auge auf den Schulhof. Radio Kiepenkerl-Hörerin Esther hatte eine Gruppe am Samstagabend beobachtet. Durch das Zündeln mit den Böllern geriet ein Busch teilweise in Brand. Die Feuerwehr rückte aus und verhinderte Schlimmeres. Am Sonntagabend waren abermals Jugendliche auf dem Schulhof unterwegs und zündelten mit Böllern. Die Polizei ermahnte sie. Es klappt mit Lisa. Die Stadt ist zufrieden mit ihrer KI-Assistentin. Sie arbeitet seit einem guten Monat bei der Stadt. Sie geht ans Telefon, wenn jemand anruft und hilft weiter. Die KI muss jedoch noch weiter angelernt werden. Sie soll künftig bei nicht eindeutigen Anrufen trotzdem den richtigen Ansprechpartner finden. 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Und das ist das Wetter für den Kreis Coesfeld. Viel Sonne gibt es heute wieder. Teilweise kann es etwas windig sein. Lockere Wolken ziehen über den Kreis hinweg. Die Maxi-Werte erreichen 27 Grad zwischen Billerbeck, Seppenrad und Kapelle. Das ist der Radio Kiepenkerl-Wettertrend. Morgen und übermorgen am Mittwoch sieht's ähnlich aus wie heute.
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1: Hallo liebe Autofahrer, A2 Oberhausen Richtung Hannover, Zwischenkreuz Dortmund Nordwest und Dortmund Nordost, 4 Kilometer Stau. In Osterweg ist ab heute der Bereich der Hauptstraße von der Straße Brink bis zur Gartenstraße komplett dicht. Der Grund sind Umbauarbeiten der Ortsdurchfahrt. Hallo liebe Bahnfahrer, es gibt Probleme auf der Strecke Münster-Dülmen-Ruhrgebiet. Die Strecke ist zwischen Haltern und Recklinghausen Hauptbahnhof gesperrt. Der Grund dafür ist die Reparatur an einem Signal. Busse fahren als Ersatz. Die neuesten Blitzer nur auf Radio Kiepenkerl. Tanja Schmidt hier, hallo.
3: Hallo, hier ist Steffi. Lieber Autofahrer, passt den Flammschen schön auf. Richtung Hochmoor wird geblitzt.
1: Schönen Dank, machen Sie es genauso. Melden sich Staus, Blitzer, Probleme auf Straße und Schiene kostenlos. 0800 20 20 620 oder per WhatsApp klicken Sie radiokiepenkerl.de.
4: Einen schönen Montagmittag wünsche ich euch. Schön, dass ihr zuhört. Ich bin Laura Potting. Hallo zusammen.

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0: Ein bisschen mulmig ist einem ja doch, oder? Nach dem Drohnenvorfall in Leipzig. Ihr habt es bestimmt mitbekommen, letzte Woche am Flughafen Leipzig-Halle war ja durch einen Mitarbeiter eine mit Sprengstoff beladene Drohne entdeckt worden. In den Ferien sind ja viele in den Urlaub unterwegs und da fragt man sich ja schon, was passiert eigentlich, wenn eine Drohne über einem NRW-Flughafen gesichtet wird? In diesem Jahr gab es bereits mindestens 8 Störungen des Flugverkehrs durch Drohnen an den Flughäfen Köln, Bonn, Düsseldorf und Münster-Osnabrück. Thorsten Ortmann aus dem News-Team. Wie gut, vielleicht erstmal die Frage, wie gut sind denn die NRW-Flughäfen auf Drohnen vorbereitet?
1: Also was das Thema Erkennung und Abwehr von Drohnen angeht, da sind die Flughäfen in NRW Stand heute eher schlecht vorbereitet, denn fest eingebaute Systeme, die gibt es in Deutschland nur in Frankfurt und in München. Immerhin gibt es aber hier bei uns festgelegte Regeln, was bei einer Drohnensichtung passiert. Sieht zum Beispiel ein Pilot eine Drohne, dann geht eine Meldung raus an die deutsche Flugsicherung und an die zuständigen Polizeibehörden. Wenn nötig, wird dann der Flugbetrieb vorübergehend eingestellt. Das würde dann auch die Urlauber betreffen. Ja, und die Bundes- bzw. Landespolizei hat dann die Aufgabe, die Drohne irgendwie vom Himmel zu holen. Dabei können die Beamten auch die Bundeswehr um Amtshilfe bitten. Man kann dann die Drohnen mit Störsendern blockieren, mit einer Software die Steuerung übernehmen oder mit Fangnetzen vom Himmel holen.
0: Und woran hapert eine funktionierende Drohnenabwehr noch?
1: Ja, ein Knackpunkt sind diese speziellen Drohnenerkennungs- und Abwehrsysteme. Die Airports Köln, Bonn und Düsseldorf, die warten noch drauf. Dann gibt es auch immer wieder ein Wirrwarr bei den Zuständigkeiten. Fliegt eine Drohne über einen Airport, dann ist die Bundespolizei zuständig. Fliegt sie aber außerhalb des Flughafengeländes, dann wäre es die Landespolizei. Die ist aber flächendeckend gar nicht mit Abwehrsystemen ausgerüstet. Also müsste das Drohnenkompetenzzentrum NRW unterstützen, der Leiter Jürgen Küstner.
2: Wir müssten dann erstmal dahin fahren, ne? Und das ist halt immer das Problem, was wir haben. In der Regel sind wir dann zu spät, ja.
1: Die Bundeswehr könnte auch helfen, sie darf aber nur, wenn es sich um eine militärische Drohne handelt oder wenn die Polizei sie um Amtshilfe bittet. Abschießen darf die Bundeswehr die Drohne aber nur, wenn Menschen oder eine kritische Anlage konkret in Gefahr sind. Bis Ende des Jahres sollen aber alle Kernflughäfen in Deutschland mit einem fest eingebauten Drohnenabwehrsystem ausgerüstet werden.
0: Ist das kompliziert? Wahnsinn! Also, ich höre da auf jeden Fall raus, da muss noch einiges passieren. Danke, Thorsten Ortmann, für die Infos.
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0: mit Sarah Heinz. Guten Tag. Der Sommer zeigt seit einigen Wochen wieder seine extreme Seite. Westeuropa hat den heißesten Juni und Juli seit Beginn der Wetteraufzeichnungen erlebt. Viele Bäume werfen inzwischen auch schon ihre Blätter ab, um sich zu schützen. Thorsten Adolfs aus dem News-Team. Für das, was wir gerade erleben, gibt es ja wieder neue wissenschaftliche Daten.
1: Ja, der EU-Beobachtungsdienst Copernicus hat bestätigt, dass wir neue Rekordwerte erreicht haben. Mit im Schnitt über 21 Grad waren der Juni und der Juli so heiß wie noch nie. Das Problem dabei ist, die Hitze und die Trockenheit schaukeln sich gegenseitig hoch. Und selbst die Ozeane haben Temperaturen erreicht, wie sie vorher noch nie dort gemessen wurden. Experten sagen, dass sie solche Auswirkungen wie zurzeit noch nie erlebt haben. Und das liegt auch am Wetterphänomen El Niño, das weltweit das Wetter durcheinander bringt.
0: Was muss denn passieren, damit nicht nur die Natur, sondern auch wir besser mit der Hitze klarkommen? Das kann für uns Menschen ja auch lebensgefährlich werden.
1: Politiker wie Janosch Dahmen von den Grünen fordern einen nationalen Hitzeschutzplan. Er kritisiert, dass es bis jetzt kein einheitliches Alarmsystem gibt und die Verantwortung zwischen Bund, Ländern und Kommunen hin und her geschoben wird. Dahmen stellt sich das so vor, es muss seiner Ansicht nach verbindliche Maßnahmen geben, besonders für Pflegeheime, Krankenhäuser und Schulen. Dahmen sagt, dass jetzt endlich mehr in den Schutz der Menschen investiert werden muss, die besonders unter der Hitze leiden. Apropos Leiden, auch die Landwirtschaft bekommt die Hitze massiv zu spüren. Die Ernte wird in diesem Jahr wohl schlechter ausfallen als sonst. Deshalb fordert der Bauernverband mehr Unterstützung von der Politik, indem zum Beispiel schneller als bisher widerstandsfähigere Pflanzen zugelassen werden. Dass die Regierung in der aktuell schwierigen Lage untätig bleibe, sei unerklärlich, sagt der Verband.
0: Danke, Thorsten. Noch mehr Themen jetzt in der Zusammenfassung. Gut alle 18 Minuten ist in Deutschland im letzten Jahr ein Kind im Straßenverkehr verletzt oder getötet worden. Das zeigen neue Zahlen des Statistischen Bundesamts. Mehr als 29.000 Kinder sind demnach bei Unfällen verunglückt. Das sind 7% mehr als im Jahr davor. 74 Kinder kamen dabei ums Leben. Der Fall um einen Ex-Krankenpfleger am Aachener Landgericht nimmt immer größere Dimensionen an. Im November wurde der Mann wegen 10-fachen Mordes zu einer lebenslangen Freiheitsstrafe verurteilt. Inzwischen ermittelt die Staatsanwaltschaft in mehr als 140 weiteren Verdachtsfällen. Das hat eine Sprecherin bestätigt. Am Wochenende könnte auf den Straßen wieder mehr los sein. In mehreren Bundesländern enden die Ferien, deswegen rechnet der ADAC mit mehr Verkehr. Auch in NRW könnten die Straßen dadurch voller sein. Bei uns laufen die Sommerferien zwar noch, viele Autobahnen Richtung Süden führen aber durch unser Autobahnnetz. In immer mehr Gaststätten in NRW gibt es Glücksspielautomaten. Laut einer Untersuchung der Landesfachstelle Glücksspielsucht im Auftrag des NRW-Sozialministeriums ist die Zahl der Spielautomaten in Bars, Restaurants und Co. in den letzten 2 Jahren um 7% angestiegen, auf jetzt über 9.600. Das sei ein Problem, denn gerade durch den Ausschank von Alkohol sei der Zugang zum Glücksspiel niedrigschwelliger, so die Studienmacher. Die Studie hat auch gezeigt, dass viele Kommunen das Glücksspiel nicht gut genug kontrollieren lassen. Und das waren die Nachrichten mit Sarah Heinz.
2: Das Wetter. Der Sommer gibt wieder Vollgas, nur ganz vereinzelt ziehen ein paar Wolken durch. In den nächsten Stunden wird es auch noch wärmer. Bis zu 31 Grad sind heute drin. Dazu bleibt es trocken und richtig sonnig. Und morgen, ja, da geht's sommerlich weiter, wieder mit viel Sonne und freundlichem Wetter.
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2: 14 Uhr ist durch. Ab 15 Minuten haben wir die A44 Dortmund-Kassel zwischen dem Kreuz Wünnenberg-Haaren und Marsberg. 10 Kilometer, knapp eine halbe Stunde kommt da oben drauf. Dann gleiche Stelle, jetzt aber die Gegenrichtung auf der 44. Da haben wir 5 Kilometer Stau, 20 Minuten plus. Dann noch die A61 Koblenz-Mönchengladbach zwischen Mönchengladbach-Güderath und Mönchengladbach-Holt. 5 Kilometer Stau, 25 Minuten plus. Allen unterwegs eine gute Fahrt und kommt gut an.
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0: Schönen Wochenstart, Kreis Coesfeld. Sandra Rose aus der Radio Kiepenkerl Nachrichtenredaktion hier. Und seit ein paar Wochen arbeitet Lisa jetzt schon bei der Stadt Lüdinghausen. Die KI-Assistentin geht ans Telefon, wenn jemand anruft, und hilft weiter. In einer ersten Bilanz ist die Stadt jetzt zufrieden mit Lisa. Beschwerden über sie habe es nicht gegeben und die Mitarbeiter des Bürgerbüros fühlen sich bereits entlastet. Die KI muss jedoch noch weiter angelernt werden. Sie soll künftig bei nicht eindeutigen Anrufen dennoch den richtigen Ansprechpartner bei der Stadt finden. Mehr Nachrichten hören Sie gleich um halb wieder von mir.
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1: Um 14.30 Uhr mit Sandra Rose. Schönen guten Tag. Ihre Mithilfe ist jetzt gefragt. Ein 70-jähriger Mann aus Münster ist vermisst. Weil eine Suche nach ihm bisher erfolglos verlief, veröffentlicht die Polizei jetzt ein Foto des Mannes. 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Der 70-Jährige wurde zuletzt vergangenen Mittwoch in den Rieselfeldern gesehen. Seit Freitag sei er jetzt gar nicht mehr zu erreichen, sagt die Polizei. Zeugen melden sich bitte bei ihr. Auf der A1 zwischen Hiltrup und Ascheberg hat heute Mittag der Grünstreifen gebrannt. Die Ascheberger Feuerwehr hatte das Feuer schnell gelöscht. Während der Löscharbeiten war die A1 kurzfristig gesperrt. Die Feuerwehr bittet nochmals eindringlich darum, keine glimmenden Kippen aus dem Fenster zu schmeißen. Wegen der anhaltenden Trockenheit reichen kleinste Funken, um Brände auszulösen. Die Fußgängerampel in Dülmen an der Münsterstraße auf Höhe der Discounter Aldi und Lidl ist kaputt. Seit dem Wochenende reagiert sie gar nicht mehr, sagt Radio Kiepenkerl-Hörerin Verena. Der Landesbetrieb Straßen sagt auf unsere Nachfrage, Techniker haben einen irreparablen Schaden festgestellt. In dem Bereich der Discounter hat der Landesbetrieb daher für mehr Sicherheit das Tempo auf 30 herabgesetzt. Außerdem weisen Schilder darauf hin, dass die Ampel kaputt ist. Der Landesbetrieb will so schnell wie möglich eine neue Ampel bestellen. Ziel ist es, sie möglichst Anfang September aufzubauen. Wir bleiben für Sie dran. 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Das Wetter für den Kreis, viel Sonne, ein paar Wolken ziehen aber auch mal durch und lassen jetzt über Tag auch mal ein paar Regentropfen ab, meistens aber trocken bei warmen bis zu 27 Grad von Holtwig über Horstdülmen bis nach Kapelle. Der Wettertrend, morgen wenig Wolken, sonnig und trocken bei bis zu 24 Grad.
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1: Hallo Autofahrer, mir liegen keine Meldungen vor. Wenn Sie doch was sehen, Stausstörung, Blitzer, melden Sie uns kostenlos 0800 20 20 620 oder über WhatsApp.
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2: Gestärkt mit den aktuellen Infos geht's direkt zu den Hits im besten Musikmix für den Kreis Coesfeld. Einen schönen Montag, am Mikrofon Andreas Kramer.

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0: Gleich nach 15 Uhr Philipp Böckmann mit der Radio Kiepenkerl Feierabendshow von 3 bis frei. Ich bin Andreas Kramer. Einen schönen Montagnachmittag.
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1: Mit Sarah Heinz, guten Tag. Der Fall der Sprengstoffdrohne am Flughafen Leipzig-Halle scheint viele Verantwortliche wachgerüttelt zu haben. Die Bundespolizei will jetzt zum Beispiel ihre Drohnenabwehreinheit vergrößern, und zwar deutlich. Thorsten Adolfs aus dem News-Team, was genau ist da denn geplant?
2: Also Innenminister Dobrindt will wohl noch heute anweisen, dass die Einheit auf 300 Kräfte anwachsen soll und sie soll statt an 4 an 8 Standorten untergebracht werden. Es gehe darum, schnell und flexibel bei Bedarf vor Ort zu sein, heißt es aus seinem Ministerium. Die Einheit hat die Aufgabe, unbemannte Luftfahrzeuge aufzuspüren, abzufangen und falls nötig auch abzuschießen. Klappen soll das unter anderem mit KI-gestützten Störsystemen und Abfangdrohnen, die anfliegende Drohnen automatisch abwehren sollen.
1: Jetzt ist das ja eine spezielle Reaktion auf die Vorfälle der letzten Woche, als eine Drohne mit Sprengstoff in der Nähe eines ukrainischen Flugzeugs gefunden wurde. Das Thema hat aber noch eine größere Dimension.
2: Das stimmt. Der Vorsitzende des Verteidigungsausschusses Röwekamp hat sich dazu geäußert. Er hat bei Phoenix gesagt, Deutschland müsse sicherheitspolitisch erwachsen werden. Bei uns würden sich mehr als 40 Behörden um die Luftsicherheit kümmern und das sei nicht mehr zeitgemäß. Seiner Ansicht nach sollte in Zukunft allein die Bundespolizei für solche Bedrohungen zuständig sein. Die ist nämlich sowieso schon an den Flughäfen im Einsatz. Laut Röwekamp sind die Fähigkeiten, Drohnen wirksam zu bekämpfen und die Infrastruktur zu schützen, bei uns vorhanden. Der CDU-Politiker hat auch nochmal gesagt, dass er Russland hinter dem Angriff vermutet. Das erkenne man zum Beispiel an der Munition und am Zünder der Drohne. Und er spricht in diesem Zusammenhang von einer Kampfansage an Deutschland.
1: Danke für die Infos, Thorsten. Mehr wichtige Meldungen jetzt kurz und kompakt. Im Juni und Juli war es in Westeuropa so heiß wie noch nie. Für beide Monate lag die Durchschnittstemperatur bei knapp 21,6 Grad. Das hat das EU-Beobachtungsprogramm Copernicus mitgeteilt. In einer neuen INSA-Umfrage zur kommenden Landtagswahl in Sachsen-Anhalt liegt die AfD weiterhin auf Platz 1 mit 42%. Mit Blick auf eine mögliche Regierungsverantwortung könnte sie Support vom BSW bekommen. Die Partei könnte dort wieder die 5%-Hürde knacken. Viele Wirtschaftsexperten sagen aber, dass das Wahlprogramm der AfD realitätsfern und nicht finanzierbar sei. In Rumänien hat es einen Angriff auf Rettungskräfte gegeben. Auf TikTok kursierte zuvor wohl das Gerücht, dass Sanitäter mit Krankenwagen kleine Kinder rauben würden. 7 Personen hatten den Krankenwagen deswegen blockiert und die Rettungskräfte mit Äxten, Schlagstöcken und Steinen angegriffen. Die Angreifer wurden verhaftet. Rumäniens Regierung hat jetzt mehr Kontrolle auf Social Media gefordert. Seit Tagen stößt der Ätna Asche und glühende Gesteinsbrocken aus und sorgt so für Probleme im Flugverkehr rund um Sizilien. Auch heute ist keine Besserung in Sicht. Die italienischen Behörden berichten von dicken Lavaströmen. Deshalb wurden bis zum Nachmittag alle Landungen auf dem nahegelegenen Flughafen Catania ausgesetzt. Davon sind auch viele Touristen betroffen. Auf Sizilien gilt aktuell die höchste Warnstufe Rot. Das heißt, dass eine Eruption mit einem großen Ascheausstoß kurz bevorsteht oder dass sie schon im Gange ist. Und das waren die Nachrichten mit Sarah Heinz.
3: 3:03, hier ist das Radio Kiepenkerl. Wetter für den Kreis Coesfeld, viel Sonne, ein paar lockere Wolken, ein kleines bisschen Regen ist hier und da möglich, meist bleibt es aber trocken. Das ist das Wetter heute Nachmittag bei uns im Kreis Coesfeld. 25 Grad haben wir zurzeit in Ottibotti, 26 Grad haben wir in Havixbeck. In der Nacht geht's runter auf 11 Grad. Der Radio Kiepenkerl, Wettertrend für morgen, viel Sonne, nur wenige Wolken, es bleibt trocken, bei maximal 24 Grad morgen.
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3: Hallo Autofahrer, soweit ist alles gut. Staus, Blitzer 0800 20 20 620 oder über WhatsApp.
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3: Gleich geht's für mehr Abwechslung in die 90er mit Bon Jovi und Always. Vorher das Beste von heute, das kommt von Topic und von Becky G.

0: Der Montagnachmittag im Kreis Coesfeld mit Radio Kiepenkerl. Heute Morgen haben Ansgar Borgmann und Tiziana Boger aus dem Morgenteam schon eine kleine Suchaktion im Kreis Coesfeld gestartet. Tiziana, da fehlt etwas ziemlich Entscheidendes für die nächste Bosselrunde in Seppenrade.
1: Genau, eine rote Bosselkugel nämlich. Matthias aus Seppenrade war mit seiner Truppe unterwegs. Beim Bosseln wird eine schwere Kugel über eine bestimmte Strecke geworfen, möglichst mit wenigen Würfen. Bei Matthias gab es unterwegs allerdings einen, ja, nennen wir es mal technischen Stopp mit dem ein oder anderen weizenhaltigen Getränk und danach war die Kugel leider weg.
0: Inzwischen wissen wir aber zumindest ziemlich genau, wo gesucht werden muss.
1: Ja, Matthias hat uns heute Morgen verraten, wo die Kugel ungefähr verloren gegangen ist.
2: Die Bosselkugel hatten wir Rickelsumer Straße, Haus Nummer 5. Wir waren nebenan am Bier trinken und dann war halt die Kugel weg. Eine schöne rote, neue, rote Bosselkugel.
1: Also an alle Feierabend-Spaziergängerinnen und Spaziergänger rund um Seppenrade, Augen auf und ganz besonders an Marielle aus Seppenrade. Die hatte uns heute Morgen schon geschrieben, dass sie die Suche richtig reizt. Marielle, jetzt weißt du ja, wo du loslegen kannst.
0: Also liebe Radio Kiepenkerl-Familie, Sie werden in Seppenrade gebraucht, wenn Sie die rote Bosselkugel finden. Bitte im Rosengarten am Buhlplatz abgeben und uns unbedingt Bescheid sagen. Wir wollen schließlich wissen, ob die Kugel wieder nach Hause kommt. Melden Sie sich gerne auch per Sprachnachricht. Die Nummer finden Sie in der App oder im Web. Klicken Sie radiokiepenkerl.de.
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0: 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Es ist 15.22 Uhr.
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1: Um 15.30 Uhr mit Sandra Rose. Schönen guten Tag. Betrüger durchforsten das öffentliche Handelsregister und suchen so nach Anschriften neuer Gründer. Die Westfälische Notarkammer für den Kreis Coesfeld und die Region warnt vor Fake-Rechnungen nach dem Eintrag ins Handelsregister. Betroffen sind vor allem neu gegründete GmbHs. Die gefälschten Schreiben wirken oft echt, setzen kurze Fristen und verlangen teils Überweisungen ins Ausland. Die Kammer rät, verdächtige Rechnungen nicht vorschnell zu bezahlen. Im Zweifel sollten Gründer ihren Notar oder das zuständige Amtsgericht über bekannte Kontaktdaten ansprechen. Ein 70-jähriger Mann aus Münster ist weiter vermisst. Eine Suche nach ihm verlief bisher erfolglos. Die Polizei veröffentlicht jetzt ein Foto des Mannes. Sie sehen es in unserer App und im Web. Klicken Sie radiokiepenkerl.de. Zeugenhinweise bitte an die Polizei. Der 70-Jährige wurde zuletzt vergangenen Mittwoch in den Rieselfeldern gesehen. Seit Freitag sei er jetzt gar nicht mehr zu erreichen, sagt die Polizei. Ihr ehrenamtliches Engagement im Kreis Coesfeld ist immer wieder klasse. In Nordholen unterstützt ein ehrenamtliches Team Rode Park seit einigen Jahren die Gemeinde bei der Pflege des Parks. Jetzt hat die Gemeinde dafür ein Dankeschön überreicht. Die mittlerweile rund 15 Mitglieder haben dunkelgrüne Poloshirts mit dem Aufdruck Team Rode Park bekommen. So ist die Gruppe bei ihren Pflegeeinsätzen direkt zu erkennen. Wer das Team Rode Park noch bei der Pflege des Parks ehrenamtlich unterstützen will, Kontaktdaten finden Sie in unserer App und im Web. Klicken Sie radiokiepenkerl.de. 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
2: Es ist 15.32 Uhr, hier ist das Radio Kiepenkerl. Wetter für den Kreis Coesfeld, es ist trocken, es bleibt meist trocken. 26 Grad haben wir aktuell in Dülmen, 25 haben wir in Lette, die Nacht bringt 11 Grad, es bleibt weiter trocken. Der Radio Kiepenkerl, Wettertrend für morgen, viel Sonne, nur wenige Wolken, es bleibt weiter trocken. Maximal 24 Grad, so wird's morgen am Dienstag.
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2: Hallo Autofahrer, soweit ist alles gut. Staus, Blitzer 0800 20 20 620 oder über WhatsApp.

0: 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Das Risiko für Feld- und Wiesenbrände im Kreis Coesfeld ist weiter hoch. Aktuell gilt die zweithöchste Warnstufe. Andrea Brande aus dem News-Team. Erst heute Mittag ist die Feuerwehr an der A1 im Einsatz gewesen.
1: Zwischen Hiltrup und Ascheberg brannte ein Stück Grünstreifen. Die Ascheberger Feuerwehr rückte aus. Sie bekamen die Flammen glücklicherweise schnell in den Griff. Während der Löscharbeiten war die A1 kurzfristig gesperrt. Die Ursache für den Brand klärt die Polizei noch. Denkbar wäre, dass jemand eine noch glimmende Zigarettenkippe aus dem Fenster geschnippt hat. Das ist immer verboten, bei der aktuellen Trockenheit aber doppelt schlimm.
0: Ähnlich sieht's mit dem Zünden von Böllern aus. Das ist sowieso verboten. Bei diesem Wetter ist es aber nochmal extra gefährlich.
1: Unter anderem deshalb hat die Polizei zurzeit den Hof der Hermann-Leser-Realschule in Dülmen besonders im Blick. Radio Kiepenkerl-Hörerin Esther hatte hier nämlich am Samstagabend Jugendliche beobachtet, die auf dem Schulhof mit Böllern hantierten. Ein Busch geriet teilweise in Brand, die Feuerwehr löschte. Am Sonntagabend waren dann wieder Jugendliche auf dem Schulhof unterwegs und zündelten mit Böllern. Die Polizei ermahnte sie, sie kontrolliert den Schulhof jetzt verstärkt.
0: Die Brandgefahr bleibt die ganze Woche weiter hoch in Wäldern, auf Wiesen und Feldern. Regen ist aktuell nicht in Sicht. Dankeschön, Andrea Brandt aus dem Radio Kiepenkerl News Team.

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1: Mit Sarah Heinz, guten Tag. Nach NRW, Niedersachsen, Rheinland-Pfalz und dem Saarland will auch Baden-Württemberg wegen des Niedrigwassers die Sonntagsfahrverbote für Lkw lockern. Bei uns in NRW sind die Auswirkungen schon zu spüren. Mehr Infos dazu hat Thorsten Adolfs.
2: Es war auf den Autobahnen mehr los als sonst an einem Sonntag, sagt NRW-Verkehrsminister Krischer. Größere zusätzliche Staus habe es aber nicht gegeben. Mit der Maßnahme, die zeitlich befristet ist, bis der Wasserstand des Rheins wieder steigt, soll die Versorgung der Wirtschaft und wichtiger Lieferketten sichergestellt werden. Viele Frachtschiffe können zurzeit nämlich nur einen Bruchteil dessen transportieren, was sie sonst an Bord haben. Der Logistikverband BGL geht davon aus, dass sich der Lkw-Verkehr mehr auf die Sonntage verlagert. Mehr Güter könnten aber dadurch nicht transportiert werden, weil es einfach nicht genug Lkw-Fahrer bei uns gäbe, heißt es vom Verband. Außerdem müssten sie weiterhin die gesetzlich vorgeschriebenen Lenk-, Pausen- und Ruhezeiten einhalten. Noch sind die wirtschaftlichen Folgen durch das Niedrigwasser beherrschbar, sagt der Präsident des Deutschen Instituts für Wirtschaftsforschung Fratscher. Die Situation könne sich aber zu einem echten Risiko für die Konjunktur entwickeln. Und zwar dann, wenn es noch 4 bis 6 Wochen so bleiben sollte wie jetzt. Dann drohe der deutschen Wirtschaft ein signifikanter Schaden, so der DIW-Chef.
1: Danke, Thorsten. Noch mehr Themen jetzt im Überblick. Um die Straße von Hormus zu passieren, will der Iran laut Außenministerium in Teheran wohl Gebühren erheben. Zusammen mit dem Oman sollen demnach entsprechende Mechanismen erarbeitet worden sein. Die USA drängen weiter darauf, dass Schiffe die Meerenge wieder gebührenfrei durchfahren können, auch damit dort wieder so viel Gas und Öl transportiert werden kann wie vor dem Krieg. In der ersten Jahreshälfte hat es in Zügen der Deutschen Bahn fast 1000 gewaltsame Übergriffe auf Zugpersonal gegeben. Der Konzern will ab Herbst deswegen testen, mit den Bodycams neben Video auch Drohnenaufnahmen zu machen. Man tue alles, um die Sicherheit der Mitarbeitenden zu erhöhen, hieß es. In Werther bei Bielefeld wurde in der Nacht ein Mann festgenommen, der seine Ex-Partnerin getötet haben soll. Gegen ihn wurde laut Polizei und Staatsanwaltschaft ein Untersuchungshaftbefehl wegen Mordes erlassen. Der Verdächtige hatte sich selbst bei der Polizei gestellt, die ermittelt jetzt zu den Hintergründen. Die UEFA und die Fußballdachverbände für Asien und Nord- und Mittelamerika wollen den Druck gegen FIFA-Chef Infantino hochhalten und haben dafür jetzt einen gemeinsamen Brief veröffentlicht. Darin fordern sie erneut eine neue FIFA-Spitze und werfen Infantino Täuschung vor. Sein Alleingang beim gescheiterten Investorendeal wird noch einmal scharf kritisiert. Noch immer fehle jede Einsicht, dass der Versuch, eine Beteiligung an der WM zu verkaufen, ein gravierender Fehler gewesen sei. Und zwar nicht nur ein Verfahrensfehler, sondern auch ein grundlegender Vertrauensbruch. Der Brief der Verbände endet mit einem Appell. Man brauche eine Führung, die dem Fußball diene und ihn nicht beherrschen wolle. Und das waren die Nachrichten mit Sarah Heinz.
3: 3:03, hier ist das Radio Kiepenkerl. Wetter für den Kreis Coesfeld. Mit viel Sonne geht's durch diesen Montagnachmittag. Angenehme 25 Grad haben wir zurzeit in Hohenholte. 25 Grad haben wir ebenso in Billerbeck. Es bleibt weiter meist trocken. Die Nacht bringt Werte um 11 Grad. Der Radio Kiepenkerl. Wettertrend für morgen. Viel Sonne, nur wenige Wolken. Weiter trocken. Maximal 24 Grad. So wird's morgen am Dienstag.
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3: Hallo Autofahrer, soweit ist alles gut. Staus Blitzer 0800 20 20 620 oder über WhatsApp.
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3: Das Beste von heute kommt gleich von Lola Young, Messi Folge CD 80er mit viel Trommelei, Phil Collins, Don't Lose My Number. Der beste Musikmix für den Kreis Coesfeld hier bei Radio Kiepenkerl. Schönen Feierabend.

0: 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Ines Stern aus Lüdinghausen gründet aktuell die Selbsthilfegruppe Till. Hinter diesem Namen verbirgt sich ein Angebot, das es so bisher im Kreis Coesfeld nicht gibt. Ein Treffpunkt für trans-, inter- und non-binäre Menschen und für alle, die ihnen nahestehen. Eltern, Geschwister, Freunde, Bekannte, alle sind ausdrücklich willkommen. Ines, was bewegt Sie dazu, diese Gruppe ins Leben zu rufen?
1: Es ist mir wichtig, weil ich Menschen eine Plattform bieten möchte, die niederschwellig ist, ein geschützter Raum und ein Ort der Begegnung mit Gleichgesinnten.
0: Ein solches Angebot fehlt im Kreis Coesfeld komplett. Die nächsten Anlaufstellen für trans-, inter- und non-binäre Menschen liegen in Münster. Nicht jeder kann oder möchte diesen Weg auf sich nehmen. Till soll diese Lücke schließen. Was ist Ihnen besonders wichtig dabei?
1: Einen geschützten Raum bieten zum Austausch, zur Begegnung. Man steht nicht allein damit und Frau steht nicht alleine damit und auch Nonbinäre stehen nicht alleine damit. Es geht darum, eine Gemeinschaft im besten Falle zu bilden, füreinander da zu sein und sich austauschen zu können.
0: Till trifft sich einmal im Monat am Wochenende. Der Ort ist bewusst nicht öffentlich. Sie legen großen Wert auf einen geschützten Rahmen.
1: Und möchte bitten, alle Interessierten sich per E-Mail mit mir in Verbindung zu setzen. Und daraufhin werden weitere Informationen dann folgen.
0: Die Selbsthilfegruppe Till richtet sich an alle, auch Eltern, Geschwister und Freunde, die Fragen haben oder einfach verstehen möchten. Die E-Mail-Adresse der neuen Selbsthilfegruppe für trans-, inter- und non-binäre Menschen und ihre Angehörigen im Kreis Coesfeld finden Sie in der App oder im Web. Klicken Sie radiokiepenkerl.de.

0: Ich wünsche Ihnen einen schönen Feierabend im Kreis Coesfeld mit Radio Kiepenkerl. Ein paar Wochen arbeitet Lisa jetzt schon bei der Stadt Lüdinghausen. Die KI-Assistentin geht ans Telefon, wenn jemand anruft und hilft weiter. In einer ersten Bilanz ist die Stadt zufrieden mit Lisa. Beschwerden über sie habe es nicht gegeben und die Mitarbeiter des Bürgerbüros fühlen sich bereits entlastet. Die KI muss jedoch noch weiter angelernt werden. Sie soll künftig bei nicht eindeutigen Anrufen trotzdem den richtigen Ansprechpartner bei der Stadt finden. Mehr Themen hat Sandra Rose gleich in den Radio Kiepenkerl Nachrichten um 13:30.
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2: Schöne Sommerferien. Wir sind mittendrin im Kreis Coesfeld. Und ja, es gab Zeiten, in denen haben wir uns über Postkarten gefreut.
3: Oh,
2: tun wir
3: ja
2: auch immer noch, ne?
3: Definitiv.
2: Hallo Oma, wie geht es dir? Mir geht es gut.
3: Das Wetter
2: liebe Grüße.
3: Ist toll, genau. Hallo, hier ist Ihr Radio Kiepenkerl Morgenteam mit Hanna Storck
2: und Tiziana Boge. Wir möchten gerne eure Feriengrüße.
3: Schickt uns eure Feriengrüße für eure Freunde, für eure Familie, für Oma, für Opa, für Cousins, Cousinen. Ganz egal, an wen Sie Ihre Grüße schicken wollen, schickt sie uns per WhatsApp, Sprachnachricht, die Nummer in der App und im Web klickt radiokiepenkerl.de.
2: Das kann aus dem Ferienzeltlager sein oder aber auch einfach vom anderen Ende der Welt mit der Family.
3: Wir freuen uns schon sehr drauf und wunderschöne Ferien noch.
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1: Um 16.30 Uhr mit Sandra Rose. Schönen guten Tag. Jährlich entstehen dem Einzelhandel durch Ladendiebstähle Schäden in Milliardenhöhe. Der Handelsverband für den Kreis Coesfeld und die Region unterstützt daher aktuelle gemeinsame Forderungen des Handelsverbands Deutschland und der Gewerkschaft der Polizei. Tobias Buller-Langhorst vom Handelsverband hier.
2: Ladendiebstahl ist längst kein Kavaliersdelikt mehr. Besonders problematisch sind Diebstähle, die gewerbsmäßig oder in Banden organisiert sind. Da geht es nicht um den spontanen Griff ins Regal, sondern tatsächlich um kriminelle Strukturen. Und solche Täter müssen frühzeitig erkannt und konsequent verfolgt werden, auch über Städte und auch Ländergrenzen hinweg. Also für die Händler geht es nicht nur um einzelne Waren, sondern um echte wirtschaftliche Schäden. Und auch die Beschäftigten werden belastet. Deshalb muss klar sein, wer klaut, muss mit einer angemessenen und vor allem einer schnellen Reaktion rechnen.
1: Handelsverband und die Gewerkschaft der Polizei fordern eine bessere personelle und technische Ausstattung von Polizei, Staatsanwaltschaften und Gerichten. Außerdem müsse eine Überwachung mit Videokameras im Einzelhandel endlich praxistauglich, bundesweit einheitlich und klar geregelt sein, um den Händlern Rechtssicherheit bei der Prävention von Ladendiebstählen zu geben. Ein Mann, der Gegenstände aus seiner Wohnung im dritten Stock geworfen hat, hat heute Morgen zu einem größeren Polizeieinsatz in Münster geführt. Vor Ort ergaben sich Hinweise, dass der Mann mit einem Messer bewaffnet sein sollte. Die Polizei sperrte den Bereich rundherum kurzzeitig ab und räumte das Gebäude in der Gartenstraße. Kräften der Spezialeinheiten gelang es, den Mann zu sichern. Eine Unterbringung in einer psychiatrischen Klinik wird jetzt geprüft. Eine Gefahr für Unbeteiligte soll nicht bestanden haben, sagt die Polizei. Außerdem ermittelt die Polizei gegen einen Autofahrer, der alkoholisiert unter anderem durch Dülmen gefahren sein soll. Dabei soll der Mann aus Lechten im Nachbarkreis Steinfurt in der Straße Windhegge in Dülmen gegen ein Auto gefahren sein. Dann soll er in Schlangenlinien in Richtung Coesfeld geflüchtet sein. Am Letterberg stoppte die Polizei den Mann dann. In der Mittelkonsole stand ein Wodka-Energy-Mischgetränk. Einen freiwilligen Alkoholtest lehnte er ab. Er musste mit zur Wache, eine Blutprobe und natürlich seinen Führerschein erstmal abgeben. Die Ermittlungen dauern an. Auch eine Autofahrerin ist ihren Führerschein los. Auch sie war am Wochenende in Schlangenlinien durch Lette gefahren. Zudem schaltete sie das Licht immer wieder ein und aus. Auf der Wache wurde ihr eine Blutprobe entnommen. Die Polizei leitete ein Strafverfahren ein. Die Westfälische Notarkammer für den Kreis Coesfeld und die Region warnt vor Fake-Rechnungen nach dem Eintrag ins Handelsregister. Betroffen sind vor allem neu gegründete GmbHs. Betrüger durchforsten das öffentliche Handelsregister und suchen so nach Anschriften neuer Gründer. Die gefälschten Schreiben wirken oft echt, setzen kurze Fristen und verlangen teils Überweisungen ins Ausland. Die Kammer rät, verdächtige Rechnungen nicht vorschnell zu bezahlen. Im Zweifel sollten Gründer ihren Notar oder das zuständige Amtsgericht über bekannte Kontaktdaten ansprechen. 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
3: Es ist 16.32 Uhr, hier ist das Radio Kiepenkerl. Wetter für den Kreis Coesfeld, viel Sonne, zeitweise windig, meist trocken. Das ist das Wetter heute Nachmittag bei uns im Kreis Coesfeld. 25 Grad haben wir zurzeit in Appelhülsen, 26 haben wir in Senden. Die Nacht bringt 11 Grad. Der Radio Kiepenkerl, Wettertrend für morgen. Viel Sonne, nur wenige Wolken, es bleibt weiter trocken. Maximal 24 Grad, so wird's morgen am Dienstag.
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3: Hallo Autofahrer, soweit ist alles gut. Staus, Blitzer 0800 20 20 620 oder über WhatsApp.

0: Angenehmes Wetter haben wir heute Nachmittag bei uns im Kreis Coesfeld. 25 Grad haben wir zurzeit in Haus Dülmen. Ja, mit dem Wind ist es richtig angenehm, aber Servicemann Carsten Arpen, morgen schaltet der einen Gang runter.
1: Ja, nach einer trockenen Nacht mit rund 11 Grad ist Wind morgen kein Thema mehr bei uns und auch Regen ist morgen nicht in Sicht. Bei nur wenigen Wolken scheint die Sonne und es wird angenehm warm mit Temperaturen bis 24 Grad.
0: Okay, ist denn diese Woche noch Regen in Sicht?
1: Ja, das sieht momentan nicht danach aus. Von Mittwoch bis einschließlich Freitag ziehen nur wenige Wolken durch den Kreis Coesfeld. Meist scheint also die Sonne und es wird schon wieder wärmer. Am Mittwoch mit maximal 27, am Donnerstag dann mit 32 Grad und am Freitag können es dann bis zu 35 Grad werden.
0: Ach, so viel muss auch nicht sein. Dankeschön, Servicemann Carsten Abend. Morgen früh bist du wieder im Einsatz bei Ansgar Borgmann und Tiziana Boger aus dem Radio Kiepenkerl. Morgen Team ab 6 Uhr.

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2: Mit Sarah Heinz. Guten Tag. Der Sommer zeigt sich seit einigen Wochen wieder von seiner extremen Seite. Westeuropa hat den heißesten Juni und Juli seit Beginn der Wetteraufzeichnungen erlebt. Viele Bäume werfen inzwischen auch schon ihre Blätter ab, um sich zu schützen. Thorsten Adolfs aus dem News-Team. Für das, was wir gerade erleben, gibt es ja wieder neue wissenschaftliche Daten.
3: Ja, der EU-Beobachtungsdienst Copernicus hat bestätigt, dass wir neue Rekordwerte erreicht haben. Mit im Schnitt über 21 Grad waren der Juni und der Juli so heiß wie noch nie. Das Problem dabei ist, die Hitze und die Trockenheit schaukeln sich gegenseitig hoch. Und selbst die Ozeane haben Temperaturen erreicht, wie sie vorher noch nie dort gemessen wurden. Experten sagen, dass sie solche Auswirkungen wie zurzeit noch nie erlebt haben. Und das liegt auch am Wetterphänomen El Niño, das weltweit das Wetter durcheinander bringt.
2: Was muss denn passieren, damit nicht nur die Natur, sondern auch wir besser mit der Hitze klarkommen? Das kann für uns Menschen ja auch lebensgefährlich werden.
3: Politiker wie Janosch Dahmen von den Grünen fordern einen nationalen Hitzeschutzplan. Er kritisiert, dass es bis jetzt kein einheitliches Alarmsystem gibt und die Verantwortung zwischen Bund, Ländern und Kommunen hin und her geschoben wird. Dahmen stellt sich das so vor, es muss seiner Ansicht nach verbindliche Maßnahmen geben, besonders für Pflegeheime, Krankenhäuser und Schulen. Dahmen sagt, dass jetzt endlich mehr in den Schutz der Menschen investiert werden muss, die besonders unter der Hitze leiden. Apropos Leiden, auch die Landwirtschaft bekommt die Hitze massiv zu spüren. Die Ernte wird in diesem Jahr wohl schlechter ausfallen als sonst. Deshalb fordert der Bauernverband mehr Unterstützung von der Politik, indem zum Beispiel schneller als bisher widerstandsfähigere Pflanzen zugelassen werden. Dass die Regierung in der aktuell schwierigen Lage untätig bleibe, sei unerklärlich, sagt der Verband.
2: Danke für die Infos, Thorsten. Noch mehr Meldungen jetzt in der Zusammenfassung. Nach dem Drohnenvorfall am Leipziger Flughafen will die Bundespolizei ihre Drohnenabwehreinheit deutlich vergrößern. Laut Innenminister Dobrindt soll die Einheit noch heute auf 300 Kräfte anwachsen und an mehr Standorten untergebracht werden, hieß es aus seinem Ministerium. In Deutschland wurde in der ersten Jahreshälfte wieder weniger Fleisch produziert. Zurückgegangen sind die Zahlen laut Statistischem Bundesamt mit einem Minus von über 3%, vor allem beim Geflügel. Das könnte demnach an verschiedenen Tierseuchen gelegen haben. Im Frühjahr sind wegen der sogenannten Newcastle-Krankheit rund 4,9 Millionen Hühner getötet und beseitigt worden. Gut ein halbes Jahr nach dem Fund von Leichenteilen in einer Mülltonne im Rhein-Main-Gebiet gehen die Ermittler von Satanismus aus. Die Staatsanwaltschaft Darmstadt hat gegen die Tatverdächtige ein Sicherungsverfahren beantragt. Die Frau soll als Prostituierte gearbeitet und den zufällig ausgewählten Mann dann in einem satanistischen Ritual getötet haben, hieß es. Die Gesellschaft in Deutschland wird immer älter. Laut Zahlen des Statistischen Bundesamts war letztes Jahr nur noch knapp jede 10. Person zwischen 15 und 24 Jahren alt. Das sei ein historisch niedriges Niveau. Seit Beginn der 2020er ist diese Entwicklung demnach zu beobachten. Deutschland liegt damit leicht unter dem EU-weiten Durchschnitt. Die meisten jungen Menschen gab es mit etwas über 11% in Bremen. In Sachsen-Anhalt war der Anteil mit rund 9% am niedrigsten. Und das waren die Nachrichten mit Sarah Heinz.
4: 5:03, hier ist das Radio Kiepenkerl. Wetter für den Kreis Coesfeld. Durch den Wind fühlt sich das richtig angenehm an, das Wetter heute Nachmittag. Die Sonne ist richtig gut mit dabei. 25 Grad haben wir zurzeit in Hohenholte. 25 Grad haben wir ebenso in Olfen. Es bleibt weiter trocken. Die Nacht bringt 11 Grad. Der Radio Kiepenkerl. Wettertrend für morgen. Viel Sonne, nur wenige Wolken. Weiter trocken. Maximal 24 Grad. So wird's morgen am Dienstag.
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4: Hallo Autofahrer, soweit ist alles gut. Staus Blitzer 0800 20 20 620 oder über WhatsApp.
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4: Gleich sonnige Musik für Ihren Feierabend. Baby, I love your way von Big Mountain aus den 90ern. Kommt gleich vor, jetzt das Beste von heute. Hier ist Bibi Rexha mit New Religion. Schönen Feierabend im Kreis Coesfeld mit Radio Kiepenkerl.

0: Hier ist Radio Kiepenkerl. Schönen Montagnachmittag. Wir kümmern uns um Ihre Anliegen, zum Beispiel um das von Radio Kiepenkerl-Hörerin Verena aus Dülmen.
1: Wieso ist seit Freitag dann an unserer Straße die Ampel aus?
0: Gemeint ist die Fußgängerampel im Bereich der Discounter Lidl und Aldi an der Münsterstraße in Dülmen. Katharina Gausemeier aus dem News-Team. Du hast für Verena und alle anderen beim zuständigen Landesbetrieb Straßenbau nachgefragt.
2: Die Ampel hat einen Totalschaden. Sie reagiert gar nicht mehr. Techniker haben sie untersucht, nichts mehr zu machen. Der Schaden sei irreparabel.
0: Und jetzt?
2: Als erste Maßnahme hat der Landesbetrieb in dem Bereich der Discounter das Tempo auf 30 herabgesetzt. Außerdem weisen Schilder darauf hin, dass die Ampel kaputt ist. Im nächsten Schritt kümmert er sich um eine neue Fußgängerampel. Der Landesbetrieb will sie so schnell wie möglich bestellen. Ziel sei es, die neue Ampel möglichst Anfang September aufzubauen.
0: Also vorerst gilt im Bereich der Discounter Aldi und Lidl an der Münsterstraße in Dülmen besonders langsam und vorsichtig fahren. Die Fußgängerampel hier hat den Geist aufgegeben. Es dauert einige Wochen, sie zu ersetzen. Dankeschön, Katharina Gausemeier aus dem Radio Kiepenkerl News Team.

0: Schönen Feierabend im Kreis Coesfeld mit Radio Kiepenkerl. Betrüger durchforsten das öffentliche Handelsregister und suchen so nach Anschriften neuer Gründer. Die Westfälische Notarkammer für den Kreis Coesfeld und die Region warnt vor Fake-Rechnungen nach dem Eintrag ins Handelsregister. Betroffen sind vor allem neu gegründete GmbHs. Die gefälschten Schreiben wirken oft echt, setzen kurze Fristen und verlangen teils Überweisungen ins Ausland. Die Kammer rät, verdächtige Rechnungen nicht vorschnell zu bezahlen. Im Zweifel sollen Gründer ihren Notar oder das zuständige Amtsgericht über bekannte Kontaktdaten ansprechen. Mehr Themen hat Sandra Rose gleich um halb.
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1: Um 17.30 Uhr mit Sandra Rose. Schönen Feierabend. Der Handelsverband für den Kreis Coesfeld und das Münsterland unterstützt heute Forderungen seines Dachverbands zusammen mit der Gewerkschaft der Polizei für ein konsequenteres Vorgehen gegen Ladendiebstahl. Jährlich entstehen dem Einzelhandel durch auch bandenmäßige Ladendiebstähle Schäden in Milliardenhöhe. Tobias Müller-Langhorst vom Handelsverband hier.
2: Die Händler investieren bereits viel in Sicherheit, in Technik und in die Schulung ihrer Mitarbeiterinnen und Mitarbeiter. Aber sie können Polizei und Justiz natürlich nicht ersetzen. Am Ende muss der Staat dafür sorgen, dass Eigentum geschützt wird und Straftaten eben nicht folgenlos bleiben. Polizei, Staatsanwaltschaften und Gerichte leisten jeden Tag viel, aber bei organisierten Diebstählen braucht es Zeit, Personal, moderne Technik. Genau da müssen wir besser werden. Die Ermittler dürfen eben nicht ständig vor der Frage stehen, welche Eigentumsdelikte sie überhaupt noch bearbeiten können.
1: Außerdem müsse eine Überwachung mit Videokameras im Einzelhandel endlich praxistauglich, bundesweit einheitlich und klar geregelt sein, um den Händlern Rechtssicherheit bei der Prävention von Ladendiebstählen zu geben. Nicht nur in Läden passiert Diebstahl. Unbekannte haben übers Wochenende Geldkassetten aus einem Aufenthaltsraum des Hauses Ludgerirast am Kloster Gerlewe geklaut. Außerdem haben Unbekannte zwischen Samstag und heute früh die Fahrertür eines Mercedes Vito an der Darfelder Straße in Billerbeck aufgebrochen. Die Polizei bittet in beiden Fällen heute um Zeugenhinweise. Andrea Brandt aus der Nachrichtenredaktion fasst weitere Meldungen des Tages zusammen.
3: Die Feuerwehr ist wieder zu einem Böschungsbrand ausgerückt. Die A1 war am Mittag zwischen Hiltrup und Ascheberg kurzfristig für die Löscharbeiten gesperrt. Außerdem brannten in Coesfeld und in der Gemeinde Rosendeil kleine Flächen an Straßenrändern. Die Polizei hat den Hof der Hermann-Leser-Realschule in Dülmen verstärkt im Blick. Jugendliche hatten hier am Wochenende wiederholt mit Böllern gezündelt. Ein Busch geriet in Brand, die Feuerwehr löschte. Die KI-Assistentin Lisa entlastet die Mitarbeiter des Lüdinghauser Bürgerbüros. Diese Bilanz zieht die Stadt gut einen Monat, nachdem sie begonnen hat, die künstliche Intelligenz zum Annehmen und Weiterleiten von Anrufen einzusetzen. Noch besser werden muss die KI bei nicht eindeutigen Anrufen.
1: Ihr ehrenamtliches Engagement im Kreis Coesfeld ist immer wieder klasse. In Nordholen unterstützt ein ehrenamtliches Team Rode Park seit einigen Jahren die Gemeinde bei der Pflege des Parks. Jetzt hat die Gemeinde dafür ein Dankeschön überreicht. Die mittlerweile rund 15 Mitglieder haben dunkelgrüne Poloshirts mit dem Aufdruck Team Rode Park bekommen. So ist die Gruppe bei ihren Pflegeeinsätzen direkt zu erkennen. Wer das Team Rode Park noch bei der Pflege des Parks ehrenamtlich unterstützen will, Kontaktdaten finden Sie in unserer App und im Web. Klicken Sie radiokiepenkerl.de.
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4: Es ist 17.33 Uhr, hier ist das Radio Kiepenkerl. Wetter für den Kreis Coesfeld, viel Sonne, ein paar lockere Wolken, weiter trocken. Das ist das Wetter heute Nachmittag. 26 Grad haben wir zurzeit in Nordkirchen, 26 Grad haben wir ebenso in Darfeld. Die Nacht bringt 11 Grad. Der Radio Kiepenkerl, Wettertrend für morgen, viel Sonne, nur wenige Wolken, weiter trocken, maximal 24 Grad. So wird's morgen am Dienstag.
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4: Hallo Autofahrer, alles gut soweit? Die neuesten Blitzer nur auf Radio Kiepenkerl. Hallo.
5: Einen schönen guten Tag, liebes Radio Kiepenkerl-Team. Dieser Heino aus Olp möchte mal wieder so einen Blitzer melden. Der Blitzermarathon geht ja weiter. Und zurzeit stehen die in Seppenrade bei dem landwirtschaftlichen Lohnunternehmer Schrei und Lindermann. Dort ist jetzt so eine 30er-Zone eingerichtet worden. Dort steht man mit dieser Laserpistole und nimmt diejenigen in Empfang, die sich nicht an diese 30 halten. Fahrt bitte vorsichtig, sonst gibt es teure Alibis-Fotos. Die brauchen wir nicht unbedingt. Viele Grüße aus Olfen.
4: Heino aus Olfen, vielen Dank für den Anruf. Wenn Sie auch was entdecken sollten, Staus Blitzer 0800 20 20 620 oder über WhatsApp.

0: Der Montagnachmittag im Kreis Coesfeld mit Radio Kiepenkerl. Heute Morgen haben Ansgar Borgmann und Tiziana Boger aus dem Morgenteam schon eine kleine Suchaktion im Kreis Coesfeld gestartet. Tiziana, da fehlt etwas ziemlich Entscheidendes für die nächste Bosselrunde in Seppenrade.
1: Genau, eine rote Bosselkugel nämlich. Matthias aus Seppenrade war mit seiner Truppe unterwegs. Beim Bosseln wird eine schwere Kugel über eine bestimmte Strecke geworfen, möglichst mit wenigen Würfen. Bei Matthias gab es unterwegs allerdings einen, ja nennen wir es mal, technischen Stopp mit dem ein oder anderen weizenhaltigen Getränk und danach war die Kugel leider weg.
0: Inzwischen wissen wir aber zumindest ziemlich genau, wo gesucht werden muss.
1: Ja, Matthias hat uns heute Morgen verraten, wo die Kugel ungefähr verloren gegangen ist.
2: Die Bosselkugel hatten wir Rinkelsumer Straße, Haus Nummer 5. Wir waren nebenan am Bier trinken und dann war halt die Kugel weg. Eine schöne rote, neue rote Bosselkugel.
1: Also an alle Feierabend-Spaziergängerinnen und Spaziergänger rund um Seppenrade, Augen auf und ganz besonders an Marielle aus Seppenrade. Die hatte uns heute Morgen schon geschrieben, dass sie die Suche richtig reizt. Marielle, jetzt weißt du ja, wo du loslegen kannst.
0: Also liebe Radio Kiepenkerl-Familie, Sie werden in Seppenrade gebraucht, wenn Sie die rote Bosselkugel finden. Bitte im Rosengarten am Buhlplatz abgeben und uns unbedingt Bescheid sagen. Wir wollen schließlich wissen, ob die Kugel wieder nach Hause kommt. Melden Sie sich gerne auch per Sprachnachricht. Die Nummer finden Sie in der App oder im Web. Klicken Sie radiokiepenkerl.de.

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1: Mit Sarah Heinz, guten Abend. Mehr Sicherheit für alle, die in Regionalzügen für uns unterwegs sind. Die Deutsche Bahn reagiert jetzt auf die vielen Übergriffe auf ihr Personal. Ab Herbst startet ein neues Pilotprojekt mit Bodycams. Thorsten Adolfs aus dem News-Team, dabei gibt es eine Besonderheit.
2: Genau, denn die kleinen Kameras sollen nicht nur das Bild, sondern auch den Ton aufzeichnen. Ab Oktober testet die Bahn die Cams und zwar zuerst in der Region Rhein-Neckar-Pfalz. Nach 2 Monaten soll das Projekt dann schrittweise auf ganz Deutschland ausgeweitet werden. Damit möchte der Chef der DB Regio van Seiderfeld dafür sorgen, dass brenzlige Situationen besser deeskaliert werden können. Und zusätzlich zu den Kameras bekommen die Mitarbeiterinnen und Mitarbeiter stichfeste Westen. Außerdem sollen alle Beschäftigten, die Kontakt zu Kunden haben, einen Notfallknopf erhalten, um im Ernstfall sofort Hilfe zu rufen.
1: Wie ernst ist die Lage denn aktuell in den Bahnen?
2: Ja, die Zahlen sind ziemlich erschütternd. Allein im ersten Halbjahr gab es fast 1000 Übergriffe auf Zugbegleiter. Einige wurden bespuckt, andere geschubst. Es gab aber auch sehr schwere Fälle, bei denen es um Körperverletzung ging. Nach dem tragischen Tod eines Mitarbeiters Anfang des Jahres in Rheinland-Pfalz, der nach einem Angriff durch einen Schwarzfahrer starb, ist das Thema Sicherheit bei der Bahn absolut in den Fokus gerückt. Auch Bundesverkehrsminister Bilger hat sich dazu geäußert und gesagt, dass jetzt entschlossen gehandelt werden muss. Es müsse erreicht werden, dass das Bahnfahren für alle sicher bleibt, hat er gesagt.
1: Danke, Thorsten, für die Infos. Mehr wichtige Meldungen hört ihr jetzt im Überblick. Nachdem die Regel zum Lkw-Fahrverbot an Sonn- und Feiertagen aufgehoben wurde, sollen jetzt am Mittwoch direkt weitere Maßnahmen gegen mögliche Lieferengpässe durch das Niedrigwasser besprochen werden. Verkehrsminister Bilger will dazu mit den Ressortchefs der Länder sprechen. Es gehe demnach um den Umgang mit Gütern, die nicht mehr an den Häfen gelagert werden dürfen. Nach heftiger Kritik hat Finanzminister Klingbeil seine Steuerpläne für Vereine wieder zurückgezogen. Geplant war, steuerpflichtige Vereine schon ab einem Einkommen ab 1.000 Euro zu besteuern, statt wie bisher ab 5.000 Euro. Das hätte laut Kritikern vor allem für kleinere Vereine ein Problem werden können. Bei einem schweren Erdbeben in Kolumbien sind mindestens 20 Menschen gestorben. Das teilten mehrere Bürgermeister aus Kolumbien mit. Laut dem kolumbianischen Geologischen Dienst gab es teils auch schwere Gebäudeschäden. Das Beben hatte eine Stärke von 7,4. In immer mehr Gaststätten in NRW gibt es Glücksspielautomaten. Laut einer Untersuchung der Landesfachstelle Glücksspielsucht im Auftrag des NRW-Sozialministeriums ist die Zahl der Spielautomaten in Bars, Restaurants und Co. in den letzten 2 Jahren um 7% angestiegen, auf jetzt über 9.600. Das sei ein Problem, denn gerade durch den Ausschank von Alkohol sei der Zugang zum Glücksspiel niedrigschwelliger, so die Studienmacher. Die Studie hat außerdem gezeigt, dass viele Kommunen das Glücksspiel nicht gut genug kontrollieren lassen. So könnten zum Beispiel illegale Geräte nicht erkannt werden, genauso wenig wie Verstöße gegen Jugendschutzbestimmungen. Und das waren die Nachrichten mit Sarah Heinz.
3: Das Wetter. Morgen wird's kühler. Plümo können wir noch im Schrank lassen, aber für die Verhältnisse dieses Sommers immerhin angenehm. Höchstwerte zwischen 23 und 27 Grad. Dazu mal Sonne, mal Wolken morgen. Jetzt über den Abend und die Nacht, da kühlt's auch erstmal runter. Später Tiefstwerte um 12 Grad. Da vielleicht doch Plümo.
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3: Die A45 Gießen Richtung Hagen ist gesperrt aktuell zwischen Wetzlar Ost und Herborn Süd wegen eines brennenden Autos. Und es staut sich da auch über weite Strecken. Also wenn ihr noch könnt, den Bereich umfahren. Die anderen Staus ab 20 Minuten Wartezeit A40 Duisburg-Essen. Da haben wir zwischen Essen-Holsterhausen und Essen-Frillendorf 4 Kilometer, knappe 40 Minuten. A52 Düsseldorf-Essen zwischen Essen-Süd und Dreieck-Essen-Ost 1 Kilometer, 20 Minuten. Und A57 Krefeld-Nimwegen zwischen Kreuz-Mörs und Mörs-Hülsdonk. Da haben wir 3 Kilometer, 23 Minuten plus. Kommt gut durch.
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3: Sebastian Pulli hier. Zum Feierabend geht's in Richtung Beverly Hills, da wo der gleichnamige Cop unterwegs ist. Jetzt hier der Soundtrack zum Eddie Murphy Film. Wetter in Beverly Hills übrigens aktuell ähnlich warm wie bei uns. Also praktisch alles genau wie hier, nur viel reicher. Schönen Montagabend.

0: Sommerhosen bei dem Wetter vermutlich kurz trägt.
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0: So, erster Tag nach dem Urlaub wieder im Büro und man möchte direkt den kompletten Tacker in die Stirn des Kollegen entladen. Wenn es euch so gehen sollte, dann habt ihr euch vermutlich nicht gut genug erholt im Urlaub. Es kann ja auch schwer sein, ne? Gerade mit der ganzen Familie. So, und deshalb haben wir Psychologin Professor Dr. Carmen Binnewies von der Uni Münster gefragt, wie klappt Erholung im Urlaub eigentlich am besten?
2: Erholung ist einfach ein Stück weit auch individuell, denn am Ende ist das, womit ich zufrieden bin, am besten für den Urlaub. Und das kann aber eben ein bisschen unterschiedlich sein für Menschen. Das heißt, wenn ich zum Beispiel auch mit meiner Familie in Urlaub fahre und die wollen alle in den Wasserpark und ich bin aber überhaupt kein Fan davon, ne, dann komme ich an so einem Tag oder in dieser Zeit eben gar nicht auf meine Kosten.
0: So, sprich, Planung ist sehr wichtig im Vorhinein und Kompromisse sind es halt auch. So, und jetzt ist der Urlaub rum, wir kommen wieder zur Arbeit und greifen eben direkt reflexhaft wütend zum Tacker, weil so viel liegen geblieben ist und wieder so viel vor uns liegt.
2: Deshalb ist es eigentlich sinnvoll, Puffer mehr einzuplanen und das langsamer zu machen, beziehungsweise umgekehrt diese zusätzlichen Aufgaben letztlich mit einzuplanen. Und der andere Punkt, wenn man das dann schafft, in der Woche sich eben noch zu erholen am Feierabend, dann ist dieser Urlaubseffekt ein Stück weit länger.
0: Und diesen Feierabend haben wir im besten Fall jetzt. Spielen wir ein bisschen Musik zum Runterkommen. Und zwar so richtig weit runter, bis tief unter die Erde. Es ist ein Lied über den Tod. Und zwar ein ganz wunderschönes. Jupiter Jones mit Still. Schönen Montagabend euch.

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1: Um 18.30 Uhr mit Sandra Rose, schönen Feierabend. Jährlich entstehen dem Einzelhandel durch Ladendiebstähle Schäden in Milliardenhöhe. Der Handelsverband für den Kreis Coesfeld und die Region unterstützt daher aktuelle gemeinsame Forderungen des Handelsverbands Deutschland und der Gewerkschaft der Polizei. Tobias Buder-Langhorst vom Handelsverband hier. Warum?
2: Ladendiebstahl ist längst kein Kavaliersdelikt mehr. Besonders problematisch sind Diebstähle, die gewerbsmäßig oder in Banden organisiert sind. Da geht es nicht um den spontanen Griff ins Regal, sondern tatsächlich um kriminelle Strukturen. Und solche Täter müssen frühzeitig erkannt und konsequent verfolgt werden, auch über Städte und auch Ländergrenzen hinweg. Also für die Händler geht es nicht nur um einzelne Waren, sondern um echte wirtschaftliche Schäden. Und auch die Beschäftigten werden belastet. Deshalb muss klar sein, wer klaut, muss mit einer angemessenen und vor allem einer schnellen Reaktion rechnen.
1: Handelsverband und Gewerkschaft der Polizei fordern eine bessere personelle und technische Ausstattung von Polizei, Staatsanwaltschaften und Gerichten. Außerdem müsse eine Überwachung mit Videokameras im Einzelhandel endlich praxistauglich, bundesweit einheitlich und klar geregelt sein, um den Händlern Rechtssicherheit bei der Prävention von Ladendiebstählen zu geben. Die Arbeiten an der B525 zwischen Coesfeld und Nottuln gehen gut voran. Das sagt der zuständige Landesbetrieb Straßen heute. Arbeiter haben den Einbau der mittleren Asphaltschicht abgeschlossen. So eine Asphaltbinderschicht kommt zwischen der unteren Tragschicht und der oberen Deckschicht, vor allem bei stark belasteten Verkehrsflächen, zum Einsatz. Morgen starten dann die Arbeiten an der oberen Asphaltdecke. Damit wird dann die letzte und später für lange Zeit sichtbare und befahrene Schicht der neuen Fahrbahn hergestellt. Auch wenn das dann passiert ist, da der Asphalt gerade bei den derzeitigen Sommertemperaturen erst auskühlen muss, sei es wichtig, die Straße für mehrere Tage nicht zu befahren, sagt der zuständige Landesbetrieb. Andrea Brandt aus der Nachrichtenredaktion fasst weitere Meldungen des Tages zusammen.
3: Warum ist die Fußgängerampel im Bereich der Discounter Lidl und Aldi an der Münsterstraße in Dülmen seit Tagen aus? Fragt Radio Kiepenkerl-Hörerin Verena. Auf unsere Nachfrage sagt der Landesbetrieb Straßen, die Ampel habe einen Defekt, der sich nicht mehr reparieren lässt. Eine neue Ampel ist bestellt. Bis sie steht, gilt in dem Bereich Tempo 30. Ein Böschungsbrand an der A1 zwischen Hiltrup und Ascheberg ist heute Mittag glimpflich verlaufen. Die Ascheberger Feuerwehr hatte ihn schnell gelöscht. Außerdem brannten in Coesfeld und in der Gemeinde Rosendahl kleine Flächen an Straßenrändern. Die Gemeinde Nottuln bedankt sich bei den Ehrenamtlichen, die den Rodepark mitpflegen. Sie haben Poloshirts mit dem Aufdruck Team Rodepark bekommen. Wer das Team unterstützen will, findet den Kontakt in der App und im Web. Klicken Sie radiokiepenkerl.de.
1: Der Domschatz des St. Paulus-Doms in Münster ist lange unter Verschluss gewesen. Nur an besonderen Tagen gab es zuletzt die Möglichkeit, ihn zu sehen. Vor 8 Jahren wurde die Domkammer geschlossen. Jetzt können Sie den Domschatz allerdings bald wieder sehen. Und zwar ab übernächster Woche Donnerstag. An dem Tag öffnet das neue Museum Paulus am Alten Steinweg.
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1: Das Wetter für den Kreis. In der Nacht kühlt es runter auf 11 Grad, es ziehen schon weniger Wolken durch und es bleibt schon trocken. Der Wettertrend, morgen tagsüber dann auch wenig Wolken, sonnig und trocken bei bis zu 24 Grad.
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1: Hallo Autofahrer, mir liegen keine Meldungen vor, aber hallo Bahnfahrer. Züge auf der Strecke Münster-Dülmen-Ruhrgebiet sind verspätet oder fallen aus. Der Grund: Vandalismusschäden zwischen Haltern und Mahl.
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4: Sebastian Pulli hier, guten Abend. Jetzt der frisch gekürte Sommerhit dieses Jahres, den meisten bisher bekannt als offizieller Fußball-WM-Song dieses Jahr. Shakira und Burna Boy mit Die Die und den obligatorischen beiden Fußballvokalen.

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0: Ein alter Bekannter kommt zurück, und zwar der Zivildienst.
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0: Keine Ahnung, wie der euch damals verkauft wurde. 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Ganz viele Hintern musst du abwischen. Wir haben gedacht, es wäre nichts anderes. Den ganzen Tag an einem Fließband stehen, wo alte Menschen mit runtergelassener Hose an einem vorbeigefahren werden. Hintern abwischen bis zur Sehnenscheidenentzündung. Er hier, er verkauft es vielleicht ein bisschen besser.
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4: Der Zivildienst kommt bald zurück. Ich bin begeistert. Aber wen wundert's? Ich profitiere ja auch schon bald davon. Aber mal ganz im Ernst. Es ist doch eine Katastrophe, dass der Zivildienst damals weggefallen ist. Wenn es an mir geht, müssen alle da mitmachen. Also Jungs, Mädels und nicht nur die Jüngeren, sondern auch alle, die Zeit haben. Rentner, Lehrer, Frauke Ludewig, Helene Fischer und Bushido. Ja, der ganz besonders. Ja, Halligalli in Dubai kann man auch mal ein Jahr aussetzen. Und die ganzen Reality-Stars. Ey, nix hier Bunga Bunga auf Temptation Island. Mal Essensausgabe im Krankenhaus. Und wieso schicken wir Z-Promis in den australischen Busch, um sich Koala-Klöten reinzuziehen? Was ist mit einer Dschungelprüfung? Windel wechseln bei Opa Helmut? Ja, dann hast du den Titel Dschungelkönig auch wirklich verdient. Guck dir Lilly Becker an. Die hat's doch vorgemacht. Wie viele Jahre hat die diesen verarmten Ex-Knacki bespaßt? Und hat's ihr geschadet? Hat Boris ihr das gedankt? Oder hier Kiwi, die sich im Fernsehgarten seit 20 Jahren den Arsch abrackert, um Menschen am Rande der Gesellschaft ein Lächeln ins Gesicht zu zaubern. Bezaubernd. Ja, man muss ja nicht gleich so weit gehen wie Heidi Klum. Die hat ihren Zivi ja direkt geheiratet. Zivi, ey, super Sache.
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1: Mit Sarah Heinz, guten Abend. Nach NRW, Niedersachsen, Rheinland-Pfalz und dem Saarland will auch Baden-Württemberg wegen des Niedrigwassers die Sonntagsfahrverbote für Lkw lockern. Bei uns in NRW sind die Auswirkungen schon zu spüren. Mehr dazu hat Thorsten Adolfs.
2: Es war auf den Autobahnen mehr los als sonst an einem Sonntag, sagt NRW-Verkehrsminister Krischer. Größere zusätzliche Staus habe es aber nicht gegeben. Mit der Maßnahme, die zeitlich befristet ist, bis der Wasserstand des Rheins wieder steigt, soll die Versorgung der Wirtschaft und wichtiger Lieferketten sichergestellt werden. Viele Frachtschiffe können zurzeit nämlich nur einen Bruchteil dessen transportieren, was sie sonst an Bord haben. Der Logistikverband BGL geht davon aus, dass sich der Lkw-Verkehr mehr auf die Sonntage verlagert. Mehr Güter könnten aber dadurch nicht transportiert werden, weil es einfach nicht genug Lkw-Fahrer bei uns gäbe, heißt es vom Verband. Außerdem müssten sie weiterhin die gesetzlich vorgeschriebenen Lenk-, Pausen- und Ruhezeiten einhalten. Noch sind die wirtschaftlichen Folgen durch das Niedrigwasser beherrschbar, sagt der Präsident des Deutschen Instituts für Wirtschaftsforschung Fratscher. Die Situation könne sich aber zu einem echten Risiko für die Konjunktur entwickeln, und zwar dann, wenn es noch 4 bis 6 Wochen so bleiben sollte wie jetzt. Dann drohe der deutschen Wirtschaft ein signifikanter Schaden, so der DIW-Chef.
1: Danke, Thorsten, für die Infos. Am Mittwoch will Bundesverkehrsminister Bilger mit den Ländern über weitere Maßnahmen beraten. Dabei soll es zum Beispiel um die Frage gehen, wie mit Gütern umgegangen wird, die nicht mehr an den Häfen gelagert werden dürfen. Mehr Meldungen hört ihr jetzt in der Zusammenfassung. In der ersten Jahreshälfte hat es in Zügen der Deutschen Bahn fast 1000 Übergriffe auf Zugpersonal gegeben. Der Konzern will ab Herbst deswegen testen, mit Bodycams neben Video auch Tonaufnahmen zu machen, um die Sicherheit insgesamt zu erhöhen, hieß es. Bundeswirtschaftsministerin Reiche sieht in der deutschen Industrie ein großes Potenzial für den Einsatz von KI. Das Rennen um große Sprachmodelle werde man wohl nicht mehr gewinnen, sagte sie. Aber dort, wo Maschinen, Fabriken und Produktion intelligenter würden, habe man sehr gute Chancen. Spanien kämpft immer noch gegen einen schweren Waldbrand in Andalusien. Seit Donnerstag brennt es dort. Inzwischen hat sich das Feuer auf über 20.000 Hektar Fläche ausgeweitet. Etwa 800 Menschen wurden inzwischen evakuiert. In Deutschland hatten viele im letzten Jahr weniger Spam-Mails im Postfach. Bei den deutschen Mail-Anbietern web.de und GMX hat sich die Zahl der verdächtigen Mails im Vergleich zum Vorjahreszeitraum fast halbiert, von rund 1,8 Milliarden auf 990 Millionen Spam-Mails pro Woche. In den Jahren davor sei die Zahl immer weiter gestiegen. Seit Sommer 2025 würde sich dieser Trend aber umkehren. Ein Grund könnten demnach aufwendigere Authentifizierungsprozesse sein. Gleichzeitig haben die Anbieter aber auch gewarnt, Spam-Mails würden inzwischen immer öfter gezielt und persönlich auf Angriffe zugeschnitten werden, zum Beispiel über Falschrechnungen mit individuellem Namen. Man solle deswegen wachsam sein, unbekannte Absender kritisch prüfen und Links in E-Mails nicht unbedacht öffnen. Und das waren die Nachrichten mit Sarah Heinz.
3: Das Wetter. Wie dankbar man inzwischen einfach ist für Tage um die 30 Grad, oder? Und das Gute ist, morgen wird nochmal eine ganze Ecke entspannter. Da Höchstwerte zwischen 23 und 27 Grad. Dazu mal Sonne, mal Wolken. Der Abend jetzt, da kühlt es auch nochmal langsam runter. In der Nacht landen wir dann so bei Werten um 12 Grad. Ist doch schön.
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3: Wird langsam weniger, aber die A45 Gießen Richtung Hagen, die bleibt gesperrt. Und zwar zwischen Wetzlar Ost und Ehringshausen und zwischen Herborn Süd und Wetzlarer Kreuz. Also wenn es geht, den Bereich weiträumig umfahren. Jetzt die Staus ab 5 Minuten Wartezeit. Da haben wir die A4 Aachen Richtung Köln. Zwischen Kreuz Köln West und Köln Eiffeltor 2 Kilometer 5 Minuten. Nochmal A4 Aachen Köln zwischen Kreuz Köln Süd und Köln Poll 2 Kilometer 11 Minuten. A57 Krefeld-Nimwegen zwischen Kreuz-Moers und Kreuzkamp-Lindfort 2 Kilometer 17 Minuten und A555 Bonn Richtung Köln zwischen Rodenkirchen und Kreuz-Köln-Süd 1 Kilometer 7 Minuten. Haltet durch, kommt gut an.
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3: Sebastian Pulli hier, die erste Woche der zweiten Hälfte der Ferien. Wir haben Montag. Wer das nicht wusste, den Wochentag nicht zu kennen, immer ein sehr gutes Indiz dafür, dass man erholt ist. Oder extrem betrunken. Beides erlaubt in den Ferien. Jetzt für alle, die durcharbeiten und die Maschinerie hier am Laufen halten, Linkin Park mit Emptiness Machine. Schönen Feierabend.

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0: Und weil Trinken wichtig ist bei dem Wetter, Aqua jetzt mit Barbie Girl. Ist ein Song, der das ganze Barbie-Klischee vornherum sehr feiert, zwischen den Zeilen aber komplett auseinandernimmt. Und zwar so sehr, dass Barbie-Hersteller Mattel die Band sogar damals verklagt hat. Nicht erfolgreich, denn Barbie ist ja auch kein gutes Vorbild, ne? Hat schon in jungen Jahren komplett steife Kniegelenke, hat eine Oberweite, die es physikalisch komplett unmöglich macht, aufrecht zu stehen. Und was da chirurgisch untenrum passiert sein muss, davon fangen wir gar nicht erst an. Kritik an Oberflächlichkeit und Geschlechterrollen verpackt in einen so unschuldig fröhlich klingenden Song. Allein das schon Kunst. Aqua, Barbie Girl, jetzt hier bei uns. Schönen Abend.
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1: Um 19.30 Uhr mit Sandra Rose. Schönen Feierabend. Jährlich entstehen dem Einzelhandel durch Ladendiebstähle Schäden in Milliardenhöhe. Der Handelsverband für den Kreis Coesfeld und die Region unterstützt daher aktuelle gemeinsame Forderungen des Handelsverbands Deutschland und der Gewerkschaft der Polizei. Tobias Buder-Langhorst vom Handelsverband hier. Warum?
2: Ladendiebstahl ist längst kein Kavaliersdelikt mehr. Besonders problematisch sind Diebstähle, die gewerbsmäßig oder in Banden organisiert sind. Da geht es nicht um den spontanen Griff ins Regal, sondern tatsächlich um kriminelle Strukturen. Und solche Täter müssen frühzeitig erkannt und konsequent verfolgt werden, auch über Städte und auch Ländergrenzen hinweg. Also für die Händler geht es nicht nur um einzelne Waren, sondern um echte wirtschaftliche Schäden. Und auch die Beschäftigten werden belastet. Deshalb muss klar sein, wer klaut, muss mit einer angemessenen und vor allem einer schnellen Reaktion rechnen.
1: Handelsverband und Gewerkschaft der Polizei fordern eine bessere personelle und technische Ausstattung von Polizei, Staatsanwaltschaften und Gerichten. Außerdem müsse eine Überwachung mit Videokameras im Einzelhandel endlich praxistauglich, bundesweit einheitlich und klar geregelt sein, um den Händlern Rechtssicherheit bei der Prävention von Ladendiebstählen zu geben. Die Arbeiten an der B525 zwischen Coesfeld und Nottuln gehen gut voran, das sagt der zuständige Landesbetrieb Straßen heute. Arbeiter haben den Einbau der mittleren Asphaltschicht abgeschlossen. So eine Asphaltbinderschicht kommt zwischen der unteren Tragschicht und der oberen Deckschicht, vor allem bei stark belasteten Verkehrsflächen, zum Einsatz. Morgen starten dann die Arbeiten an der oberen Asphaltdecke. Damit wird dann die letzte und später für lange Zeit sichtbare und befahrene Schicht der neuen Fahrbahn hergestellt. Auch wenn das dann passiert ist, da der Asphalt gerade bei den derzeitigen Sommertemperaturen erst auskühlen muss, sei es wichtig, die Straße für mehrere Tage nicht zu befahren, sagt der zuständige Landesbetrieb. Andrea Brandt aus der Nachrichtenredaktion fasst weitere Meldungen des Tages zusammen.
3: Warum ist die Fußgängerampel im Bereich der Discounter Lidl und Aldi an der Münsterstraße in Dülmen seit Tagen aus? Fragt Radio Kiepenkerl-Hörerin Verena. Auf unsere Nachfrage sagt der Landesbetrieb Straßen, die Ampel habe einen Defekt, der sich nicht mehr reparieren lässt. Eine neue Ampel ist bestellt. Bis sie steht, gilt in dem Bereich Tempo 30. Ein Böschungsbrand an der A1 zwischen Hiltrup und Ascheberg ist heute Mittag glimpflich verlaufen. Die Ascheberger Feuerwehr hatte ihn schnell gelöscht. Außerdem brannten in Coesfeld und in der Gemeinde Rosendahl kleine Flächen an Straßenrändern. Die Gemeinde Nottuln bedankt sich bei den Ehrenamtlichen, die den Rode-Park mitpflegen. Sie haben Poloshirts mit dem Aufdruck Team Rode-Park bekommen. Wer das Team unterstützen will, findet den Kontakt in der App und im Web. Klicken Sie radiokiepenkerl.de.
1: Der Domschatz des St. Paulus-Doms in Münster ist lange unter Verschluss gewesen. Nur an besonderen Tagen gab es zuletzt die Möglichkeit, ihn zu sehen. Vor 8 Jahren wurde die Domkammer geschlossen. Jetzt können Sie den Domschatz allerdings bald wieder sehen. Und zwar ab übernächster Woche Donnerstag. An dem Tag öffnet das neue Museum Paulus am Alten Steinweg.
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1: Das Wetter für den Kreis. In der Nacht kühlt es runter auf 11 Grad, es ziehen schon weniger Wolken durch und es bleibt schon trocken. Der Wettertrend, morgen tagsüber dann auch wenig Wolken, sonnig und trocken bei bis zu 24 Grad.
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1: Hallo Autofahrer, mir liegen keine Meldungen vor, aber hallo Bahnfahrer. Züge auf der Strecke Münster-Dülmen-Ruhrgebiet sind verspätet oder fallen aus. Der Grund, Vandalismusschäden zwischen Haltern und Mahl.
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4: Sebastian Pulli hier, lang lebe der König, der Adel, auf den wir uns vielleicht alle einigen können, der King Elvis Presley. Das hier ist ein Loblied auf ihn von Songwriter Mark Cohn, der da ja so ein bisschen wie im Fiebertraum wandelt durch die Stadt, in der Elvis längste Zeit gelebt und die er sehr geprägt hat, Memphis nämlich, wo dann der Erzähler auch einmal kurz glaubt, dessen Geist zu sehen. Wunderschöner Song, tolle Melodie, tolle Bilder, Walking in Memphis. Einen schönen Feierabend.

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0: Je nach Temperatur freut sich gerade eh der ein oder andere, wenn die Sonne verschwindet. Am Mittwoch wird's aber ein richtiges Großereignis.
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0: Große Sonnenfinsternis dann in ganz Europa am Mittwochabend. Hier in NRW immerhin noch eine sogenannte partielle, eine teilweise Sonnenfinsternis. So Kollege Sascha Fassbender, wann geht's konkret los?
2: Also hier bei uns in NRW fängt das Ganze je nach Standort Mittwochabend um 7:15 an. Die partielle Sonnenfinsternis erreicht ihren Höhepunkt um 7:50 und endet dann um kurz vor 21 Uhr. Dann verschwindet die Sonne hinter dem Horizont. Das hat uns die Sternwarte in Bochum erklärt. Und auch danach wird es noch richtig cool. Ja, nach der Sonnenfinsternis soll es nämlich einen Perseidenschauer geben. Also ganz, ganz viele Sternschnuppen. Ihr könnt euch also ein bisschen was wünschen. Wettermäßig sieht es auch gut aus. Nur wenige Wolken stand jetzt. Also die Sicht wird wohl frei sein.
0: Okay, das ist die Zeit und die Randbedingungen. Jetzt brauchen wir noch einen guten Ort zum Gucken.
2: Genau, am besten irgendwo, wo es hoch ist. Bitte nicht auf irgendwelche Dächer klettern oder so ein Quatsch. Nee, sondern zu einer Anhöhe oder einem Berg fahren, wo es Richtung Nordwesten eine freie Sicht gibt. Viele Sternwarten laden auch günstig oder teilweise auch kostenlos ein. Zum Beispiel in Aachen, Bochum, Bonn, Köln, Mönchengladbach. Da gibt es dann auch so richtige Veranstaltungen drumherum. Teilweise auch für Kinder. Auch so Mitmachprogramme werden teilweise angeboten. Checkt dafür die Homepages der Sternwarten in eurer Nähe ab. Und ganz, ganz wichtig, bitte nur mit Spezialbrillen reinschauen. Wer ohne so eine Spezialbrille direkt in die Sonne guckt, kann seine Augen schädigen. Lasst das auf jeden Fall sein. Auch klassische Sonnenbrillen oder so normale Brillen sind keine Option.
0: Ja, nicht, dass hinterher noch einer weint aus den blinden Augen. Ne? So, für das Folgende müssen wir nichts sehen, nur hören. Einer der besten Popsänger der 80er, John Farnham. Wahnsinnsregister, Wahnsinnsenergie. You're the Voice. Schönen Feierabend.

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1: Ich bin David Büchner. Die Zahl der Toten bei dem schweren Erdbeben in Kolumbien ist auf mehr als 50 gestiegen. Es wurden hunderte Verletzte und schwere Schäden in mehreren Landesteilen gemeldet.
2: Das Erdbeben ereignete sich im Westen des Landes. Nahe der Stadt Medellin lag das Epizentrum in einer Tiefe von rund 100 Kilometern, wie der geologische Dienst mitteilte. Das Beben war aber auch in vielen anderen Städten zu spüren. Videos in den sozialen Netzwerken zeigten zerstörte Gebäude und Menschen, die vor Panik auf die Straße liefen. Auch mehrere Flughäfen waren betroffen. Viele Nachbarländer haben ihre Hilfe angeboten. Auch dort war das Beben zu hören, wie in Venezuela, Ecuador und Panama. Es wird befürchtet, dass die Zahl der Opfer weiter steigt. Tine Klimach, Nachrichtenredaktion.
1: Russlands oberstes Gericht hat die Oppositionspartei Jabloko von der Parlamentswahl im September ausgeschlossen. Die Partei setzt sich für ein Ende des Ukraine-Kriegs ein. Geklagt hatte die kremltreue nationalistische Partei Rodina. Sie warf Jabloko unter anderem vor, in ihrem Wahlkampfmaterial Urheberrechte verletzt zu haben. Durch Ladendiebstahl entsteht dem Einzelhandel jedes Jahr ein Milliardenschaden. Die Belastung nehme seit Jahren zu und habe 2026 einen Höchstwert erreicht, heißt es in einem gemeinsamen Positionspapier vom Handelsverband Deutschland und der Gewerkschaft der Polizei.
3: Elektronik, Kleidung, aber auch teurere Produkte im Supermarkt wie Kaffee oder Spirituosen. Ladendiebe schlagen immer häufiger auch im großen Stil zu. Besondere Sorge bereitet den Einzelhändlern der gewerbsmäßige oder bandenmäßige Diebstahl, bei dem der Schaden oft besonders hoch ist. Der Verband HDE und die Gewerkschaft der Polizei fordern, die Taten konsequent zu verfolgen und die Täter zu überführen und entsprechend zu bestrafen. Sie machen sich außerdem für eine offene Videoüberwachung, Schwerpunktanwaltschaften und eine bessere Ausstattung der Polizei stark. Katrin Müller, Nachrichtenredaktion.
1: Die Pegelstände am Rhein und anderen Flüssen sind weiter historisch tief. Deshalb wollen nun auch Baden-Württemberg, Bayern und Mecklenburg-Vorpommern das Sonn- und Feiertagsverbot für Lkw aussetzen. Vorher hatten das auch schon NRW, Niedersachsen, Rheinland-Pfalz und das Saarland beschlossen. Bundesverkehrsminister Steffen Bilger will am Mittwoch mit den Ressortchefs der Länder über weitere Entlastungsmaßnahmen beraten. Und das waren die Nachrichten mit Babette Büchner.
4: Das Wetter. Donnerstag, Freitag wird die Luft wieder zum Airfryer, da richtig heiß, bis dahin noch alles halbwegs machbar. Morgen vor allem ziemlich entspannt, Höchstwerte zwischen 23 und 27 Grad nur. Dazu mal Sonne, mal Wolken. Und jetzt über den Abend und die Nacht kühlt es natürlich auch erstmal runter. Später Tiefstwerte um 12 Grad, ist doch schön.
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4: Die A45 Gießen Richtung Hagen ist leider immer noch nicht frei, ist immer noch gesperrt zwischen Wetzlar Ost und Ehringshausen. Da steht ihr richtig lange, über eine Stunde. Deshalb durchhalten, in jedem anderen Fall am besten die Stelle weiträumig umfahren. Noch die anderen Staus ab 10 Minuten Wartezeit. A1 Köln Richtung Dortmund zwischen Wuppertal-Langerfeld und Gevelsberg. Da haben wir die 10 Minuten, 1 Kilometer. Dann A1 Münster-Dortmund zwischen Kamenzentrum und Unna, 3 Kilometer, 17 Minuten. Und A44 Kassel-Dortmund zwischen Warburg und Diemelstadt, 3 Kilometer, knappe 25 Minuten. Kommt gut durch.
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1: Ich bin Babette Büchner. Die Zahl der Toten bei dem schweren Erdbeben in Kolumbien steigt weiter, inzwischen auf mehr als 80. Zudem wurden hunderte Verletzte und schwere Schäden gemeldet. Die Erdstöße hatten eine Stärke von 7,4. Die Erschütterungen waren in mehreren Städten des Landes zu spüren. Einwohner suchen nun zusammen mit Rettungskräften in den Trümmern nach Überlebenden. Das oberste Gericht in Moskau schließt die Oppositionspartei Jabloko bei der Parlamentswahl im September aus, auch weil sie sich gegen den Ukraine-Krieg stemmt. Der ist in Russland immer häufiger sichtbar. Bei einem Angriff in der Teilrepublik Tatarstan wurden jetzt mindestens 13 Menschen getötet.
2: Ein Großteil der Opfer bei dem Angriff kam nach Behördenangaben in einer Unterkunft für Arbeiter ums Leben, darunter auch Bürger Usbekistans und Tadschikistans. Der Bürgermeister der mehr als 800 Kilometer von Moskau entfernten Stadt hatte zuvor von einem massiven Angriff mit ukrainischen Drohnen auf Industrieanlagen und zivile Objekte gesprochen. Der Kiewer Generalstab bestätigte später einen Angriff auf eine Raffinerie. Katharina Schröder, Nachrichtenredaktion.
1: Die Trockenheit und Hitze setzen der Landwirtschaft zu. Der Deutsche Bauernverband befürchtet, dass die Ernten in diesem Jahr eher unter dem Durchschnitt liegen. Die Generalsekretärin des Verbands, Stefanie Sabet, forderte im WDR von der Politik schnellere Hilfen für die Betriebe.
3: Die Belastungen der Bauern seien vielfältig und teils existenzbedrohend, warnt die Generalsekretärin. Deshalb müsse der Staat mit Finanzspritzen helfen, unter anderem auch bei der Düngemittelversorgung. In anderen EU-Ländern laufe das auch so. Außerdem müsse die Politik flexibler werden und zum Beispiel Innovationen bei Züchtungen ermöglichen. Ein weiteres Problem, der Wassermangel. Auch da sieht die Generalsekretärin die Politik am Zug. Stichwort Stärkung des Landeswasserhaushalts. Thomas Thonfeld, Nachrichtenredaktion.
1: In Spanien sind immer noch 41 Wald- und Vegetationsbrände aktiv. Ein großer Waldbrand im Südwesten Spaniens hat sich inzwischen stark ausgebreitet. Das Feuer wütet dort schon seit Donnerstag. Die Regionalregierung von Andalusien schätzte die betroffene Fläche auf mehr als 20.000 Hektar. Das ist ungefähr so groß wie das Stadtgebiet von Hannover. Fast 500 Personen wurden vorsorglich in Sicherheit gebracht. Und das waren die Nachrichten mit Babette Büchner.
4: Das Wetter. Morgen wird's kühler. Plümo können wir noch im Schrank lassen, aber für die Verhältnisse dieses Sommers immerhin angenehm. Höchstwerte zwischen 23 und 27 Grad. Dazu mal Sonne, mal Wolken morgen. Jetzt über den Abend und die Nacht, da kühlt's auch erstmal runter. Später Tiefstwerte um 12 Grad. Da vielleicht doch Plümo.
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4: Von der A45 Gießen Richtung Hagen immer noch nichts Neues. Die bleibt gesperrt zwischen Wetzlarer Kreuz und Ehringshausen. Da kommt ihr nach wie vor nicht durch und es staut sich sehr, sehr lange. Also sofern ihr noch könnt, die Stelle weiträumig umfahren. Jetzt die Staus ab 9 Minuten Wartezeit. Da haben wir die A1 Köln Richtung Dortmund zwischen Wuppertal-Langerfeld und Gevelsberg 1 Kilometer 9 Minuten. A1 Münster-Dortmund zwischen Kamm-Zentrum und Kreuz Dortmund-Unna 5 Kilometer sind 25 Minuten. A3 Köln-Oberhausen zwischen Opladen und Kreuz-Hilden. Da haben wir 1 Kilometer auch 9 Minuten. Und die A45 Hagen-Gießen zwischen Herborn-Süd und Wetzlarer Kreuz. Das sind 5 Kilometer 20 Minuten. Kommt gut an.
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4: Sebastian Pulli hier und es gibt eine entscheidende Lücke in der aktuellen Popmusik. Und zwar Songs, die gut im Hintergrund laufen können beim Essen. Die sollen nicht so aufdringlich sein, aber dann bitte auch nicht direkt so seelenloser Fahrstuhl-Jazz oder so Rooftop-Bar-Plänkel-Elektro. Wir schlagen an dieser Stelle vor, ganz hervorragend, Olivia Dean. Beste Musik zum dazu was essen. Könnt ihr jetzt gerne ausprobieren, auch kauen im Takt ist möglich. Guten!

0: frisch, kühlend und sie besteht zu 90% aus Wasser. Noch mehr Wasser hat eigentlich nur Wasser. Außerdem ist sie von Haus aus verpackt und zwar nicht so eine Fake-Verpackung wie bei der Banane. Ne? Melonen würden Bananen in freier Wildbahn fertig machen. Bananen, ey, die gehen beim ersten bisschen Druck kaputt, die versauen dir den ganzen Rucksack, dann musst du dir so eine peinliche Bananendose anschaffen. Das ist das Liegefahrrad für Tupperwaren, Freunde. Der Liebestöter aus Plastik. Noch uncooler sind ja nur Brustbeutel, Socken in Sandalen oder Oliver Pocher. Nee, Melonen nicht, ne? Die Schale, die ist kratz- und stoßfest. Klar, im Transport manchmal ein bisschen unhandlich, aber wofür gibt's denn Maxi-Cosi? Da passen die super rein. Und immer dran denken, wenn ihr einen Wassermelonensalat machen wollt. Am besten nicht mit ganzen Früchten.
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0: Dann ist sie nämlich reif bei einem hohlen Klang. 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
1: Die Sperrung besteht immer noch auf der A45 Gießen Richtung Hagen. Die ist komplett dicht zwischen Wetzlarer Kreuz und Ehringshausen, nachdem da ja heute ein LKW gebrannt hat. Also wenn es geht, die Stelle noch weiträumig umfahren, da gibt es immer noch ordentlich Stau. Jetzt noch die Stellen ab 9 Minuten Wartezeit. Da haben wir die A1 Köln Richtung Dortmund zwischen Wuppertal-Langerfeld und Gevelsberg 1 Kilometer 9 Minuten. A1 Münster-Dortmund zwischen Kamen-Zentrum und Kreuz Dortmund-Unna 4 Kilometer 26 Minuten. Und die A3 Köln-Oberhausen zwischen Dreieck-Langenfeld und Kreuz-Hilden 1 Kilometer sind 12 Minuten. Kommt gut an.
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1: Hallo, Sebastian Pulli hier. Einen schönen Abend. Und dieser kleine, verzauberte Synthesizer hier, der weiß den Weg in Richtung Couch. Das sind die kleinen Irrlichter von Ellie Goulding.

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0: Da kommt immer so die innere Bodywave raus beim Zuhören. Don't Let Go en Vogue hier bei uns.
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0: Inzwischen müssen wir ja zweimal hinhören, wenn jemand jemanden als Daddy bezeichnet. Also es muss nicht heißen, dass das der Familienvater ist. Denn dieser Daddy, der macht auch Sachen, da käme der leibliche Vater zurecht für ins Gefängnis. Ist auch hier im Song Sorry Papi so, wo das spanische Papi eben nicht den Papa, sondern einen Lover bezeichnet. Ich habe zuerst gedacht, wie schräg ist das eigentlich, seinem Geliebten so eine völlig unpassende Verwandtschaftszuschreibung zu geben. Und dann ist mir eingefallen, dass Liebende ihre Partner schon seit Jahrzehnten auch als Baby bezeichnen. Also ich würde sagen, ich mache mal einen Gruppentherapietermin für uns alle nach dieser Moderation und wir hören bis dahin Sorry Papi, Topic und Becky G.

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1: Ich bin Dirk Zeitler. Bei dem schweren Erdbeben in Kolumbien sind mehr als 80 Menschen ums Leben gekommen. Das teilten mehrere Bürgermeister und Gouverneure mit. Aus mehreren Städten werden Schäden an Gebäuden und Verletzte gemeldet. Das Epizentrum liegt im Westen des Landes.
2: Nahe der Stadt Medellin lag das Epizentrum in einer Tiefe von rund 100 Kilometern, wie der geologische Dienst mitteilte. Das Beben war aber auch in vielen anderen Städten zu spüren. Videos in den sozialen Netzwerken zeigten zerstörte Gebäude und Menschen, die vor Panik auf die Straße liefen. Auch mehrere Flughäfen waren betroffen. Viele Nachbarländer haben ihre Hilfe angeboten. Auch dort war das Beben zu hören, wie in Venezuela, Ecuador und Panama. Es wird befürchtet, dass die Zahl der Opfer weiter steigt. Tine Klimach, Nachrichtenredaktion.
1: Russlands oberstes Gericht hat die Oppositionspartei Jabloko von der Parlamentswahl im September ausgeschlossen. Die Partei setzt sich für ein Ende des Ukraine-Kriegs ein. Geklagt hatte die kremltreue nationalistische Partei Rudina. Sie warf Jabloko unter anderem vor, in ihrem Wahlkampfmaterial Urheberrechte verletzt zu haben. Jabloko will das Urteil anfechten. Übergriffe gegen Mitarbeiter der Deutschen Bahn im Regionalverkehr haben zugenommen. In der ersten Hälfte dieses Jahres kam es zu rund 990 Vorfällen. 14% mehr im Vergleich zum Vorjahreszeitraum, sagt der Konzern.
3: Immer wieder bekommen sie den Frust von Reisenden ab. Zugpersonal wird geschubst, bespuckt, angerempelt. Hunderte solcher Vorfälle gab es schon in diesem Jahr und rund 2 Dutzend Fälle von schwerer Körperverletzung. Vor einigen Monaten starb ein Zugbegleiter nach einer ganz normalen Ticketkontrolle. Für mehr Schutz und auch eine bessere Strafverfolgung sollen nun Bodycams mit Tonaufzeichnungen sorgen. Ein erster Test, der startet im Herbst. Claudia Wächter, Nachrichtenredaktion.
1: Passagiere der Lufthansa müssen vorerst keine weiteren Streiks der Piloten fürchten. Die Gewerkschaft Vereinigung Cockpit gab in einem Rundschreiben an die Mitglieder bekannt, dass man sich mit dem Unternehmen auf ein umfassendes Schlichtungsverfahren geeinigt hat. Es geht dabei um offene Tariffragen in den Flugbetrieben Lufthansa, Lufthansa Cargo, Lufthansa Cityline und Eurowings. Das waren die Nachrichten mit Dirk Zeitler.
4: Das Wetter. Wie dankbar man inzwischen einfach ist für Tage um die 30 Grad, oder? Und das Gute ist, morgen wird nochmal eine ganze Ecke entspannter. Da Höchstwerte zwischen 23 und 27 Grad. Dazu mal Sonne, mal Wolken. Der Abend jetzt, da kühlt es auch nochmal langsam runter. In der Nacht landen wir dann so bei Werten um 12 Grad. Das ist doch schön.
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4: Halleluja, die A45 ist jetzt nicht mehr gesperrt, aber es staut sich da noch. Und zwar A45 Hagen Richtung Gießen zwischen Herborn Süd und Wetzlarer Kreuz. Über 6 Kilometer, so 40 Minuten Wartezeit immer noch, nachdem da heute der LKW gebrannt hat. Die restlichen Staus ab mindestens 8 Minuten Wartezeit, da haben wir die A1 Köln-Dortmund zwischen Wuppertal-Langerfeld und Gevelsberg, 1 Kilometer, 8 Minuten. A1 Münster-Köln zwischen Kamenzentrum und Schwerte, 5 Kilometer, ist eine knappe Viertelstunde. Und die A3 Köln-Oberhausen zwischen Dreieck-Langenfeld und Kreuzhilden, 1 Kilometer, 10 Minuten plus, eine gute Fahrt.
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4: Sebastian Pulli hier, und wenn wir hören, da kommt gleich ein wahnsinnig erfolgreicher Reggae-Musiker, dann denken wir nicht unbedingt daran, dass das der Pastorensohn Tillmann Otto aus Osnabrück sein könnte. Bis wir seinen Künstlernamen hören, das ist Gentleman. Gibt's gleich mit Michael Patrick Kelly, aber erstmal Weiß und Tom Gregory. Einen schönen Abend euch.

0: erstaunliches Naturspektakel, bei dem alle hingucken, weil man etwas gerade nicht sieht. Übermorgen Abend die große Sonnenfinsternis.
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0: Aber erstmal die Grundlagen von Caroline Liefke von der Vereinigung der Sternfreunde. Das ist eine Gruppe von Hobbyastronomen. Was ist denn überhaupt eine Sonnenfinsternis?
2: Ja, bei einer Sonnenfinsternis schiebt sich von der Erde aus gesehen der Mond vor die Sonne. Also sprich, die drei Himmelskörper, Erde, Mond, Sonne, liegen auf einer Linie, sodass der Mond die Sonne abdeckt. In dem Falle nicht ganz komplett. Das heißt, wir sehen die Sonne dann letztendlich als schmale Sichel. Und als solche geht sie dann auch unter.
0: Bei uns die Sichel, das ist eine partielle Sonnenfinsternis. Woanders in Europa ist sie dann aber komplett weg, die Sonne. Ganz wichtig, wenn wir uns die anschauen, nicht mit bloßem Auge.
2: Das heißt, man braucht sowas wie eine Schutzbrille, also diese Sonnenfinsternisbrillen, die es gibt, und halt eben seine Augen da so ein bisschen zu schützen. Und da sollte man halt wirklich auch echt aufpassen, dass man da jetzt eine vernünftige Brille hat, also nicht irgendwie so ein No-Name-Teil aus China und vor allen Dingen auch nicht irgendwelche Hausmittelchen, die das Sonnenlicht dann so weit abdunkeln, dass man da womöglich dann halt aber doch irgendwelche gefährliche UV- oder IR-Strahlung abbekommt.
0: Wissen wir Bescheid, übermorgen Abend geht's los, je nach Standort in NRW, so ab 7:15. Und jetzt für alle, die nicht nach oben gucken wollen, Heaven is a place on earth. Einen schönen Abend.

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1: Sehr lang hat's gedauert, nachdem da ja heute ein LKW ausgebrannt ist auf der A45 Hagen Richtung Gießen. Die Sperrung ist aber inzwischen aufgehoben. Es staut sich dann nur noch zwischen Herborn Süd und Wetzlarer Kreuz. 4 Kilometer noch sind 20 Minuten plus. Die anderen Staus ab 4 Minuten Wartezeit. Die A1 Köln Richtung Dortmund haben wir zwischen Wuppertal-Langerfeld und Gevelsberg 1 Kilometer 4 Minuten. A1 Münster-Dortmund zwischen Kamm-Zentrum und Kreuz Dortmund-Unna 3 Kilometer knappe 10 Minuten. Und A3 Köln-Oberhausen zwischen Dreieck-Langenfeld und Kreuz-Hilden 1 Kilometer 6 Minuten. Kommt gut an.
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1: Sebastian Pulli hier und wir merken es alle, so langsam werden die Tage ja wieder kürzer. Wir sind schon mit einem Fuß im Winter praktisch. Sagen wir nur für all die verzweifelten Dachgeschossbewohner. Licht aus, jetzt auch musikalisch. Turn the lights off.

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0: indescribable, unbeschreibbar, beschreibt aber die aktuelle Situation ganz gut. Dancing in the Flames, The Weeknd. Schönen Abend.
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0: 3 Monate lang isoliert, eingesperrt, kein Tageslicht, kein frisches Essen und nur einmal die Woche 5 Minuten duschen. Es klingt wie der Alltag unserer IT-Abteilung. Nein, Spaß, sie riechen alle ganz, ganz fantastisch. Es geht um eine sogenannte Isolationsstudie vom Deutschen Zentrum für Luft- und Raumfahrt hier in Köln. Die Studie ist jetzt offiziell beendet und Kollege Frank Waltel hat die Teilnehmer jetzt frisch in Freiheit getroffen.
2: Mein Name ist Flavi Rommetsch und ich bin Crewmember von der Solis 100-Mission.
3: Und jetzt wieder in der Freiheit.
2: Ja, und ich freue mich natürlich riesig.
3: Flavi war mit 5 weiteren 100 Tage lang im Speziallabor EnviHub in Köln-Potz zu Hause und einer davon ist Rami.
4: Die größte Herausforderung für mich, aber ich glaube auch für die anderen, war es nicht die Liebsten, die Familie, die Freunde direkt bei sich zu haben.
3: Zurück zu Flavi, sie krabbelt gerade aus ihrem Mini-Schlafzimmer.
2: Weiße Boxen mit einer Matratze, die ziemlich bequem ist.
3: Licht, Klima, alles dabei. Alles dabei, das war auch die große Frage beim Einräumen der Speisekammer im Vorfeld. Immerhin musste die 3 Monate halten.
5: Ihr habt auch einmal eingekauft für 100 Tage, ne? Auch was das Essen, Trinken und so angeht. Gibt es irgendwas, was du nicht mehr sehen kannst?
2: Mais. Wir hatten sehr viele Menüs mit Mais und ich glaube, wir können es alle nicht mehr sehen für eine Weile.
3: Und an diesen einen Moment, als die Tür nach 100 Tagen wieder aufgeht, können sich beide noch ganz genau erinnern.
4: Die Tür ging ganz plötzlich auf und sofort kam die Wärme rein und Gerüche. Was ich nicht erwartet hätte, war, dass die Gerüche einen so überwältigen, die ganzen Gerüche von Menschen, von Leben, von Natur, von Hitze.
2: Wir sind rausgerannt in die Natur, die Sonne auf der Haut zu spüren und die frische Luft zu riechen.
3: Mit aufwendigen Tests wurde das Team im Vorfeld zusammengestellt. Einen Stinkstiefel gab es in der Gruppe nicht und auch deshalb sagt Anke Pagels-Kerb vom DLR, die Studie hat gezeigt, dass es geht.
6: Das ist schon mal ein guter Anhaltspunkt, wie man beispielsweise eine Crew zusammensetzt, die dann vielleicht eine Mondstation besiedelt.
3: Denn das ist das Ziel. Erst eine Mondbasis, dann auf zum Mars.
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1: Ich bin Dirk Zeitler. Bei dem schweren Erdbeben in Kolumbien sind mehr als 80 Menschen ums Leben gekommen. Das teilten mehrere Bürgermeister und Gouverneure mit. Aus mehreren Städten werden Schäden an Gebäuden und Verletzte gemeldet. Das Epizentrum liegt im Westen des Landes.
2: Nahe der Stadt Medellin lag das Epizentrum in einer Tiefe von rund 100 Kilometern, wie der geologische Dienst mitteilte. Das Beben war aber auch in vielen anderen Städten zu spüren. Videos in den sozialen Netzwerken zeigten zerstörte Gebäude und Menschen, die vor Panik auf die Straße liefen. Auch mehrere Flughäfen waren betroffen. Viele Nachbarländer haben ihre Hilfe angeboten. Auch dort war das Beben zu hören, wie in Venezuela, Ecuador und Panama. Es wird befürchtet, dass die Zahl der Opfer weiter steigt. Tine Klimach, Nachrichtenredaktion.
1: Russlands oberstes Gericht hat die Oppositionspartei Jabloko von der Parlamentswahl im September ausgeschlossen. Die Partei setzt sich für ein Ende des Ukraine-Kriegs ein. Geklagt hatte die kremltreue nationalistische Partei Rudina. Sie warf Jabloko unter anderem vor, in ihrem Wahlkampfmaterial Urheberrechte verletzt zu haben. Jabloko will das Urteil anfechten. Übergriffe gegen Mitarbeiter der Deutschen Bahn im Regionalverkehr haben zugenommen. In der ersten Hälfte dieses Jahres kam es zu rund 990 Vorfällen. 14% mehr im Vergleich zum Vorjahreszeitraum, sagt der Konzern.
3: Immer wieder bekommen sie den Frust von Reisenden ab. Zugpersonal wird geschubst, bespuckt, angerempelt. Hunderte solcher Vorfälle gab es schon in diesem Jahr und rund 2 Dutzend Fälle von schwerer Körperverletzung. Vor einigen Monaten starb ein Zugbegleiter nach einer ganz normalen Ticketkontrolle. Für mehr Schutz und auch eine bessere Strafverfolgung sollen nun Bodycams mit Tonaufzeichnungen sorgen. Ein erster Test, der startet im Herbst. Claudia Wächter, Nachrichtenredaktion.
1: Passagiere der Lufthansa müssen vorerst keine weiteren Streiks der Piloten fürchten. Die Gewerkschaft Vereinigung Cockpit gab in einem Rundschreiben an die Mitglieder bekannt, dass man sich mit dem Unternehmen auf ein umfassendes Schlichtungsverfahren geeinigt hat. Es geht dabei um offene Tariffragen in den Flugbetrieben Lufthansa, Lufthansa Cargo, Lufthansa Cityline und Eurowings. Und das waren die Nachrichten mit Dirk Zeitler.
4: Das Wetter. Donnerstag, Freitag wird die Luft wieder zum Airfryer, da richtig heiß, bis dahin noch alles halbwegs machbar. Morgen vor allem ziemlich entspannt, Höchstwerte zwischen 23 und 27 Grad nur. Dazu mal Sonne, mal Wolken. Und jetzt über den Abend und die Nacht kühlt es natürlich auch erstmal runter. Später Tiefstwerte um 12 Grad, ist doch schön.
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4: Bisschen was ist noch los, hier die Staus ab 3 Minuten Wartezeit. A1 Münster-Dortmund zwischen Kamenzentrum und Kreuz Dortmund und A3 Kilometer. 4 Minuten. A2 Hannover-Dortmund zwischen Ostwestfalen-Lippe und Bielefeld-Süd 4 Kilometer 6 Minuten. A45 Gießen Richtung Hagen zwischen Wetzlar-Ost und Ehringshausen 2 Kilometer 3 Minuten aktuell. Und A45 Hagen Richtung Gießen, nachdem da heute ja der LKW gebrannt hat und die Autobahn gesperrt war, zwischen Herborn-Süd und Wetzlarer Kreuz noch 5 Kilometer Stau, sind 23 Minuten. Kommt gut an.
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4: Sebastian Pulli hier, kurz nach 11, schon spät, da bauen wir langsam ab. Ich würde sagen, wir gehen jetzt auch musikalisch zusammen den Bach runter. Waterfalls, TLC, kommt gut durch die Nacht.

0: der könnte demnächst zurückkommen. Zivildienst, ein Wort, das der oder die ein oder andere Jüngere vielleicht noch nie gehört hat in ihrem Leben.
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0: Also, unsere Eltern haben uns das damals immer so erklärt, da musst du Hintern abwischen, ganz viel Hintern abwischen. Ich habe mir immer vorgestellt, weil sie wirklich keinen anderen Punkt genannt haben, dass man da einen Tag über an einem Fließband steht, wo so ältere Leute mit runtergelassener Hose vorbeigefahren werden und dann muss man den ganzen Tag über den Hintern abwischen. Es stellt sich raus, es war dann doch mehr als das und deshalb ist er hier auch Fan.
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3: Ja, nee, ist klar. Der Zivildienst kommt bald zurück. Ich bin begeistert. Aber wen wundert's? Ich profitiere ja auch schon bald davon. Aber mal ganz im Ernst. Es ist doch eine Katastrophe, dass der Zivildienst damals weggefallen ist. Wenn es an mir geht, müssen alle da mitmachen. Also Jungs, Mädels und nicht nur die Jüngeren, sondern auch alle, die Zeit haben. Rentner, Lehrer, Frauke Ludewig, Helene Fischer und Bushido. Ja, der ganz besonders. Ja, Halligalli in Dubai kann man auch mal ein Jahr aussetzen. Und die ganzen Reality-Stars. Ey, nix hier Bunga Bunga auf Temptation Island. Mal Essensausgabe im Krankenhaus. Und wieso schicken wir Z-Promis in den australischen Busch, um sich Koala-Klöten reinzuziehen? Was ist mit einer Dschungelprüfung? Windel wechseln bei Opa Helmut? Ja, dann hast du den Titel Dschungelkönig auch wirklich verdient. Guck dir Lilly Becker an. Die hat's doch vorgemacht. Wie viele Jahre hat die diesen verarmten Ex-Knacki bespaßt? Und hat's ihr geschadet? Hat Boris ihr das gedankt? Oder hier Kiwi, die sich im Fernsehgarten seit 20 Jahren den Arsch abrackert, um Menschen am Rande der Gesellschaft ein Lächeln ins Gesicht zu zaubern. Bezaubernd. Ja, man muss ja nicht gleich so weit gehen wie Heidi Klum. Die hat ihren Zivi ja direkt geheiratet. Zivi, ey, super Sache.
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0: NRW Verkehr.
1: So, jetzt fast alles entspannt. Zwei Staus haben wir noch. A30 Amsterdam-Osnabrück zwischen Rheine-Nord und Rheine-Kanalhafen. 1 Kilometer, 11 Minuten. Und A45 Hagen Richtung Gießen zwischen Herborn-Süd und Ehringshausen. 1 Kilometer sind 6 Minuten plus. Eine gute Fahrt.
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1: Sebastian Pulli hier, Temperatur ist unten so langsam und falls es die Stimmung auch ist, wir helfen. 3 richtig gute Songs am Stück, gleich Klassiker, Smooth Criminal von Michael Jackson. Dann haben wir noch einen Song vom musikalisch besten Spice Girl von Mel C, First Day of My Life. Und zuallererst das Lied, das man hassen darf, weil man es für Gotteslästerung am Original von Faithless hält. Aber dass das Ding eine Wahnsinnsenergie hat, das ist sehr, sehr schwer zu leugnen. Ist ein absoluter Brecher. Bebe Rexha, New Religion. Kommt gut durch die Nacht mit uns.
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0: im Bereich Flughafen und Flugzeug immer gut benehmen, wissen die meisten von uns, wenn sie volljährig sind.
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0: Ja, kommen wir zu der Geschichte von dem Kind, das dafür gesorgt hat, dass ein kompletter Flug gecancelt werden musste. Das Alter des Kindes ist nicht genannt worden. Vielleicht war es ja Justus, 17, betrunken, das erste Mal auf dem Weg nach Malle. Nein, nein, es stand wohl die ganze Zeit auf seinem Sitz, aufrecht und wollte sich partout nicht anschnallen. Selbst die komplette Bordcrew, die konnte das Kind nicht überzeugen. Und mein Gott, ne, also diese Stewardessen sind ja sonst teilweise Tiefenpsychologinnen. Wie wahnsinnig gut, die auch mit komplizierten Leuten können. So, am Ende haben alle aufgegeben, das Flugzeug hat umgedreht, Kind und Mutter mussten raus, aber es war schon zu spät. Der Flug konnte dann erst am nächsten Morgen nachgeholt werden. Ja, also man muss es natürlich mal so sehen, ne? Dieses Kind hatte in dem Moment einfach ein Bedürfnis, und zwar sich nicht anzuschnallen. Und das ist einfach ganz wichtig, den Bedürfnissen von Kindern es würde mir so auf den Sack gehen, wenn ich in diesem Flugzeug gesessen hätte. Sorry, kein Verständnis. Punk jetzt zum Abreagieren.
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1: Ich bin Dirk Zeitler. Bei dem schweren Erdbeben der Stärke 7,4 in Kolumbien sind mehr als 100 Menschen ums Leben gekommen. Es wurden bisher 111 Todesfälle sowie 87 Verletzte gemeldet, wie Präsident de la Espria mitteilte.
2: Das Erdbeben ereignete sich im Westen des Landes. Nahe der Stadt Medellin lag das Epizentrum in einer Tiefe von rund 100 Kilometern, wie der geologische Dienst mitteilte. Das Beben war aber auch in vielen anderen Städten zu spüren. Videos in den sozialen Netzwerken zeigten zerstörte Gebäude und Menschen, die vor Panik auf die Straße liefen. Auch mehrere Flughäfen waren betroffen. Viele Nachbarländer haben ihre Hilfe angeboten. Auch dort war das Beben zu hören, wie in Venezuela, Ecuador und Panama. Es wird befürchtet, dass die Zahl der Opfer weiter steigt. Tine Klimach, Nachrichtenredaktion.
1: Übergriffe gegen Mitarbeiter der Deutschen Bahn im Regionalverkehr haben zugenommen. In der ersten Hälfte dieses Jahres kam es zu rund 990 Vorfällen. 14% mehr im Vergleich zum Vorjahreszeitraum, sagt der Konzern. Meist ging es um einfache Körperverletzungen wie Schubsen, Greifen und Bespucken. Zu schweren Körperverletzungen kam es bei 22 Mitarbeitern. Das oberste Gericht in Moskau schließt die Oppositionspartei Jabloko bei der Parlamentswahl im September aus, auch weil sie sich gegen den Ukraine-Krieg stemmt. Der ist in Russland immer häufiger sichtbar. Bei einem Angriff in der Teilrepublik Tatarstan wurden jetzt mindestens 13 Menschen getötet.
3: Ein Großteil der Opfer bei dem Angriff kam nach Behördenangaben in einer Unterkunft für Arbeiter ums Leben, darunter auch Bürger Usbekistans und Tadschikistans. Der Bürgermeister der mehr als 800 Kilometer von Moskau entfernten Stadt hatte zuvor von einem massiven Angriff mit ukrainischen Drohnen auf Industrieanlagen und zivile Objekte gesprochen. Der Kiewer Generalstab bestätigte später einen Angriff auf eine Raffinerie. Katharina Schröder, Nachrichtenredaktion.
1: Zum Sport. Florian Brehm hat bei der Leichtathletik-Europameisterschaft in Birmingham über 5000 Meter Silber geholt. Der 25-Jährige musste sich nach einem packenden Schlussspurt nur dem Titelverteidiger Jakob Ingebrigtsen aus Norwegen geschlagen geben. Zuvor hatte Kugelstoß-Olympiasiegerin Yemisi Mabry mit Bronze die erste Medaille für Deutschland gewonnen.
4: Das Wetter.
5: Jetzt in der Nacht ist es kühl, 14 bis 10 Grad nur noch. Dazu ist es trocken und nur wenige Wolken sind unterwegs. Tagsüber heute dann bis 28 Grad. Dazu viel Sonne und weiter kein Regen. Und am Mittwoch ähnlich bis 32 Grad.
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6: A1 Münster-Dortmund zwischen Carmen-Zentrum und Kreuz Dortmund-Unna. 1 Kilometer Stau, 8 Minuten Zeitverlust. Und A30 Amsterdam-Osnabrück zwischen Rheine-Nord und Rheine-Kanalhafen. Dichter Verkehr. 9 Minuten Verzögerung. Wir wünschen allen unterwegs gute Fahrt.
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5: Guten Morgen, guten Abend, gute Nacht zusammen an diesem frühen Dienstag. Die erste Hälfte der Sommerferien ist rum. Und wir bereiten uns hier natürlich auch auf Mittwoch, also auf morgen vor, partielle Sonnenfinsternis hier bei uns in NRW. Wo ihr gucken könnt und was ihr beachten müsst, alles dazu gleich hier bei mir.
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0: Die Schatten um euch rum verändern sich und plötzlich bekommt eure Umgebung einen silberig-grauen Ton. Es wird plötzlich kühler, Vögel hören auf zu zwitschern. Das ist wie bei einem Horrorfilm, so kurz bevor was Schreckliches passiert, oder? Kein Wunder, dass früher, also ganz früher, mal eine Sonnenfinsternis auch als dunkles Omen galt. Heute aber nicht, heute haben wir einfach nur noch Bock drauf. Ihr habt's gehört, unter anderem in Teilen von Spanien wird's ja eine totale Sonnenfinsternis geben, jetzt am Mittwoch. Da sind auch alle schon ganz aus dem Häuschen, da sind Hotels ausgebucht, Leute vermieten ihre Dachterrassen und Gärten. Hier bei uns in NRW wird es nur eine partielle Sonnenfinsternis geben. Das bedeutet, der Mond schiebt sich dabei nur teilweise vor die Sonne. Aber auch das wird richtig, richtig geil. Kollege Sascha Fassbender ist da. Hallo.
1: Hi.
0: So, wann ganz konkret geht es denn am Mittwoch los?
1: Also hier in NRW fängt das Ganze so je nach Standort ab etwa 7:15 abends am Mittwoch an. Die partielle Sonnenfinsternis erreicht ihren Höhepunkt 7:50 und endet dann kurz vor 21 Uhr. Dann verschwindet die Sonne hinter dem Horizont. Das hat uns die Sternwarte in Bochum erklärt. Und auch danach wird es noch richtig cool. Nach der Sonnenfinsternis soll es nämlich einen Perseidenschauer geben, sprich ganz, ganz viele Sternschnuppen. Oh. Könnt euch was wünschen auf jeden Fall. Wettermäßig sieht es auch gut aus, nur wenige Wolken stand jetzt, also die Sicht wird sehr wahrscheinlich frei sein.
0: So, jetzt müssen wir also nur noch einen Ort zum Gucken haben.
1: Mhm, richtig, am besten irgendwo, wo es hoch ist, bitte auf keinen Fall auf irgendwelche Dächer klettern oder so, sondern zum Beispiel zu einer Anhöhe oder einem Berg fahren, wo es Richtung Nordwesten eine freie Sicht gibt. Viele Sternwarten laden auch günstig oder teilweise auch komplett kostenlos ein. Zum Beispiel in Aachen, Bochum, Bonn, Köln und Mönchengladbach. Da gibt es dann auch so richtige Veranstaltungen drumherum. Auch Mitmachprogramme, teilweise auch für Kinderaktionen. Checkt dafür auf jeden Fall die Homepages der Sternwarten in eurer Nähe ab. Und ganz wichtig, bitte nur mit Spezialbrillen reinschauen. Wer ohne so eine Brille direkt in die Sonne guckt, kann seine Augen schädigen. Lasst das auf jeden Fall sein. Auch klassische Sonnenbrillen und sowas sind keine Option.
0: Also holt euch eine richtige Brille extra für die Sonnenfinsternis. Gibt es zum Beispiel bei manchen Optikern in Planetarien oder in Sternwarten. Danke, Sascha.
1: Gerne.
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Hallo, hier ist Radio Kiepenkerl-Servicemann Carsten Abend. Wer auf vollen Straßen unterwegs ist, informiert sich über Staus und mögliche Ausweichrouten noch immer am häufigsten via Radio. Satte 92% der Autofahrer nutzen täglich Verkehrsmeldungen im Radio, so das Ergebnis einer aktuellen Verkehrsstudie. 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
1: Hier die aktuelle Verkehrslage. A30 Amsterdam-Osnabrück zwischen Rheine-Nord und Ibbenbüren-West. 6 Kilometer Stau, 8 Minuten Zeitverlust. Weiterhin auf der A40 Essen-Dortmund zwischen Dortmund-Barob und Dortmund-Hombruch. 1 Kilometer stockender Verkehr. Und zusätzlich auf der A44 Dortmund-Kassel zwischen Kreuz Wünnenberg-Haaren und Lichtenau. 1 Kilometer zähfließender Verkehr, 9 Minuten längere Fahrzeit. Wir wünschen allen unterwegs gute Fahrt.
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2: Hallo zusammen, schön, dass ihr zuhört. Wir verbringen akustisch die Nacht miteinander. Ich freue mich, dass ihr dabei seid. Das hier ist Musik für euch von One Republic, All the Right Moves.

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0: 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Mach so schön mit Feta und Minze. Gestern war Tag der Wassermelone. Und wir lieben Wassermelonen so sehr, wir feiern die auch heute noch ab. Wir und er hier auch.
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2: Wassermelone auf die Eins, ganz klar. Ja, sie ist wahrscheinlich der beste Sommersnack nach Bier. Ja, frisch, kühlend und sie besteht zu 90% aus Wasser. Noch mehr Wasser hat eigentlich nur Wasser. Außerdem ist sie von Haus aus verpackt und zwar nicht so eine Fake-Verpackung wie bei der Banane. Ne? Melonen würden Bananen in freier Wildbahn fertig machen. Bananen, ey, die gehen beim ersten bisschen Druck kaputt, die versauen dir den ganzen Rucksack, dann musst du dir so eine peinliche Bananendose anschaffen. Das ist das Liegefahrrad für Tupperwaren, Freunde. Der Liebestöter aus Plastik. Noch uncooler sind ja nur Brustbeutel, Socken in Sandalen oder Oliver Pocher. Nee, Melonen nicht, ne? Die Schale, die ist kratz- und stoßfest. Klar, im Transport manchmal ein bisschen unhandlich, aber wofür gibt's denn Maxi-Cosi? Da passen die super rein. Und immer dran denken, wenn ihr einen Wassermelonensalat machen wollt. Am besten nicht mit ganzen Früchten.
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1: Ich bin Dirk Zeitler. Bei dem schweren Erdbeben der Stärke 7,4 in Kolumbien sind mehr als 100 Menschen ums Leben gekommen. Es wurden bisher 111 Todesfälle sowie 87 Verletzte gemeldet, wie Präsident de la Espria mitteilte.
2: Das Erdbeben ereignete sich im Westen des Landes. Nahe der Stadt Medellin lag das Epizentrum in einer Tiefe von rund 100 Kilometern, wie der geologische Dienst mitteilte. Das Beben war aber auch in vielen anderen Städten zu spüren. Videos in den sozialen Netzwerken zeigten zerstörte Gebäude und Menschen, die vor Panik auf die Straße liefen. Auch mehrere Flughäfen waren betroffen. Viele Nachbarländer haben ihre Hilfe angeboten. Auch dort war das Beben zu hören, wie in Venezuela, Ecuador und Panama. Es wird befürchtet, dass die Zahl der Opfer weiter steigt. Tine Klimach, Nachrichtenredaktion.
1: Übergriffe gegen Mitarbeiter der Deutschen Bahn im Regionalverkehr haben zugenommen. In der ersten Hälfte dieses Jahres kam es zu rund 990 Vorfällen, 14% mehr im Vergleich zum Vorjahreszeitraum. Meist ging es um einfache Körperverletzungen wie Schubsen, Greifen und Bespucken. Zu schweren Körperverletzungen kam es laut der Bahn bei 22 Mitarbeitern. Nach der Entdeckung einer Sprengstoffdrohne am Flughafen Leipzig-Halle soll die neue Drohnenabwehreinheit der Bundespolizei nun deutlich größer werden als bisher geplant. Die Einheit soll auf 300 Kräfte anwachsen, sagte eine Sprecherin des Innenministeriums.
3: Vor allem müssen die Spezialkräfte bei Drohnenalarm natürlich schnell vor Ort sein. Deshalb sollen die Abwehrzentren nun verdoppelt werden auf insgesamt 8. Deren Aufgabe ist es, Drohnen aufzuspüren, abzufangen und im Notfall auch abzuschießen. Auch die Landespolizei soll unterstützt werden. Die Sprengstoffdrohne in Leipzig war nur durch Zufall entdeckt worden. Seitdem sagen Experten und Politiker, wir müssen bei der Drohnenabwehr besser werden. Claudia Wächter, Nachrichtenredaktion.
1: Zum Sport. Florian Brem hat bei den Leichtathletik-Europameisterschaften in Birmingham über 5000 Meter Silber geholt. Der 25-Jährige musste sich nach einem packenden Schlussspurt nur dem Titelverteidiger Jakob Ingebrigtsen aus Norwegen geschlagen geben. Zuvor hatte Kugelstoß-Olympiasiegerin Yemisi Mabry mit Bronze die erste Medaille für Deutschland bei der EM gewonnen.
4: Das Wetter.
5: Es regnet weiter nicht, nur wenige Wolken sind unterwegs, dazu 14 bis 10 Grad. Tagsüber wärmt es sich dann wieder auf, heute bis 28 Grad. Dazu weiter kein Regen und viel Sonne. Und so sieht's auch am Mittwoch aus, bis 32 Grad.
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7: A40 Essen-Dortmund zwischen Dortmund-Barob und Dortmund-Hombruch, 1 Kilometer Stau. Wir wünschen allen unterwegs gute Fahrt.
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5: Da willst du einfach nur mit deinen Lieben den schönsten Tag in deinem Leben feiern und dann kommst du kaum durch zur Kirche. Zu deiner eigenen Hochzeit, weil einfach tausende Menschen dir den Weg blockieren und Fotos machen wollen von dir. Ist so passiert bei einem Paar auf Madeira. Es gab nämlich Gerüchte vorher, dass Cristiano Ronaldo heiratet und so kamen tausende Fans, um Fotos zu machen. Nur leider war da gar nicht Cristiano Ronaldo, sondern ein völlig anderes Pärchen. Die haben nichts mit dem zu tun. Die Braut hat es am Ende auch nur mit Mühe und Not in die Kirche geschafft. Und dann konnte aber endlich geheiratet werden und die Fotos von ihr und ihrem Mann, die gehen gerade um die Welt. Also 5 Minuten Fame gab es gratis dazu.

0: ist froh, nach 100 Tagen endlich wieder raus zu sein.
1: Ja, und ich freue mich natürlich riesig.
0: 100 Tage kein Tageslicht, kein frisches Essen, kein Internet.
2: Die größte Herausforderung war es, nicht die Liebsten, die Familie, die Freunde direkt bei sich zu haben.
0: Das kann ich verstehen. Das sagt Rami. Auch er hat an dieser Isolationsstudie teilgenommen. Vor der Studie wurde eingekauft für 100 Tage. Und ja, ihr könnt euch das sicherlich selber vorstellen, da wurde es kulinarisch dann irgendwann schnell einseitig. Vor allem gab es viel
1: Mais. Wir hatten sehr viele Menüs mit Mais und ich glaube, wir können es alle nicht mehr sehen für eine Weile.
0: Ja, die wichtigste Frage für mich: Wie war für Flavi und Rami der Moment, nach 100 Tagen Isolation wieder zurück in den Alltag zu kommen?
2: Die Tür ging ganz plötzlich auf und sofort kam die Wärme rein und Gerüche. Was ich nicht erwartet hätte, war, dass die Gerüche einen so überwältigen, die ganzen Gerüche von Menschen, von Leben, von Natur, von Hitze.
1: Wir sind rausgerannt in die Natur, die Sonne auf der Haut zu spüren und die frische Luft zu riechen.
0: 23 Teams und Wissenschaftler aus der ganzen Welt haben die Isolationsstudie in Köln verfolgt. Das alles wird jetzt ausgewertet und erste Ergebnisse sollen im nächsten Jahr vorliegen. Das große Ziel: eine Mondbasis und dann ab zum Mars.

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1: A4 Aachen-Köln. Zwischen Kreuz Köln-West und Köln-Eiffeltor 1 Kilometer Stau. Und A40 Essen-Dortmund. Zwischen Dortmund-Barob und Dortmund-Hombruch. 1 Kilometer stockender Verkehr. Wir wünschen allen unterwegs gute Fahrt.
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2: Hallo zusammen. Der Dienstag ist noch super, super früh. Schön, dass ihr trotzdem zuhört. Und ich gebe euch jetzt mit auf eurem Weg durch die Nacht einen großartigen Song, All Saints, Pure Shores.

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0: von Alex Warren war das Fever Dream. Hallo an diesem frühen Dienstag. Der Zivildienst soll zurückkommen. Zumindest wird das schon länger diskutiert. Und einer, der sich drüber freuen würde, ne? Das wäre er hier, nämlich unser Atze.
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4: Der Zivildienst kommt bald zurück. Ich bin begeistert. Aber wen wundert's? Ich profitiere ja auch schon bald davon. Aber mal ganz im Ernst. Es ist doch eine Katastrophe, dass der Zivildienst damals weggefallen ist. Wenn es an mir geht, müssen alle da mitmachen. Also Jungs, Mädels und nicht nur die Jüngeren, sondern auch alle, die Zeit haben. Rentner, Lehrer, Frauke Ludewig, Helene Fischer und Bushido. Ja, der ganz besonders. Ja, Halligalli in Dubai kann man auch mal ein Jahr aussetzen. Und die ganzen Reality-Stars. Ey, nix hier Bunga Bunga auf Temptation Island. Mal Essensausgabe im Krankenhaus. Und wieso schicken wir Z-Promis in den australischen Busch, um sich Koala-Klöten reinzuziehen? Was ist mit einer Dschungelprüfung? Windel wechseln bei Opa Helmut? Ja, dann hast du den Titel Dschungelkönig auch wirklich verdient. Guck dir Lilly Becker an. Die hat's doch vorgemacht. Wie viele Jahre hat die diesen verarmten Ex-Knacki bespaßt? Und hat's ihr geschadet? Hat Boris ihr das gedankt? Oder hier Kiwi, die sich im Fernsehgarten seit 20 Jahren den Arsch abrackert, um Menschen am Rande der Gesellschaft ein Lächeln ins Gesicht zu zaubern. Bezaubernd. Ja, man muss ja nicht gleich so weit gehen wie Heidi Klum. Die hat ihren Zivi ja direkt geheiratet. Zivi, ey, super Sache.
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0: Taylor Swift. I knew it. I knew you.
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0: Ich bin Doc Zeitler. Kolumbiens Präsident de la Espria hat nach dem schweren Erdbeben mit mindestens 111 Toten einen landesweiten Notstand ausgerufen. An erster Stelle stehe die Rettung der Menschen, die unter den Trümmern begraben sind, sagte der Staatschef. Mehr als 1500 Wohnhäuser sind den offiziellen Angaben zufolge schwer beschädigt worden und 60 Gebäude stürzten vollständig ein. Nach der Führung in Teheran macht nun auch US-Präsident Trump Entschädigungszahlen zur Bedingung für künftige Verhandlungen zur Beilegung des Konflikts mit dem Iran. Der Iran solle für alle Menschen zahlen, die in der Vergangenheit von iranischer Seite schwer verletzt oder getötet worden seien, schrieb Trump auf seiner Plattform Truth Social.
1: Es dauerte nicht lange, bis Trump auf die Forderung Teherans reagierte und exakt dasselbe forderte. Es sind politische Signale, die beide Kriegsparteien damit aussenden, die da lauten, wir weichen keinen Zentimeter. Für Trump kann das nach hinten losgehen, weil er einen Ausweg aus dem Krieg finden muss. Er wollte ihn eigentlich auf einige Wochen begrenzen, doch der Konflikt dauert nun schon länger als 5 Monate. Aus Washington, Anna Ringle.
0: Nach der Entdeckung einer Sprengstoffdrohne am Flughafen Leipzig-Halle soll die neue Drohnenabwehreinheit der Bundespolizei nun deutlich größer werden als bisher geplant. Die Einheit soll auf 300 Kräfte anwachsen, sagte eine Sprecherin des Innenministeriums.
2: Vor allem müssen die Spezialkräfte bei Drohnenalarm natürlich schnell vor Ort sein. Deshalb sollen die Abwehrzentren nun verdoppelt werden auf insgesamt 8. Deren Aufgabe ist es, Drohnen aufzuspüren, abzufangen und im Notfall auch abzuschießen. Auch die Landespolizei soll unterstützt werden. Die Sprengstoffdrohne in Leipzig war nur durch Zufall entdeckt worden. Seitdem sagen Experten und Politiker, wir müssen bei der Drohnenabwehr besser werden. Claudia Wächter, Nachrichtenredaktion.
0: Zum Sport. Florian Brem hat bei den Leichtathletik-Europameisterschaften in Birmingham über 5000 Meter Silber geholt. Der 25-Jährige musste sich nach einem packenden Schlussspurt nur dem Titelverteidiger Jakob Ingebrigtsen aus Norwegen geschlagen geben. Zuvor hatte Kugelstoß-Olympiasiegerin Yemisi Mabry mit Bronze die erste Medaille bei der EM für Deutschland gewonnen.
3: Das Wetter.
4: Nur wenige Wolken sind unterwegs, dazu weiter kein Regen in Sicht. Nur noch 14 bis 10 Grad, so sieht's nachts und in den frühen Morgenstunden aus. Tagsüber wird's dann wieder ordentlich warm, bis 28 Grad, dazu weiter trocken und sonnig. Mittwoch bis 32 Grad und weiter trocken.
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6: Zurzeit liegen uns keine Meldungen vor, wir wünschen allen unterwegs gute Fahrt.
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4: Ihr kommt aus dem Urlaub und dann Wäsche waschen, einkaufen, auf der Arbeit direkt 20 Meetings an Tag 1. Alle liegen gebliebenen Aufgaben müssen auch noch erledigt werden und pam, nach 5 Minuten ist die Urlaubserholung weg. Wie kann ich machen, dass mir das nicht passiert? Wie strecke ich die Urlaubserholung noch ein bisschen? Das klären wir gleich. Wir haben mal eine Expertin angehauen, die hat uns ein paar Tipps gegeben und die sagt uns aber auch vor allen Dingen, sind denn jetzt eigentlich viele kurze Urlaube besser für die Erholung oder einfach ein ganz langer? Hört ihr alles gleich hier bei mir.